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0: Morgen, hier ist Thomas Krüger vom SRB. Es ist jetzt 6 Uhr, wünsche allen einen schönen Tag, gutes Gelingen. Und ansonsten habe ich die Ehre, heute mal hier eine Zeitansage zu machen. Ich war vor langer Zeit hier, da war es noch TV und jetzt ist es ja Radio. Ja, schöne Erinnerung und somit tschüss, euer Thomas Krüger.
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1: Und ganz nah dran bin ich für Sie heute in der Kirche in Bad Blankenburg. Dort treffe ich mich mit Pfarrer Manuel Kaiser und Sibylle Janka.
2: Ein allgemeines Hallo an alle Hörer von Radio SRB. Ja, im Oktober wird wieder getanzt in der Stadthalle. Und zwar ist da das große Turnier am Saalebogen mit der Tanzgala. Das ist ein überregionales festliches Tanzturnier vom 1. SSV Saalfeld, organisiert von der Tanzsportabteilung. Und am besten, man liest mal nach. Es gibt da einige Termine am 2. und 3. tagsüber von 9 bis 18 Uhr. Und natürlich dann die große Tanzgala am 3. Oktober in der Stadthalle. Lateinamerikanische Tänze und es ist immer wieder eine Augenweide. Es ist ja schon ein fester Bestandteil seit vielen Jahren und ich glaube, die Tanzwütigen unter unseren Zuhörern, die sind da immer mit zugange und ich kann nur sagen, kommt am 2., 3. und 4. 10. nach Bad Blankenburg zum Turnier am Saalebogen. Ja, und jetzt bin ich wieder bei Herrn Kaiser, denn wir haben einen Tag, den wir gemeinsam feiern. Am 4. 10. ist der Tag der Diakonie. Und da sind wir beide zusammen auf der Bühne von 12 bis 17 Uhr, Herr Kaiser, und ein buntes Programm erwartet uns.
3: Ja, ich denke, es ist ein Tag, auf den wir uns alle vorfreuen können. Wir gucken in die Diakonie herein. Die haben den Impuls gegeben, die wollen sich vorstellen. Wir haben so viele diakonische Werke und Einrichtungen und die stellen sich vor. Aber es gibt noch viel mehr. Wir feiern in der Mitte des Festes einen Gottesdienst. So machen wir auch als Kirche und als evangelische Kirchgemeinde die Tür auf und versuchen das, was uns so wichtig ist, auf dem Marktplatz in aller Öffentlichkeit klar, verständlich und freundlich zu sagen. Und dann sind noch die vielen, vielen Vereine und Einrichtungen dieser Stadt, die an diesem Tag mitgestalten. Der Kurstadtverein, die Kindergärten sind dabei, die Schule ist mit dabei. So viele Menschen tragen etwas dazu bei und zeigen, wie lebendig diese Stadt ist.
2: Ja, und um 16 Uhr, da werden unsere Bürgerpreise vergeben. Unser Bürgermeister, Herr Thomas Schubert, möchte dort alle Ehrenamtlichen ehren. Einmal im Jahr ist ja diese Ehrung in Saalfeld und Rudolstadt hat sie schon stattgefunden. Und wir sind natürlich gespannt, wer an diesem Tag diesen Bürgerpreis bekommt. Obwohl ich immer sage, Herr Kaiser, alle Ehrenämter sind ganz toll und man muss eigentlich allen Dank sagen. Da jemand rauszupicken, ist unwahrscheinlich schwer. Und ich glaube, jeder, der diesen Preis an diesem Tag erhält, nimmt ihn für viele andere mit. Mhm. Weil alleine geht nicht. Ehrenamt ist Gemeinschaft und das wollen wir an diesem Tag auch zeigen. Nur gemeinsam sind wir stark. Und egal wer es wird, wir sagen einfach an dieser Stelle danke, danke, danke. Denn wir merken immer bei unseren Festen, ohne Vereine, ohne Ehrenamt, wie der Blankenburger sagt, geht nichts.
3: Und wir freuen uns auf so vieles, was an diesem Tag bei den Ständen zu sehen sein wird, aber auch eben auf der Bühne zu sehen sein wird. Ich denke, es wird ein buntes Programm, das Familien anspricht. Ich denke, für jede Generation ist etwas dabei. Und wir freuen uns auf alle, die am 4. Oktober den Weg zu uns finden. Ab 12 können Sie zu uns kommen, da gibt es ein wunderbares Mittagessen. Und ab 14 Uhr ist dann der Gottesdienst und dann haben wir auch nach dem Gottesdienst noch lange Zeit, den Markt der Möglichkeiten hier in Anspruch zu nehmen. Wir brauchen natürlich auch Leute, die kreativ sind an diesem Tag. Die möchte ich besonders einladen. Zum einen mal werden wir Bänke schnitzen. Da hat jemand schon Bänke für uns vorbereitet und da wird dann die Jahreslosung reingeschnitzt. Und wir verewigen uns damit auch, denn die werden im Anschluss an diesem Tag hier vor der Kirche in Bad Blankenburg aufgestellt. Aber auch der Kurstadtverein hat eine wunderbare Aktion, wo sie eine permanente Figur aus Beton hier auf den Markt stellen, die dann mit allen Kindern und jeder, der Lust hat, gestaltet werden kann und danach hier in der Stadt verteilt wird. Also es gibt viele Sachen zum Angucken, viele Sachen zum Anhören, aber es gibt auch viel zum Mitmachen. Deswegen herzliche Einladung am 4.10. hier nach Bad Blankenburg zu kommen.
1: Über die Veranstaltungen in Bad Blankenburg informierten Sie Sibylle Janka und Pfarrer Manuel Kaiser. Das war ein Beitrag für die Hörer von Radio SRB.

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1: Warum bezieht man eigentlich das Wort Mundraub nur auf Personen? Dieses Jahr haben mich nämlich Bienen, Wespen, Igel und Co. um die süßen Früchte unseres Birnbaums, die gute Luise, gebracht. Denn sie waren energischer und einfach in der Überzahl. Nun, laut Wikipedia stammt ja das Wort Mundraub so aus dem 18. Jahrhundert und setzt sich aus Mund, also dem Verzehren von Lebensmitteln, und Raub, dem Diebstahl dieser, zusammen. 1851 im Originalstrafgesetz bezeichnete man das als Entwenden von Genuss- und Nahrungsmitteln in geringer Menge. Und seit 1975 gilt aber, wer ungefragt Obst von Bäumen oder im Supermarkt Lebensmittel ohne Erlaubnis isst, begeht einen normalen Diebstahl und kann dafür sogar bestraft werden. Doch es geht auch anders. Und darüber möchte ich heute mit Franziska Großer sprechen. Hallo!
2: Hallo!
1: Denn in unserem Landkreis Saalfeld-Rudolstadt ist es erlaubt, also ausdrücklich für Bürger freigegeben, Obst, Gemüse und Nüsse zu sammeln, zu pflücken, mitzunehmen. Denn unsere Region verfügt über rund 1500 erfasste Streuobstwiesen zum Beispiel. Und es gibt auch den Begriff essbare Städte. Was haben Sie denn dazu gefunden?
2: Also ich fange erstmal mit den Streuobstwiesen an, weil da wäre ich jetzt wiederum im Clinch mit mir gewesen, ob man da einfach quasi ohne nochmal zu fragen hin kann. Mhm. Das würde ich jetzt als Frage zurückgeben. Aber ich kenne die Plattform Mundraub.org halt schon viele Jahre, die sich zum Ziel gesetzt haben, dass mehr Leute sozusagen freistehende, niemandem gehörende Obststräucher, Obstbäume, also auch Nussbäume und so weiter beernten können zum Eigengebrauch. Ich habe es vorhin extra nochmal gelesen. Es geht nicht darum, das radikal abzuernten, sodass dann im Zweifel der Baum auch nicht mehr steht. Und im Zweifel soll man auch nochmal nachfragen. Also ich habe mir die Stellen, es sind wenige tatsächlich für unsere Region, angeschaut. Im Zweifel nochmal nachfragen, ist das immer noch frei verfügbar? Gehört das vielleicht inzwischen jemanden, weil alles, was über Eigenbedarf rausgeht, also die Menge, die man selber verbrauchen kann, da braucht es halt tatsächlich dann eine behördliche Genehmigung. Also wenn jetzt jemand ranfahren würde an so einen Baum und sagt, okay, ich ernte den jetzt ab und verkauft das dann oder so, dann ist das ein anderes Gefüge.
1: Ich habe ganz viele gefunden, zum Beispiel bei den städtischen Streuobstwiesen in Saalfeld habe ich cool. Remschützer Kunstufer, Zechengrund, Lärchenhölzchen, am Grünhain, am Karawanenstellplatz östlich der Saale. Und dann direkt in Rudolstadt Obst und Nüsse, Humboldtstraße, Saaleradweg, Heinrich-Heine-Park, Brombeerhecken, Schlossaufgang, Heinweg, eine ganze Menge.
2: Eieiei, ich muss da hin.
1: Und also Nüsse habe ich auch gefunden. Da sich die genauen Freigaben von Saison zu Saison leicht ändern können, lohnt es sich vor dem Losgehen immer einen Blick auf die interaktive Mundraubkarte für Rudolstadt zu werfen. Dort tragen lokale Sammler punktgenau ein, wo gerade tragende Walnussbäume, Esskastanien oder Obststräucher zu finden sind.
2: Ich frage mich gerade ernsthaft, ob ich auf der falschen Karte war.
1: Sie waren wahrscheinlich nicht auf der richtigen Karte. Also ich bin auf Mundraub.org-Karte gegangen.
2: Und ich dachte, Mensch, das war schon mal mehr. Ich habe jetzt gedacht, Sie haben das über die Streuobstwiesen gefunden. Aber
1: also ich habe ganz schnell viel gefunden, muss ich dazugeben. Und das können wir ja einfach mal so an die Hörer weitergeben. Also es gibt Möglichkeiten, das sehr gut zu finden. Und wenn Sie irgendwo in Thüringen oder auch außerhalb im Urlaub sind, können Sie das auch wunderbar nachverfolgen und diese Punkte herausfinden. Und wenn nicht, kann man ja einfach mal bei der Stadt nachfragen oder essbare Städte. Da ist ein oder zwei Leute von den Grünen, die wissen da auch garantiert Bescheid, wo man da hingehen kann. Wo da so kleine Beete sind, wo man naschen könnte, sage ich einfach mal, in der Stadt.
2: Ich bin fast der Meinung, dass die Einheimischen das vielleicht auch wissen, also die in der Nähe von solchen Gegebenheiten wohnen. Mhm. Aber es geht halt wirklich auch darum, die ein Stück weit zu schützen, ne? Weil es schon auch ja rücksichtslose Menschen gibt, die dann alles niedertrampeln. Und so nach dem Motto, gehört ja keinem, können wir uns ja verhalten, wie wir wollen. So ist es jetzt ja definitiv nicht gedacht.
1: Ja, und manchmal kann man sogar beim Nachbarn fragen, ob man vielleicht helfen kann bei der Ernte. Weil oftmals hat man ja so viel, dass man gar nicht weiß, fahre ich da zum Saft machen oder kann ich die Äpfel oder Birnen lagern? Halten die sich über den Winter in meinem warmen, in Anführungsstrichen, Keller, oder gebe ich das frei für den Nachbarn, mache kleine Tütchen, sodass ich das im Prinzip verschenke oder beziehungsweise auch verkaufe.
2: Also im letzten Jahr, wo die Ernte ja auch ziemlich gut war, gerade in Sachen Kirschen, erinnere ich mich, dass rund ums Tanzfest eigentlich so die Straßen so um die Hauptmeile drumherum hatten fast alle Kirschportionen und anderes Obst draußen stehen für, ich sag mal so, Selbstkostenpreis und Kasse des Vertrauens. Und das, ich glaube, das hat gut funktioniert. Also wer wirklich eine überreiche Ernte hatte, ist da noch ein bisschen was losgeworden.
1: Nutzen Sie das auch ab und zu mal?
2: Welche Variante jetzt?
1: Also sowohl des Eigenerntens als auch des Kaufens vor der Haustür.
2: Beides, ja. Also letztes Jahr habe ich das Kaufen vor der Haustür sozusagen mehr genutzt. Jetzt habe ich dieses Jahr gar nicht so viel gesehen. Genau, wo ich ernten war, waren die Brombeerhecken am Saale-Radweg, also zwischen Rudolstadt und Volkstedt. Da war, wo es so warm war, war da eine Wahnsinnsernte. Als ich dann jetzt aber 2-3 Wochen später nochmal hin bin, war wirklich schon so das, wo man rankommen konnte, alles
1: abgeerntet.
2: Weg. Also die Ranken bis sonst wo hoch, bis in die Höhe der Bäume rein, da kommt kein Mensch ran ohne Leiter. Aber was man unten, wo man gut rankommt, das war dann so ziemlich abgeerntet. Oh Mensch, ich habe gar nicht so viel gefunden auf der Mundraubkarte. Entweder habe ich eine falsche Voreinstellung genutzt, habe jetzt gedacht, ich bin über eine andere Seite rein.
1: Nee, ich hab viele Sachen gefunden. Zum Beispiel Walnüsse findest du an Ortsrändern oftmals der umliegenden Dörfer. Das ist auch bei uns so, wenn man von Kleinkamsdorf nach Großkamsdorf läuft, dann sind dort 3 Walnussbäume und die hängen noch voll. Also. Und es sind, wie gesagt, auch oftmals so alte Sorten, die da noch an den Wegesrändern stehen oder auf dem Feld oder auf den Streuobstwiesen, gell? Die einen ganz anderen Geschmack haben als das Obst, was es zu kaufen gibt, das mehrere Monate einfach schön aussieht und nicht unbedingt gut schmeckt.
2: Gerade in Sachen Verträglichkeit macht schon Sinn, auch auf, also zum Teil jedenfalls auf die alten Sorten zurückzugreifen, was schon sein kann, dass sie besser vertragen werden als die extrem weitergezüchteten Verwandten, sage ich jetzt mal.
1: Es war trotzdem wieder eine Menge Zeit, die wir miteinander verbracht haben.
2: Wie immer.
1: Dankeschön, Frau Großer. Bis zum nächsten Mal.
2: Bis zum nächsten Mal.
1: Mehr in Plauder als in Kochlaune waren heute wieder für Sie Franziska Großer und Karin Berger, Radio SRB.

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0: Bist du eigentlich ein Büchermensch? Also liest du gern?
1: Eigentlich schon. Wieso?
0: Zur interkulturellen Woche diese Woche hält Frank Willmann eine Vorlesung zu seinem Buch Balkanblut.
1: Okay, um was geht's da?
0: Das Buch setzt sich zusammen mit den Abgründen von Macht und beschäftigt sich eben mit der Frage, wo die Wurzeln des Bösen liegen und beschreibt dabei die Geschichte von Arkan, dem Paten des Balkan.
1: Davon habe ich schon mal was gehört. Meinst du der Gangster, welcher von Bankräuber zum Warlord würde?
0: Ja, genau. Und hierfür findet eben eine Vorlesung zum Buch statt.
1: Wann und wo?
0: Das Ganze findet schon am Donnerstag, den 1.10. in der Stadtbibliothek Rudolstadt statt. Mit freiem Eintritt sogar.
1: Mega, dann werde ich da vorbeischauen. Du, und was machst du am Wochenende so?
0: Bis jetzt habe ich noch nichts geplant. Wieso?
1: Im Quartier Alte Kaserne findet in der Bilwitzer Straße die Eröffnung der Ausstellung Jedes Kind ist ein Künstler statt.
0: Und was gibt's dann da alles zu sehen oder zu machen?
1: Naja, ganz viel eigentlich. Es gibt Mitmachaktionen, ein Lesecafé Kinderland, Kreativ- und Spielzeit in und Outdoor für die Kinder in Musik und kulinarische Köstlichkeiten.
0: Oh ja, das hört sich mega aufregend an.
1: Ja genau, und die Ausstellungsstücke würden ja alle von Kindern gemacht. Ist bestimmt mega cool.
0: Ja, auf jeden Fall. Dann lass doch zusammen hin, oder? Wann und wo ist das genau?
1: Na gern. Am Freitag, den 2. Oktober, um 15 Uhr im Berghaus in Bellwitz.
0: Das war ein Beitrag von Pauline Schröppel und Alex. Und Sie hören SRB.

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1: In der Barfüßergasse in Saalfeld befindet sich das Projekt Perspektive vom Bildungswerk Blitz. Das Bildungswerk Blitz ist ein Träger der Freien Jugendhilfe in Ostthüringen im ländlichen Raum. Das Projekt Perspektive richtet sich an Jugendliche zwischen 15 und maximal 29 Jahren. Für Perspektive wird zusätzlich eng mit dem Jobcenter und dem Jugendamt des Landkreises Saalfeld-Ruderstadt gearbeitet. Manuela Findling-Obst ist Sozialpädagogin und leitet das Perspektive-Projekt. Im Interview erzählte sie, wie ihre tägliche Arbeit aussieht und welche Rückmeldung sie von den Teilnehmenden bekommt. Was ist das Projekt Perspektive?
2: Das Projekt Perspektive ist eine praxisorientierte Maßnahme und sie bietet Jugendlichen die Möglichkeit, erstmal in einen Alltag wiederzukommen, also eine Alltagsstruktur sich zu erarbeiten, indem sie hier verschiedene Praxisbereiche besuchen und ein bisschen Berufsorientierung bei uns mitmachen. Und wir bieten auch den Hauptschulabschluss mit an, sodass Jugendliche, die noch keinen Schulabschluss haben, die Möglichkeit haben, einen Hauptschulabschluss zu erwerben. Genau, wir werden gefördert vom Europäischen Sozialfonds und es ist eine schöne Möglichkeit für Jugendliche hier im Landkreis, sich weiterzuentwickeln.
1: Wie sieht Ihre tägliche Arbeit aus?
2: Meine tägliche Arbeit, oh, das ist echt spannend. Wir starten ganz normal am Morgen. Die Jugendlichen kommen zu uns ins Projekt, die sind auch täglich anwesend. Und dann stellen wir uns auf das ein, was täglich die Jugendlichen so mitbringen. Manchmal sind es Probleme, die wir klären müssen. Manche Jugendliche haben Schulden und möchten an die Schuldnerberatung angedockt werden. Manche möchten gern früh darüber sprechen, wie der Abend mit ihren Eltern war und haben da Probleme. Und wir sind eigentlich so, die Sozialpädagogen sind hier die Rundumbetreuung in der Einzelfallhilfe für die Jugendlichen. Und wir haben noch hier im Projekt drei Anleiter und eine Lehrerin, die praktisch dafür zuständig sind, die Jugendlichen in den Gruppen zu beschäftigen. Wir als Sozialpädagogen sind in der Einzelfallhilfe tätig und auch in der Gruppe.

0: seit wann gibt es das Projekt?
1: Das Projekt gibt es jetzt seit 01.01.2021. Wir haben mit 15 Teilnehmenden angefangen und mittlerweile haben wir eine höchste Platzzahl von 40 Jugendlichen, die hier bei uns im Projekt sind.
0: Was macht Ihnen in Ihrer täglichen Arbeit am meisten Spaß?
1: Ich bin sehr, sehr gerne auf Arbeit, weil unsere Arbeit auch sehr, sehr abwechslungsreich ist. Das heißt, ich weiß nicht, was mich bei den Jugendlichen früh am Morgen erwartet, wenn ich auf Arbeit komme. Und wir gehen mit den Jugendlichen zu Terminen bei Ämtern. Also es ist, die Arbeit ist unwahrscheinlich vielfältig und man muss sehr, sehr flexibel reagieren, weil wir, wie gesagt, nicht wissen, was die Jugendlichen so mitbringen und wo sie gerne gerade Unterstützung brauchen.
0: Und was sind auch Herausforderungen?
1: Herausforderungen sind eigentlich im Prinzip dieselben Punkte. Unsere Jugendlichen haben manchmal Motivationsprobleme, auch Konzentrationsprobleme. Darauf müssen wir uns einstellen, so dass die Jugendlichen auch den Sinn des Projektes erkennen und auch, ich sag jetzt mal ganz plakativ, bei der Stange bleiben und wirklich das Projekt durchhalten und mitmachen, weil und auch an ihren Zielen hier arbeiten. Also das sind so unsere Stolpersteine. Das ist, wir bieten hier die Unterstützung an und die Jugendlichen entscheiden, inwieweit sie das annehmen. Und wenn sie das halt nicht annehmen, das sind halt so unsere größten Stolpersteine.
0: Und welche Rückmeldung bekommen Sie von den teilnehmenden Jugendlichen?
1: Den Jugendlichen macht das Projekt sehr, sehr viel Spaß, weil sie auch den Wert erkennen, dass sie wieder in eine Tagesstruktur zurückfinden. Viele haben keine Lust mehr, den ganzen Tag zu Hause zu sitzen und so ihr Leben an sich vorbeigleiten zu lassen. Die möchten gern wirklich was machen. Genau, und die schönste Rückmeldung ist, wenn wir von Ihnen gesagt bekommen, dass wir unsere Arbeit gut machen, dass Sie in uns eine gute Unterstützung finden oder wenn Sie Ihre Kumpels mitbringen. Ja, wenn Sie sagen, ich habe da einen besten Kumpel, der sitzt auch den ganzen Tag zu Hause, kann ich den mal mitbringen, kann der auch mit ins Projekt. Das ist ganz viel Wertschätzung.
0: Und was würden Sie sich für die Zukunft des Projekts noch wünschen?
1: Für die Zukunft des Projektes würde ich mir, ja, da hat man ganz viele Wünsche. Also unser Projekt wird immer nur, es gibt Projektzeiträume und diese Projektzeiträume sind begrenzt. Und das heißt, jedes Mal muss halt neu darüber entschieden werden, ob es weiterfinanziert wird, ob es sinnvoll ist für den Landkreis. Genau, und wir würden uns einfach wünschen, weil es eine wichtige Unterstützung für die Jugendlichen in unserem Landkreis ist und die Jugendlichen das auch wirklich brauchen, dass diese Finanzierung halt weiterläuft und wir das Projekt so und genau in der Form, wie wir es jetzt machen, auch hier weiterhin anbieten können als Unterstützungsmöglichkeit.
0: Für Sie im Gespräch mit Manuela Finting-Obst über das Perspektive-Projekt war Emma Hanisch und Sie hören Radio SRB.

Und jetzt Kevins Filmtipp im SRB. In unserem heutigen Filmtipp geht es um einen Film, den ich möglicherweise schon vor längerer Zeit einmal vorgestellt habe, aber das macht nichts, denn er ist absolut sehenswert. Die Rede ist von Papicha, einem Film aus dem Jahr 2022. Freigegeben ist er ab 12 Jahren. Dieser Film hat mich wirklich beeindruckt und auch emotional berührt. Er zeigt auf eindrucksvolle Weise, wie wichtig es sein kann, an seinen Träumen festzuhalten und trotz aller Schwierigkeiten nicht aufzugeben. Regie führte Monia Medour. Mit einer Laufzeit von 104 Minuten erzählt der Film seine Geschichte ruhig, aber sehr intensiv und mit viel Tiefgang. Kurz zum Inhalt. Wir befinden uns in Algerien der 1990er Jahre. Die 18-jährige Netma träumt davon, Modedesignerin zu werden. Auf ihrem Weg muss sie viele Herausforderungen meistern. Gleichzeitig erlebt sie aber auch Momente voller Hoffnung und Inspiration. Papicha erzählt eine glaubwürdige und wichtige Geschichte, die ganz ohne große Action auskommt und dennoch von der ersten bis zur letzten Minute fesselt. Besonders überzeugen konnten mich die starken schauspielerischen Leistungen und die hervorragende Arbeit des gesamten Teams hinter der Kamera. Deshalb vergebe ich sehr gerne 8 von 10 Punkten. Das war der heutige Filmtipp Papicha. Ich bin Radiomacher Kevin Pache. Vielen Dank fürs Zuhören. Bis zum nächsten Mal. Machen Sie es gut. Tschüss und auf Wiederhören.

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1: Das Jugendamt des Landkreises Saalfeld-Rudolstadt ruft Bürgerinnen und Bürger dazu auf, Pflegeeltern zu werden. Der Bedarf an liebevollen und engagierten Familien, Paaren oder Einzelpersonen, die einem Kind für kurze oder längere Zeit ein Zuhause geben können, ist derzeit besonders groß. Im Landkreis leben zahlreiche Kinder, die aus unterschiedlichen Gründen kurzzeitig oder für einen längeren Zeitraum nicht in ihrer Herkunftsfamilie leben können, erklärt Josephine Opitz, Sozialarbeiterin im Jugendamt. Diese Kinder benötigen ein stabiles Umfeld, in dem sie Wertschätzung, Nähe und Sicherheit erfahren. Um Interessierte umfassend über die Aufgaben, Voraussetzungen und Unterstützungsmöglichkeiten der Pflegeelternschaft zu informieren, lädt der Allgemeine Sozialpädagogische Dienst, kurz ASD, in diesem Jahr noch zu einer Infoveranstaltung ein. Eingeladen sind alle, die sich vorstellen können, einem Kind auf Zeit oder dauerhaft ein Zuhause zu bieten. Unabhängig davon, ob sie verheiratet sind, in einer Partnerschaft leben oder alleinstehend sind. Pflegeeltern leisten einen unschätzbaren, wertvollen Beitrag für unsere Gesellschaft. Sie geben Kindern die Chance, in einem sicheren, liebevollen Umfeld aufzuwachsen und schenken ihnen damit ein Stück Zukunft. Der Infoabend findet am 8. Oktober statt, von 16 bis 18 Uhr im großen Sitzungssaal des Landratsamtes Schlossstraße 24 in Saalfeld. Während der Veranstaltung werden die verschiedenen Pflegeformen, die rechtlichen Rahmenbedingungen sowie die Unterstützungs- und Begleitangebote des Jugendamtes vorgestellt. Darüber hinaus besteht die Möglichkeit, persönliche Fragen zu stellen und direkt mit Fachkräften ins Gespräch zu kommen. Die Teilnahme an dem Informationsabend ist kostenfrei und unverbindlich. Eine Anmeldung ist nicht erforderlich. Bei weiteren Fragen zur Veranstaltung steht der ASD unter 03671 823 649 zur Verfügung. Das war eine Mitteilung von Franziska Ems, Presse- und Kulturamt des Landratsamtes Saalfeld-Rudolstadt. Am Mikrofon für Sie Karin Berger, Radio SRB.

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0: schon seit 35 Jahren jetzt an diesem Tag einen Fackelumzug statt. Der beginnt um 19 Uhr. Wir treffen uns an der Feuerwehr. Das ist das große Gebäude am Ortseingang, wenn man von Königssee kommt mit dem Auto auf der linken Seite. Dann laufen wir mit unseren Fackeln oder Lampions, je nachdem, durch unser Dorf, natürlich mit Musik, mit dem Musikverein Oelze, der uns begleitet, bis zu unserem Festplatz. Dort zünden wir ein großes Friedensfeuer an, Einheitsfeuer. Es gibt natürlich auch Essen und Trinken und Musik, also alles da. Wenn Sie Lust haben, dann können Sie gerne zu uns kommen und am Fackelzug teilnehmen. Vor allen Dingen natürlich für Kinder ein schönes Ereignis.
1: Das denke ich auch.
0: Wer keine Pechfackeln oder Wachsfackeln hat, wir haben auch welche zum Verkauf.
1: Wie lang ist ungefähr die Strecke bis zum Festplatz?
0: Die Strecke ist ungefähr guter Kilometer.
1: Also ist erreichbar.
0: Erreichbar, ja.
1: Wer unterstützt Sie dann auf dem Festplatz?
0: Das macht unser Verein. Wir braten die Bratwürste und die Rostbredel und wir kümmern uns eigentlich um alles. Wir haben natürlich alles zur Verfügung. Wir haben ein Vereinshaus mit Toiletten, steht alles zur Verfügung.
1: Musikalisch werden Sie von wem unterstützt?
0: Musikalisch nur vom Band.
1: Ja, das ist ja auch schon was. Das ist auch nicht ganz billig heutzutage.
0: Nee.
1: Das wollen wir mal festhalten. Das muss auch erstmal jeder stemmen, sozusagen, der eine Veranstaltung ausrichtet.
0: Ja.
1: Ist das dann die letzte sozusagen Veranstaltung, die Ihr Verein organisiert oder steht
0: also
1: da noch mehr an?
0: In diesem Jahr ist es noch nicht ganz die letzte. Wir machen noch für unsere Kinder im Dorf einen Bastel- und Backnachmittag. Und für unsere Rentner machen wir noch eine Rentnerweihnachtsfeier. Und am 5. Dezember wird auch noch ein kleiner Weihnachtsmarkt an unserem Museum stattfinden.
1: Also doch noch eine Menge, die Sie da so vorhaben für das Jahr 2026.
0: Wir haben so unseren Plan, den wir dann Jahr für Jahr abarbeiten.
1: Ja, vielleicht stellen Sie noch mal ganz kurz Ihren Verein vor.
0: Ja, unser Verein ist der Heimatverein Trübischau. 1990 e.V., also 1990 gegründet, eingetragener Verein. Wir haben ungefähr 40 Mitglieder, leider die meisten davon schon im Rentenalter. Wir bräuchten also dringend Nachwuchs, dass der Verein weiter existiert, aber ich nehme an, da sind wir nicht die Einzigen, die dieses Problem haben.
1: Ja, und dass auch mal ein bisschen frischer Wind durch den Verein sozusagen weht, das wäre
0: genau.
1: Auch schön.
0: Ja, das wäre schön.
1: Neue Ideen, die
0: genau.
1: Jugendliche oder mit 20er, 30er, 40er einbringen könnten in den Verein?
0: Naja, nun ist es im Dorf wahrscheinlich noch schwieriger als in der Stadt, weil die jungen Leute ja auch
1: arbeitsmäßig anderswo eingebunden.
0: Genau. Und dann auch wenig Zeit haben. Gell? Das ändert sich alles ein bisschen im Vergleich zu noch vor 20, 30 Jahren. Ja.
1: Was würde denn auf die hinzukommen, wenn Sie Interesse hätten, bei Ihnen mitzumachen im Verein?
0: Im Grunde genommen organisieren wir unsere Veranstaltungen. Ja, wir helfen natürlich auch im Dorf hier mit. Ja. Wir pflegen eine Anlage, die wir auch selbst geschaffen haben als Verein, ja, finanziert und geschaffen. Und natürlich unser Vereinshaus und unseren Festplatz, da kümmern wir uns auch drum. Aber ansonsten haben wir ja mit den Veranstaltungen im Grunde genommen genug zu tun.
1: Aber wie gesagt, wenn Sie Interesse haben, melden Sie sich einfach bei Frau Heinze oder?
0: Oder bei den anderen Vorstandsmitgliedern. Jochen Franke, Uta Grossmann, Cleatrice Grossmann, das ist unser Vorstand. Oder ich meine, im Dorf kennt ja jeder jeden und wer Interesse hat, kann ja gerne mitmachen.
1: In diesem Sinne dann vielen Dank, dass Sie die Hörer von Radio SRB auf Ihre Veranstaltung hingewiesen haben. Und vielleicht kommt der ein oder andere vorbei. Schaut nicht nur zu, sondern läuft einfach mit, wenn Sie diesen Fackelumzug bis zum Festplatz durchführen.
0: Das wäre schön und wir würden uns sehr freuen.
1: Vielen Dank, Frau Heinze. Bis zum nächsten Mal wieder.
0: Danke Ihnen.
1: Tschüss.
0: Tschüss.
1: Das war ein Veranstaltungshinweis für die Hörer von Radio SRB.

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0: Krieg, Terror und persönliche Schicksale bestimmen seit Jahren die Berichterstattung über den Nahostkonflikt. Doch hinter den Schlagzeilen stehen Menschen mit ganz eigenen Geschichten. Die Interkulturelle Woche hat sich bei einem Themenabend ebenfalls mit diesem Thema beschäftigt. Es wurden Berichte von Betroffenen aus Israel und Gaza auf besondere Weise lebendig gemacht. Noch bevor die Aufführung beginnt, füllen sich langsam die Plätze. Deswegen war ich mal so frei und habe einen Besucher gefragt, was ihn denn zu diesem Abend verstößt.
1: Mein Name ist Thomas Damm.
0: Und wir sind ja heute hier bei einem Teil von der Interkulturellen Woche. Und ich wollte mal fragen, wie Sie sich dazu entschieden haben, heute zu dieser Veranstaltung zu kommen.
1: Weil ich selber mal in Israel war und mich die gesamte Region interessiert. Ich habe eigentlich gar keine Erwartungen, da kann ich mich mehr überraschen lassen und darauf freue ich mich am meisten.
0: Die Schauspielerin Yael Schüler schlüpft in die Rollen verschiedener Menschen und erzählt ihre Geschichten. Berichte von Leid, Verlust, Angst, aber auch Hoffnung wechseln zwischen israelischen und palästinensischen Perspektiven. Die Texte basieren auf authentischen Berichten von Betroffenen. Im Mittelpunkt steht dabei aber nicht die politische Bewertung des Konflikts, sondern der Mensch hinter den Ereignissen.
2: Die richtig behandelt werden, dass sie wohnen können in einem Haus, in dem man auch wirklich leben kann. Ich möchte sauberes Wasser, Nahrung für mich und meine Familie. Ich möchte in Würde leben. Wir haben ein Recht, Rechte zu haben. Was wir ertragen können, hat eine Grenze. Sie sind die Schönheit. Und ihr Recht ist es, aufzuwachsen in einer Umgebung, die ihnen Liebe schenkt, Bildung und Gesundheit. Jedes Kind hat das Recht, sich sicher zu fühlen. Dass man sich ihm gegenüber mit Respekt verhält, dass man auf seine Bedürfnisse hört, sein Recht zu spielen, zu lernen und aufzuwachsen in einer Atmosphäre, von was wir früher hatten, zurückkommen wird. Und dass wir es wieder aufbauen werden. Schöner. Entschuldigung, dass ich nicht geantwortet habe. Ich fühlte mich nicht konzentriert. Ich bin sehr müde und mir ist sehr schwindelig.
3: Gewaltfreie Kommunikation ist eine Sprache der Gefühle, der Bedürfnisse und des Annehmens des anderen. Denn alles Verhalten

0: Nach der Aufführung hat sich die Schauspielerin Zeit für eine Gesprächsrunde mit dem Publikum genommen. Und dann konnte auch ich meine Fragen stellen.
1: Wie entstand denn Ihre Idee, jetzt dieses Projekt überhaupt ins Leben zu rufen?
2: Das kam aus meinem persönlichen Schmerz heraus nach dem 7. Oktober, dass ich einfach mal so gedacht habe, ohne konkret und ohne auch direkt an mich zu denken, dass ich dachte, jetzt bräuchte es einen Schauspieler, eine Schauspielerin, die es schafft, Berichte von Opfern von beiden Seiten zu verkörpern im Wechsel hin und her. Und dann kam zufällig kurz danach eine Freundin auf mich zu, die am Vorarlberger Landestheater Bregenz anfing zu arbeiten und sagte, die Intendantin sucht jemanden, der ein Klassenzimmerstück zum aktuellen Nahostkonflikt machen kann. Und da sagte ich, ja, ich habe eine Idee. So fing es an.
1: Und das sind ja immer wieder ausgewählte Geschichten, die Sie quasi nachleben, nacherzählen. Wie schwierig oder wie leicht fällt es Ihnen dann auch tatsächlich im Endeffekt, die richtigen Geschichten auszuwählen?
2: Da hatte ich auch Hilfe von einer Kollegin, die Muttersprachlerin ist, also auf hebräischer Seite. Weil es ist emotional schon sehr schwierig, das ganze Material durchzugucken. Also es gibt über den 7. Oktober so viele. Die kam da ein bisschen schneller durch und kennt mich auch als Schauspielerin schon länger und hat dann von außen, also diese Geschichte von die junge Frau, die ihren Verlobten verloren hat, sofort gefunden, ja, das ist was Jael gut, also ihr liegt. Genau, das war also zu zweit und auf der arabischen Seite war das, also da war ich allein unterwegs, eben damals in 24 noch Berichte, die ich im Internet gefunden habe und dann aber schon ab 25 Menschen, die ich persönlich kennengelernt habe und dann befragt habe. Genau.
1: Hat sich seitdem Ihre Sichtweise auf den ganzen Konflikt in irgendeiner Art und Weise vielleicht verändert?
2: Ja, klar. Weil am Anfang war der 7. Oktober noch ziemlich nah. Das heißt, emotional war das schon ein Ausgangspunkt. Und dann habe ich aber sehr schnell verstanden, dass man dieses Projekt unbedingt auf die Zeit vor dem 7. Oktober ausweiten muss und zeigen muss, dass der 7. Oktober in einem Kontext steht. Und es hat im Laufe der Zeit auch verschiedene Diskussionen und Konflikte gegeben. Also bis heute gibt es natürlich immer mehr Menschen, die finden, dass es absolut No-Go ist, Palästinenser und Opfer von palästinensischer und israelischer Seite nebeneinander zu zeigen. Und genau aus dem Grund habe ich in dieser letzten Version alle Namen und alle Orte weggelassen, weil ich einfach verstanden habe, warum ich das Projekt mache. Es geht mir nicht darum. Es geht mir um die Universalität von Schmerz. Und ich möchte nicht, dass der Zuschauer nachdenkt, ist das jetzt eine Palästinenserin oder jüdisch? Also wenn es geht, irgendwie nicht. Dann bin ich auch selber immer wieder verblüfft, wie Texte hier eine große Universalität haben. Zum Beispiel, also viele kennen inzwischen den Film Die Stimme von Hind Rajab, wo es ja eben genau darum geht, um ein Kind, was eingeschlossen ist und einen im Auto und eine Rettungssanitäterin über Telefon versucht, das Kind zu coachen. Den Film gibt es schon. Ich habe den Text davon nicht, aber ich habe eben diese Geschichte vom 7. Oktober und mit, also halt den Kind im Schrank. Und ich finde halt, die Situation kann für alle Kinder sprechen, die in so einer Situation sind. Ganz egal, welcher Nationalität. Aber einfach die Vorstellung, diese krasse Dimension von Gewalt zu vermitteln, wo eben Kinder die Zielscheibe sind.
0: Nach der Vorstellung und auch der Gesprächsrunde wird einem nochmal so wirklich klar, dass hinter den ganzen medialen Aspekten dennoch Menschen hinter den ganzen Kameras und Berichten sitzen. Menschen mit Träumen, Menschen mit Hoffnungen und Menschen wie wir. Was nach diesem Abend bleibt, sind keine politischen Parolen, sondern menschliche Geschichten. Geschichten, die zeigen, dass Leid keine Nationalität kennt und Hoffnung selbst dort entstehen kann, wo sie kaum noch möglich scheint. Das war ein Beitrag von Pauline Schreppel und Sie hören SRB.

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1: Und ganz nah dran bin ich für Sie heute in der Kirche in Bad Blankenburg. Dort treffe ich mich mit Pfarrer Manuel Kaiser und Sibylle Janka.
2: Ein allgemeines Hallo an alle Hörer von Radio SRB. Ja, im Oktober wird wieder getanzt in der Stadthalle. Und zwar ist da das große Turnier am Saalebogen mit der Tanzgala. Das ist ein überregionales festliches Tanzturnier vom 1. SSV Saalfeld, organisiert von der Tanzsportabteilung. Und am besten, man liest mal nach.

0: Juni. Und da sind wir beide zusammen auf der Bühne von 12 bis 17 Uhr, Herr Kaiser, und ein buntes Programm erwartet uns.
1: Ja, ich denke, es ist ein Tag, auf den wir uns alle vorfreuen können. Wir gucken in die Diakonie herein. Die haben den Impuls gegeben, die wollen sich vorstellen. Wir haben so viele diakonische Werke und Einrichtungen und die stellen sich vor. Aber es gibt noch viel mehr. Wir feiern in der Mitte des Festes einen Gottesdienst. So machen wir auch als Kirche und als evangelische Kirchgemeinde die Tür auf und versuchen das, was uns so wichtig ist, auf dem Marktplatz, in aller Öffentlichkeit klar, verständlich und freundlich zu sagen. Und dann sind noch die vielen, vielen Vereine und Einrichtungen dieser Stadt, die an diesem Tag mitgestalten. Der Kurstadtverein, die Kindergärten sind dabei, die Schule ist mit dabei. So viele Menschen tragen etwas dazu bei und zeigen, wie lebendig diese Stadt ist.
0: Ja, und um 16 Uhr, da werden unsere Bürgerpreise vergeben. Unser Bürgermeister, Herr Thomas Schubert, möchte dort alle Ehrenamtlichen ehren. Einmal im Jahr ist ja diese Ehrung in Saalfeld und Rudolstadt hat sie schon stattgefunden. Und wir sind natürlich gespannt, wer an diesem Tag diesen Bürgerpreis bekommt. Obwohl ich immer sage, Herr Kaiser, alle Ehrenämter sind ganz toll und man muss eigentlich allen Dank sagen. Da jemand rauszupicken, ist unwahrscheinlich schwer. Und ich glaube, jeder, der diesen Preis an diesem Tag erhält, nimmt ihn für viele andere mit. Mhm. Weil alleine geht nicht. Ehrenamt ist Gemeinschaft und das wollen wir an diesem Tag auch zeigen. Nur gemeinsam sind wir stark. Und egal wer es wird, wir sagen einfach an dieser Stelle Danke, Danke, Danke. Denn wir merken immer bei unseren Festen, ohne Vereine, ohne Ehrenamt, wie der Plankenburger sagt, geht nichts.
1: Und wir freuen uns auf so vieles, was an diesem Tag bei den Ständen zu sehen sein wird, aber auch eben auf der Bühne zu sehen sein wird. Ich denke, es wird ein buntes Programm, das Familien anspricht. Ich denke, für jede Generation ist etwas dabei. Und wir freuen uns auf alle, die am 4. Oktober den Weg zu uns finden. Ab 12 können Sie zu uns kommen, da gibt es ein wunderbares Mittagessen. Und ab 14 Uhr ist dann der Gottesdienst und dann haben wir auch nach dem Gottesdienst noch lange Zeit, den Markt der Möglichkeiten hier in Anspruch zu nehmen. Wir brauchen natürlich auch Leute, die kreativ sind an diesem Tag. Die möchte ich besonders einladen. Zum einen mal werden wir Bänke schnitzen. Da hat jemand schon Bänke für uns vorbereitet und da wird dann die Jahreslosung reingeschnitzt. Und wir verewigen uns damit auch, denn die werden im Anschluss an diesem Tag hier vor der Kirche in Bad Blankenburg aufgestellt. Aber auch der Kurstadtverein hat eine wunderbare Aktion, wo sie eine permanente Figur aus Beton hier auf den Markt stellen, die dann mit allen Kindern und jeder, der Lust hat, gestaltet werden kann und danach hier in der Stadt verteilt wird. Also es gibt viele Sachen zum Angucken, viele Sachen zum Anhören, aber es gibt auch viel zum Mitmachen. Deswegen herzliche Einladung am 4.10. hier nach Bad Blankenburg zu kommen.
2: Über die Veranstaltungen in Bad Blankenburg informierten Sie Sibylle Janka und Pfarrer Manuel Kaiser. Das war ein Beitrag für die Hörer von Radio SRB.

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1: Warum bezieht man eigentlich das Wort Mundraub nur auf Personen? Dieses Jahr haben mich nämlich Bienen, Wespen, Igel und Co. um die süßen Früchte unseres Birnbaums, die gute Luise, gebracht. Denn sie waren energischer und einfach in der Überzahl. Nun, laut Wikipedia stammt ja das Wort Mundraub so aus dem 18. Jahrhundert und setzt sich aus Mund, also dem Verzehren von Lebensmitteln, und Raub, dem Diebstahl dieser, zusammen. 1851 im Originalstrafgesetz bezeichnete man das als Entwenden von Genuss- und Nahrungsmitteln in geringer Menge. Und seit 1975 gilt aber, wer ungefragt Obst von Bäumen oder im Supermarkt Lebensmittel ohne Erlaubnis isst, begeht einen normalen Diebstahl und kann dafür sogar bestraft werden. Doch es geht auch anders. Und darüber möchte ich heute mit Franziska Großer sprechen. Hallo!
2: Hallo!
1: Denn in unserem Landkreis Saalfeld-Rudolstadt ist es erlaubt, also ausdrücklich für Bürger freigegeben, Obst, Gemüse und Nüsse zu sammeln, zu pflücken, mitzunehmen. Denn unsere Region verfügt über rund 1500 erfasste Streuobstwiesen zum Beispiel. Und es gibt auch den Begriff essbare Städte. Was haben Sie denn dazu gefunden?
2: Also ich fange erstmal mit den Streuobstwiesen an, weil da wäre ich jetzt wiederum im Clinch mit mir gewesen, ob man da einfach quasi ohne nochmal zu fragen hin kann. Mhm. Das würde ich jetzt als Frage zurückgeben. Aber ich kenne die Plattform Mundraub.org halt schon viele Jahre, die sich zum Ziel gesetzt haben, dass mehr Leute sozusagen freistehende, niemandem gehörende Obststräucher, Obstbäume, also auch Nussbäume und so weiter beernten können zum Eigengebrauch. Ich habe es vorhin extra nochmal gelesen. Es geht nicht darum, das radikal abzuernten, sodass dann im Zweifel der Baum auch nicht mehr steht. Und im Zweifel soll man auch nochmal nachfragen. Also ich habe mir die Stellen, es sind wenige tatsächlich für unsere Region, angeschaut. Im Zweifel nochmal nachfragen, ist das immer noch frei verfügbar? Gehört das vielleicht inzwischen jemanden, weil alles, was über Eigenbedarf rausgeht, also die Menge, die man selber verbrauchen kann, da braucht es halt tatsächlich dann eine behördliche Genehmigung. Also wenn jetzt jemand ranfahren würde an so einen Baum und sagt, okay, ich ernte den jetzt ab und verkauft das dann oder so, dann ist das ein anderes Gefüge.
1: Ich habe ganz viele gefunden, zum Beispiel bei den städtischen Streuobstwiesen in Saalfeld habe ich cool. Remschützer Kunstufer, Zechengrund, Lärchenhölzchen, am Grünhain, am Karawanenstellplatz östlich der Saale. Und dann direkt in Rudolstadt Obst und Nüsse, Humboldtstraße, Saaleradweg, Heinrich-Heine-Park, Brombeerhecken, Schlossaufgang, Heinweg, eine ganze Menge.
2: Eieiei, ich muss da hin.
1: Und also Nüsse habe ich auch gefunden. Da sich die genauen Freigaben von Saison zu Saison leicht ändern können, lohnt es sich vor dem Losgehen immer einen Blick auf die interaktive Mundraubkarte für Rudolstadt zu werfen. Dort tragen lokale Sammler punktgenau ein, wo gerade tragende Walnussbäume, Esskastanien oder Obststräucher zu finden sind.
2: Ich frage mich gerade ernsthaft, ob ich auf der falschen Karte war.
1: Sie waren wahrscheinlich nicht auf der richtigen Karte. Also ich bin auf Mundraub.org-Karte gegangen.
2: Und ich dachte, Mensch, das war schon mal mehr. Ich habe jetzt gedacht, Sie haben das über die Streuobstwiesen gefunden. Aber
1: also ich habe ganz schnell viel gefunden, muss ich dazugeben. Und das können wir ja einfach mal so an die Hörer weitergeben. Also es gibt Möglichkeiten, das sehr gut zu finden. Und wenn Sie irgendwo in Thüringen oder auch außerhalb im Urlaub sind, können Sie das auch wunderbar nachverfolgen und diese Punkte herausfinden. Und wenn nicht, kann man ja einfach mal bei der Stadt nachfragen oder essbare Städte. Da ist ein oder zwei Leute von den Grünen, die wissen da auch garantiert Bescheid, wo man da hingehen kann. Wo da so kleine Beete sind, wo man naschen könnte, sage ich einfach mal, in der Stadt.
2: Ich bin fast der Meinung, dass die Einheimischen das vielleicht auch wissen, also die, die in der Nähe von solchen Gegebenheiten wohnen. Mhm. Aber es geht halt wirklich auch darum, die ein Stück weit zu schützen, ne? Weil es schon auch ja rücksichtslose Menschen gibt, die dann alles niedertrampeln. Und so nach dem Motto, gehört ja keinem, können wir uns ja verhalten, wie wir wollen. So ist es jetzt ja definitiv nicht gedacht.
1: Ja, und manchmal kann man sogar beim Nachbarn fragen, ob man vielleicht helfen kann bei der Ernte. Weil oftmals hat man ja so viel, dass man gar nicht weiß, fahre ich da zum Saft machen oder kann ich die Äpfel oder Birnen lagern, halten die sich über den Winter in meinem warmen, in Anführungsstrichen, Keller, oder gebe ich das frei für den Nachbarn, mache kleine Tütchen, sodass ich das im Prinzip verschenke oder beziehungsweise auch verkaufe.
2: Also im letzten Jahr, wo die Ernte ja auch ziemlich gut war, gerade in Sachen Kirschen, erinnere ich mich, dass rund ums Tanzfest eigentlich so die Straßen so um die Hauptmeile drumherum hatten fast alle Kirschportionen und anderes Obst draußen stehen für, ich sag mal so, Selbstkostenpreis und Kasse des Vertrauens. Und das, ich glaube, das hat gut funktioniert. Also wer wirklich eine überreiche Ernte hatte, ist da noch ein bisschen was los geworden.
1: Nutzen Sie das auch ab und zu mal?
2: Welche Variante jetzt?
1: Also sowohl des Eigenerntens als auch des Kaufens vor der Haustür.
2: Beides, ja. Also letztes Jahr habe ich das Kaufen vor der Haustür sozusagen mehr genutzt. Jetzt habe ich dieses Jahr gar nicht so viel gesehen. Genau, wo ich ernten war, waren die Brombeerhecken am Saale-Radweg, also zwischen Rudolstadt und Volksstedt. Da war, wo es so warm war, war da eine Wahnsinnsernte. Als ich dann jetzt aber 2-3 Wochen später nochmal hin bin, war wirklich schon so das, wo man rankommen konnte, alles
1: abgeerntet.
2: Weg. Also die ranken bis sonst wo hoch, bis in die Höhe der Bäume rein. Da kommt kein Mensch ran ohne Leiter. Aber was man unten, wo man gut rankommt, das war dann so ziemlich abgeerntet. Oh Mensch, ich habe gar nicht so viel gefunden auf der Mundraubkarte. Entweder habe ich eine falsche Voreinstellung genutzt, habe jetzt gedacht, ich bin über eine andere Seite rein.
1: Nee, ich hab viele Sachen gefunden. Zum Beispiel Walnüsse findest du an Ortsrändern oftmals der umliegenden Dörfer. Das ist auch bei uns so. Wenn man von Kleinkamsdorf nach Großkamsdorf läuft, dann sind dort 3 Walnussbäume und die hängen noch voll. Also. Und es sind, wie gesagt, auch oftmals so alte Sorten, die da noch an den Wegesrändern stehen oder auf dem Feld oder auf den Streuobstwiesen, gell? Die einen ganz anderen Geschmack haben als das Obst, was es zu kaufen gibt, das mehrere Monate einfach schön aussieht und nicht unbedingt gut schmeckt.
2: Gerade in Sachen Verträglichkeit macht es schon Sinn, auch auf, also zum Teil jedenfalls, auf die alten Sorten zurückzugreifen, was schon sein kann, dass sie besser vertragen werden als die extrem weitergezüchteten Verwandten, sage ich jetzt mal.
1: Es war trotzdem wieder eine Menge Zeit, die wir miteinander verbracht haben.
2: Wie immer.
1: Dankeschön, Frau Großer. Bis zum nächsten Mal.
2: Bis zum nächsten Mal.
1: Mehr in Plauder als in Kochlaune waren heute wieder für Sie Franziska Großer und Karin Berger, Radio SRB.

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0: Bist du eigentlich ein Büchermensch? Also liest du gern?
1: Eigentlich schon. Wieso?
0: Zur interkulturellen Woche diese Woche hält Frank Willmann eine Vorlesung zu seinem Buch Balkanblut.
1: Okay, um was geht's da?
0: Das Buch setzt sich zusammen mit den Abgründen von Macht und beschäftigt sich eben mit der Frage, wo die Wurzeln des Bösen liegen und beschreibt dabei die Geschichte von Arkan, dem Paten des Balkan.
1: Davon habe ich schon mal was gehört. Meinst du der Gangster, welcher von Bankräuber zum Warlord würde?
0: Ja, genau. Und hierfür findet eben eine Vorlesung zum Buch statt.
1: Wann und wo?
0: Das Ganze findet schon am Donnerstag, den 1.10. in der Stadtbibliothek Rudolstadt statt. Mit freiem Eintritt sogar.
1: Mega, dann werde ich da vorbeischauen. Du, und was machst du am Wochenende so?
0: Bis jetzt habe ich noch nichts geplant. Wieso?
1: Im Quartier Alte Kaserne findet in der Bilwitzer Straße die Eröffnung der Ausstellung Jedes Kind ist ein Künstler statt.
0: Und was gibt's dann da alles zu sehen oder zu machen?
1: Naja, ganz viel eigentlich. Es gibt Mitmachaktionen, ein Lesecafé Kinderland, Kreativ- und Spielzeit in und Outdoor für die Kinder in Musik und kulinarische Köstlichkeiten.
0: Oh ja, das hört sich mega aufregend an.
1: Ja genau, und die Ausstellungsstücke würden ja alle von Kindern gemacht. Ist bestimmt mega cool.
0: Ja, auf jeden Fall. Dann lass doch zusammen hin, oder? Wann und wo ist das genau?
1: Na gern. Am Freitag, den 2. Oktober, um 15 Uhr im Werkhaus in Bellwitz.
0: Das war ein Beitrag von Pauline Schröppel und Alex. Und Sie hören SRB.

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1: In der Barfüßergasse in Saalfeld befindet sich das Projekt Perspektive vom Bildungswerk Blitz. Das Bildungswerk Blitz ist ein Träger der Freien Jugendhilfe in Ostthüringen im ländlichen Raum. Das Projekt Perspektive richtet sich an Jugendliche zwischen 15 und maximal 29 Jahren. Für Perspektive wird zusätzlich eng mit dem Jobcenter und dem Jugendamt des Landkreises Saalfeld-Ruderstadt gearbeitet. Manuela Findling-Obst ist Sozialpädagogin und leitet das Perspektive-Projekt. Im Interview erzählte sie, wie ihre tägliche Arbeit aussieht und welche Rückmeldung sie von den Teilnehmenden bekommt. Was ist das Projekt Perspektive?
2: Das Projekt Perspektive ist eine praxisorientierte Maßnahme und sie bietet Jugendlichen die Möglichkeit, erstmal in einen Alltag wiederzukommen, also eine Alltagsstruktur sich zu erarbeiten, indem sie hier verschiedene Praxisbereiche besuchen und ein bisschen Berufsorientierung bei uns mitmachen. Und wir bieten auch den Hauptschulabschluss mit an, sodass Jugendliche, die noch keinen Schulabschluss haben, die Möglichkeit haben, einen Hauptschulabschluss zu erwerben. Genau, wir werden gefördert vom Europäischen Sozialfonds und es ist eine schöne Möglichkeit für Jugendliche hier im Landkreis, sich weiterzuentwickeln.
1: Wie sieht Ihre tägliche Arbeit aus?
2: Meine tägliche Arbeit, oh, das ist echt spannend. Wir starten ganz normal am Morgen. Die Jugendlichen kommen zu uns ins Projekt, die sind auch täglich anwesend. Und dann stellen wir uns auf das ein, was täglich die Jugendlichen so mitbringen. Manchmal sind es Probleme, die wir klären müssen. Manche Jugendliche haben Schulden und möchten an die Schuldnerberatung angedockt werden. Manche möchten gern früh darüber sprechen, wie der Abend mit ihren Eltern war und haben da Probleme. Und wir sind eigentlich so, die Sozialpädagogen sind hier die Rundumbetreuung in der Einzelfallhilfe für die Jugendlichen. Und wir haben noch hier im Projekt drei Anleiter und eine Lehrerin, die praktisch dafür zuständig sind, die Jugendlichen in den Gruppen zu beschäftigen. Wir als Sozialpädagogen sind in der Einzelfallhilfe tätig und auch in der Gruppe.
1: Und seit wann gibt es das Projekt?
2: Das Projekt gibt es jetzt seit 01.01.2021. Wir haben mit 15 Teilnehmenden angefangen und mittlerweile haben wir eine höchste Platzzahl von 40 Jugendlichen, die hier bei uns im Projekt sind.
1: Was macht Ihnen in Ihrer täglichen Arbeit am meisten Spaß?
2: Ich bin sehr, sehr gerne auf Arbeit, weil unsere Arbeit auch sehr, sehr abwechslungsreich ist. Das heißt, ich weiß nicht, was mich bei den Jugendlichen früh am Morgen erwartet, wenn ich auf Arbeit komme. Und wir gehen mit den Jugendlichen zu Terminen bei Ämtern. Also es ist, die Arbeit ist unwahrscheinlich vielfältig und man muss sehr, sehr flexibel reagieren, weil wir, wie gesagt, nicht wissen, was die Jugendlichen so mitbringen und wo sie gerne gerade Unterstützung brauchen.
1: Und was sind auch Herausforderungen?
2: Herausforderungen sind eigentlich im Prinzip dieselben Punkte. Unsere Jugendlichen haben manchmal Motivationsprobleme, auch Konzentrationsprobleme. Darauf müssen wir uns einstellen, so dass die Jugendlichen auch den Sinn des Projektes erkennen und auch, ich sag jetzt mal ganz plakativ, bei der Stange bleiben und wirklich das Projekt durchhalten und mitmachen, weil und auch an ihren Zielen hier arbeiten. Also das sind so unsere Stolpersteine. Das ist, wir bieten hier die Unterstützung an und die Jugendlichen entscheiden, wie weit sie das annehmen. Und wenn sie das halt nicht annehmen, das sind halt so unsere größten Stolpersteine.
1: Und welche Rückmeldung bekommen Sie von den teilnehmenden Jugendlichen?
2: Den Jugendlichen macht das Projekt sehr, sehr viel Spaß, weil sie auch den Wert erkennen, dass sie wieder in eine Tagesstruktur zurückfinden. Viele haben keine Lust mehr, den ganzen Tag zu Hause zu sitzen und so ihr Leben an sich vorbeigleiten zu lassen. Die möchten gern wirklich was machen. Genau, und die schönste Rückmeldung ist, wenn wir von Ihnen gesagt bekommen, dass wir unsere Arbeit gut machen, dass Sie in uns eine gute Unterstützung finden oder wenn Sie Ihre Kumpels mitbringen. Ja, wenn Sie sagen, ich habe da einen besten Kumpel, der sitzt auch den ganzen Tag zu Hause, kann ich den mal mitbringen, kann der auch mit ins Projekt. Das ist ganz viel Wertschätzung.
1: Und was würden Sie sich für die Zukunft des Projekts noch wünschen?
2: Für die Zukunft des Projektes würde ich mir, ja, da hat man ganz viele Wünsche. Also unser Projekt wird immer nur, es gibt Projektzeiträume und diese Projektzeiträume sind begrenzt. Und das heißt, jedes Mal muss halt neu darüber entschieden werden, ob es weiterfinanziert wird, ob es sinnvoll ist für den Landkreis. Genau, und wir würden uns einfach wünschen, weil es eine wichtige Unterstützung für die Jugendlichen in unserem Landkreis ist und die Jugendlichen das auch wirklich brauchen, dass diese Finanzierung halt weiterläuft und wir das Projekt so und genau in der Form, wie wir es jetzt machen, auch hier weiterhin anbieten können als Unterstützungsmöglichkeit.
1: Für Sie im Gespräch mit Manuela Findling-Obst über das Perspektive-Projekt war Emma Hanisch und

Und jetzt Kevins Filmtipp im SRB. In unserem heutigen Filmtipp geht es um einen Film, den ich möglicherweise schon vor längerer Zeit einmal vorgestellt habe, aber das macht nichts, denn er ist absolut sehenswert. Die Rede ist von Papicha, einem Film aus dem Jahr 2022. Freigegeben ist er ab 12 Jahren. Dieser Film hat mich wirklich beeindruckt und auch emotional berührt. Er zeigt auf eindrucksvolle Weise, wie wichtig es sein kann, an seinen Träumen festzuhalten und trotz aller Schwierigkeiten nicht aufzugeben. Regie führte Monia Medour. Mit einer Laufzeit von 104 Minuten erzählt der Film seine Geschichte ruhig, aber sehr intensiv und mit viel Tiefgang. Kurz zum Inhalt. Wir befinden uns in Algerien der 1990er Jahre. Die 18-jährige Netma träumt davon, Modedesignerin zu werden. Auf ihrem Weg muss sie viele Herausforderungen meistern. Gleichzeitig erlebt sie aber auch Momente voller Hoffnung und Inspiration. Papicha erzählt eine glaubwürdige und wichtige Geschichte, die ganz ohne große Action auskommt und dennoch von der ersten bis zur letzten Minute fesselt. Besonders überzeugen konnten mich die starken schauspielerischen Leistungen und die hervorragende Arbeit des gesamten Teams hinter der Kamera. Deshalb vergebe ich sehr gerne 8 von 10 Punkten. Das war der heutige Filmtipp Papicha. Ich bin Radiomacher Kevin Pache. Vielen Dank fürs Zuhören. Bis zum nächsten Mal. Machen Sie es gut. Tschüss und auf Wiederhören.

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1: Das Jugendamt des Landkreises Saalfeld-Rudolstadt ruft Bürgerinnen und Bürger dazu auf, Pflegeeltern zu werden. Der Bedarf an liebevollen und engagierten Familien, Paaren oder Einzelpersonen, die einem Kind für kurze oder längere Zeit ein Zuhause geben können, ist derzeit besonders groß. Im Landkreis leben zahlreiche Kinder, die aus unterschiedlichen Gründen kurzzeitig oder für einen längeren Zeitraum nicht in ihrer Herkunftsfamilie leben können, erklärt Josephine Opitz, Sozialarbeiterin im Jugendamt. Diese Kinder benötigen ein stabiles Umfeld, in dem sie Wertschätzung, Nähe und Sicherheit erfahren. Um Interessierte umfassend über die Aufgaben, Voraussetzungen und Unterstützungsmöglichkeiten der Pflegeelternschaft zu informieren, lädt der Allgemeine Sozialpädagogische Dienst, kurz ASD, in diesem Jahr noch zu einer Infoveranstaltung ein. Eingeladen sind alle, die sich vorstellen können, einem Kind auf Zeit oder dauerhaft ein Zuhause zu bieten. Unabhängig davon, ob sie verheiratet sind, in einer Partnerschaft leben oder alleinstehend sind. Pflegeeltern leisten einen unschätzbaren, wertvollen Beitrag für unsere Gesellschaft. Sie geben Kindern die Chance, in einem sicheren, liebevollen Umfeld aufzuwachsen und schenken ihnen damit ein Stück Zukunft. Der Infoabend findet am 8. Oktober statt, von 16 bis 18 Uhr im großen Sitzungssaal des Landratsamtes Schlossstraße 24 in Saalfeld. Während der Veranstaltung werden die verschiedenen Pflegeformen, die rechtlichen Rahmenbedingungen sowie die Unterstützungs- und Begleitangebote des Jugendamtes vorgestellt. Darüber hinaus besteht die Möglichkeit, persönliche Fragen zu stellen und direkt mit Fachkräften ins Gespräch zu kommen. Die Teilnahme an dem Informationsabend ist kostenfrei und unverbindlich. Eine Anmeldung ist nicht erforderlich. Bei weiteren Fragen zur Veranstaltung steht der ASD unter 03671 823 649 zur Verfügung. Das war eine Mitteilung von Franziska Ems, Presse- und Kulturamt des Landratsamtes Saalfeld-Rudolstadt. Am Mikrofon für Sie Karin Berger, Radio SRB.

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0: Es geht um unsere Veranstaltung am 2. Oktober. Das ist der Vorabend zum Tag der Deutschen Einheit. Und in unserem Ort Drübischau findet schon seit 35 Jahren jetzt an diesem Tag ein Fackelumzug statt. Der beginnt um 19 Uhr. Wir treffen uns an der Feuerwehr. Das ist das große Gebäude am Ortseingang, wenn man von Königssee kommt mit dem Auto auf der linken Seite. Dann laufen wir mit unseren Fackeln oder Lampions, je nachdem, durch unser Dorf, natürlich mit Musik, mit dem Musikverein Oelze, der uns begleitet, bis zu unserem Festplatz. Dort zünden wir ein großes Friedensfeuer an, Einheitsfeuer. Es gibt natürlich auch Essen und Trinken und Musik, also alles da. Wenn Sie Lust haben, dann können Sie gerne zu uns kommen und am Fackelzug teilnehmen. Vor allen Dingen natürlich für Kinder ein schönes Ereignis.
1: Das denke ich auch.
0: Wer keine Pechfackeln oder Wachsfackeln hat, wir haben auch welche zum Verkauf.
1: Wie lang ist ungefähr die Strecke bis zum Festplatz?
0: Die Strecke ist ungefähr guter Kilometer.
1: Also ist erreichbar.
0: Erreichbar, ja.
1: Wer unterstützt Sie dann auf dem Festplatz?
0: Das macht unser Verein. Wir braten die Bratwürste und die Rostbredel und wir kümmern uns eigentlich um alles. Wir haben natürlich alles zur Verfügung. Wir haben ein Vereinshaus mit Toiletten, steht alles zur Verfügung.
1: Musikalisch werden Sie von wem unterstützt?
0: Musikalisch nur vom Band.
1: Ja, das ist ja auch schon was. Das ist auch nicht ganz billig heutzutage.
0: Nee.
1: Das wollen wir mal festhalten. Das muss auch erstmal jeder stemmen, sozusagen, der eine Veranstaltung ausrichtet.
0: Ja.
1: Ist das dann die letzte sozusagen Veranstaltung, die Ihr Verein organisiert oder steht
0: also
1: da noch mehr an?
0: In diesem Jahr ist es noch nicht ganz die letzte. Wir machen noch für unsere Kinder im Dorf einen Bastel- und Backnachmittag. Und für unsere Rentner machen wir noch eine Rentnerweihnachtsfeier. Und am 5. Dezember wird auch noch ein kleiner Weihnachtsmarkt an unserem Museum stattfinden.
1: Also doch noch eine Menge, die Sie da so vorhaben für das Jahr 2026.
0: Wir haben so unseren Plan, den wir dann Jahr für Jahr abarbeiten.
1: Ja, vielleicht stellen Sie noch mal ganz kurz Ihren Verein vor.
0: Ja, unser Verein ist der Heimatverein Drübischau. 1990 e.V., also 1990 gegründet, eingetragener Verein. Wir haben ungefähr 40 Mitglieder, leider die meisten davon schon im Rentenalter. Wir bräuchten also dringend Nachwuchs, dass der Verein weiter existiert, aber ich nehme an, da sind wir nicht die Einzigen, die dieses Problem haben.
1: Ja, und dass auch mal ein bisschen frischer Wind durch den Verein sozusagen weht, das wäre auch schön.
0: Ja, das wäre schön.
1: Neue Ideen, die Jugendliche oder mit 20er, 30er, 40er einbringen könnten in den Verein?
0: Naja, nun ist es im Dorf wahrscheinlich noch schwieriger als in der Stadt, weil die jungen Leute ja auch
1: arbeitsmäßig anderswo eingebunden.
0: Genau. Und dann auch wenig Zeit haben. Gell? Das ändert sich alles ein bisschen im Vergleich zu noch vor 20, 30 Jahren. Ja.
1: Was würde denn auf die hinzukommen, wenn Sie Interesse hätten, bei Ihnen mitzumachen im Verein?
0: Im Grunde genommen organisieren wir unsere Veranstaltungen. Ja, wir helfen natürlich auch im Dorf hier mit. Ja, wir pflegen eine Anlage, die wir auch selbst geschaffen haben als Verein, ja, finanziert und geschaffen. Und natürlich unser Vereinshaus und unseren Festplatz, da kümmern wir uns auch drum. Aber ansonsten haben wir ja mit den Veranstaltungen im Grunde genommen genug zu tun.
1: Aber wie gesagt, wenn Sie Interesse haben, melden Sie sich einfach bei Frau Heinze oder...
0: Oder bei den anderen Vorstandsmitgliedern. Jochen Franke, Uta Grossmann, Cleatrice Grossmann, das ist unser Vorstand. Oder ich meine, im Dorf kennt ja jeder jeden und wer Interesse hat, kann ja gerne mitmachen.
1: In diesem Sinne dann vielen Dank, dass Sie die Hörer von Radio SRB auf Ihre Veranstaltung hingewiesen haben. Und vielleicht kommt der ein oder andere vorbei, schaut nicht nur zu, sondern läuft einfach mit, wenn Sie diesen Fackelumzug bis zum Festplatz durchführen.
0: Das wäre schön und wir würden uns sehr freuen.
1: Vielen Dank, Frau Heinze. Bis zum nächsten Mal wieder.
0: Danke Ihnen.
1: Tschüss.
0: Tschüss.
1: Das war ein Veranstaltungshinweis für die Hörer von Radio SRB.

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0: Krieg, Terror und persönliche Schicksale bestimmen seit Jahren die Berichterstattung über den Nahostkonflikt. Doch hinter den Schlagzeilen stehen Menschen mit ganz eigenen Geschichten. Die Interkulturelle Woche hat sich bei einem Themenabend ebenfalls mit diesem Thema beschäftigt. Es wurden Berichte von Betroffenen aus Israel und Gaza auf besondere Weise lebendig gemacht. Noch bevor die Aufführung beginnt, füllen sich langsam die Plätze. Deswegen war ich mal so frei und habe einen Besucher gefragt, was ihn denn zu diesem Abend verstößt.
1: Mein Name ist Thomas Damm.
0: Und wir sind ja heute hier bei einem Teil von der Interkulturellen Woche. Und ich wollte mal fragen, wie Sie sich dazu entschieden haben, heute zu dieser Veranstaltung zu kommen.
1: Weil ich selber mal in Israel war und mich die gesamte Region interessiert. Oh, ich habe eigentlich gar keine Erwartungen, da kann ich mich mehr überraschen lassen und darauf freue ich mich am meisten.
0: Die Schauspielerin Yael Schüler schlüpft in die Rollen verschiedener Menschen und erzählt ihre Geschichten. Berichte von Leid, Verlust, Angst, aber auch Hoffnung wechseln zwischen israelischen und palästinensischen Perspektiven. Die Texte basieren auf authentischen Berichten von Betroffenen. Im Mittelpunkt steht dabei aber nicht die politische Bewertung des Konflikts, sondern der Mensch hinter den Ereignissen.
2: Die richtig behandelt werden, dass sie wohnen können in einem Haus, in dem man auch wirklich leben kann. Ich möchte sauberes Wasser, Nahrung für mich und meine Familie. Ich möchte in Würde leben. Wir haben ein Recht, Rechte zu haben. Was wir ertragen können, hat eine Grenze. Sie sind die Schönheit. Und ihr Recht ist es, aufzuwachsen in einer Umgebung, die ihnen Liebe schenkt, Bildung und Gesundheit. Jedes Kind hat das Recht, sich sicher zu fühlen. Dass man sich ihm gegenüber mit Respekt verhält, dass man auf seine Bedürfnisse hört, sein Recht zu spielen, zu lernen und aufzuwachsen in einer Atmosphäre, von was wir früher hatten, zurückkommen wird. Und dass wir es wieder aufbauen werden. Schöner. Entschuldigung, dass ich nicht geantwortet habe. Ich fühlte mich nicht konzentriert. Ich bin sehr müde und mir ist sehr schwindelig. Gewaltfreie Kommunikation ist eine Sprache der Gefühle, der Bedürfnisse und des Annehmens des Anderen. Denn alles Verhalten ist ein Ausdruck

0: Nach der Aufführung hat sich die Schauspielerin Zeit für eine Gesprächsrunde mit dem Publikum genommen. Und dann konnte auch ich meine Fragen stellen.
1: Wie entstand denn Ihre Idee, jetzt dieses Projekt überhaupt ins Leben zu rufen?
2: Das kam aus meinem persönlichen Schmerz heraus nach dem 7. Oktober, dass ich einfach mal so gedacht habe, ohne konkret und ohne auch direkt an mich zu denken, dass ich dachte, jetzt bräuchte es einen Schauspieler, eine Schauspielerin, die es schafft, Berichte von Opfern von beiden Seiten zu verkörpern im Wechsel hin und her. Und dann kam zufällig kurz danach eine Freundin auf mich zu, die am Vorarlberger Landestheater Bregenz anfing zu arbeiten und sagte, die Intendantin sucht jemand, der ein Klassenzimmerstück zum aktuellen Nahostkonflikt machen kann. Und da sagte ich, ja, ich habe eine Idee. So fing es an.
1: Und das sind ja immer wieder ausgewählte Geschichten, die Sie quasi nachleben, nacherzählen. Wie schwierig oder wie leicht fällt es Ihnen dann auch tatsächlich im Endeffekt, die richtigen Geschichten auszuwählen?
2: Da hatte ich auch Hilfe von einer Kollegin, die Muttersprachlerin ist, also auf hebräischer Seite. Weil es ist emotional schon sehr schwierig, das ganze Material durchzugucken. Also es gibt über den 7. Oktober so viele. Die kam da ein bisschen schneller durch und kennt mich auch als Schauspielerin schon länger und hat dann von außen also diese Geschichte von die junge Frau, die ihren Verlobten verloren hat, sofort gefunden. Ja, das ist was Jael gut, also ihr liegt. Genau, das war also zu zweit und auf der arabischen Seite war das, also da war ich allein unterwegs eben. Damals in 24 noch Berichte, die ich im Internet gefunden habe. Und dann aber schon ab 25 Menschen, die ich persönlich kennengelernt habe und dann befragt habe. Genau.
1: Hat sich seitdem Ihre Sichtweise auf den ganzen Konflikt in irgendeiner Art und Weise vielleicht verändert?
2: Ja, klar. Weil am Anfang war der 7. Oktober noch ziemlich nah. Das heißt, emotional war das schon ein Ausgangspunkt. Und dann habe ich aber sehr schnell verstanden, dass man dieses Projekt unbedingt auf die Zeit vor dem 7. Oktober ausweiten muss und zeigen muss, dass der 7. Oktober in einem Kontext steht. Und es hat im Laufe der Zeit auch verschiedene Diskussionen und Konflikte gegeben. Also bis heute gibt es natürlich immer mehr Menschen, die finden, dass es absolut No-Go ist, Palästinenser und Opfer von palästinensischer und israelischer Seite nebeneinander zu zeigen. Und genau aus dem Grund habe ich in dieser letzten Version alle Namen und alle Orte weggelassen, weil ich einfach verstanden habe, warum ich das Projekt mache. Es geht mir nicht darum. Es geht mir um die Universalität von Schmerz. Und ich möchte nicht, dass der Zuschauer nachdenkt, ist das jetzt eine Palästinenserin oder jüdisch? Also wenn es geht, irgendwie nicht. Dann bin ich auch selber immer wieder verblüfft, wie Texte hier eine große Universalität haben. Zum Beispiel, also viele kennen inzwischen den Film Die Stimme von Hind Rajab, wo es ja eben genau darum geht, um ein Kind, was eingeschlossen ist und einen im Auto und eine Rettungssanitäterin über Telefon versucht, das Kind zu coachen. Den Film gibt es schon. Ich habe den Text davon nicht, aber ich habe eben diese Geschichte vom 7. Oktober und dem Kind im Schrank. Und ich finde halt, die Situation kann für alle Kinder sprechen, die in so einer Situation sind. Ganz egal, welcher Nationalität. Aber einfach die Vorstellung, diese krasse Dimension von Gewalt zu vermitteln, wo eben Kinder die Zielscheibe sind.
0: Nach der Vorstellung und auch der Gesprächsrunde wird einem nochmal so wirklich klar, dass hinter den ganzen medialen Aspekten dennoch Menschen hinter den ganzen Kameras und Berichten sitzen. Menschen mit Träumen, Menschen mit Hoffnungen und Menschen wie wir. Was nach diesem Abend bleibt, sind keine politischen Parolen, sondern menschliche Geschichten. Geschichten, die zeigen, dass Leid keine Nationalität kennt und Hoffnung selbst dort entstehen kann, wo sie kaum noch möglich scheint. Das war ein Beitrag von Pauline Schreppel und Sie hören SRB.

0: Hallo, hier spricht der Pascal. Es ist 12 Uhr und ich mache gerade Mittag.
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2: Im Studio Michael Mim. In der Demokratischen Republik Kongo haben sich seit Mitte Mai mehr als 8000 Menschen nachweislich mit Ebola infiziert. Bis zum 26. September bestätigten Labortests nach Angaben der Gesundheitsbehörden über 8000 Fälle. Rund 4000 Erkrankte starben, während gut 2000 Menschen als genesen gelten. Derzeit werden mehr als 770 Patienten isoliert oder medizinisch behandelt. Betroffen sind insgesamt 7 Provinzen des zentralafrikanischen Landes. Der Bund hat in den vergangenen 6 Jahren Milliarden in Unternehmen investiert und dabei teilweise erhebliche Verluste gemacht. Bei CureVac flossen bis zu 550 Millionen Euro. Aus dem Verkauf der späteren BioNTech-Beteiligung könnten jedoch nur rund 130 Millionen Euro zurück an den Staat gehen. Auch bei Galeria ist die Bilanz negativ. Von 680 Millionen Euro Corona-Hilfen gelten 552 Millionen Euro als verloren. Für die Rettung von Uniper stellte der Bund 13,5 Milliarden Euro bereit. Wie viel davon bei einer geplanten Privatisierung zurückfließt, ist noch offen. Es gibt allerdings auch erfolgreiche Beteiligungen im Rüstungssektor. Einen positiven Einfluss darauf hat vor allem der Ukraine-Krieg. Das weltweite Geldvermögen privater Haushalte hat einen neuen Höchststand erreicht. Nach Berechnungen stieg es 2025 vor allem dank der starken Börsen um über 8% auf fast 270 Billionen Euro. Für das laufende Jahr erwarten Ökonomen einen weiteren Zuwachs um rund 9%. Besonders stark profitierten Anleger an den Kapitalmärkten. Hurricane Polo ist in Mexiko auf Land getroffen. Nahe der Pazifikküste wurden Windgeschwindigkeiten von rund 175 Kilometern pro Stunde gemessen. Der mexikanische Wetterdienst stufte den Sturm zu diesem Zeitpunkt als Hurricane der Kategorie 2 ein. Für die betroffenen Gebiete gelten Warnungen vor lebensbedrohlichen Sturmböen, heftigen Regenfällen und plötzlich ansteigendem Wasser. Soweit die aktuellen Meldungen aus der Nachrichtenredaktion.

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1: Und ganz nah dran bin ich für Sie heute in der Kirche in Bad Blankenburg. Dort treffe ich mich mit Pfarrer Manuel Kaiser und Sibylle Janka.
2: Ein allgemeines Hallo an alle Hörer von Radio SRB. Ja, im Oktober wird wieder getanzt in der Stadthalle. Und zwar ist da das große Turnier am Saalebogen mit der Tanzgala. Das ist ein überregionales festliches Tanzturnier vom 1. SSV Saalfeld, organisiert von der Tanzsportabteilung. Und am besten, man liest mal nach. Es gibt da einige Termine am 2. und 3. tagsüber von 9 bis 18 Uhr. Und natürlich dann die große Tanzgala am 3. Oktober in der Stadthalle. Lateinamerikanische Tänze und es ist immer wieder eine Augenweide. Es ist ja schon ein fester Bestandteil seit vielen Jahren und ich glaube, die Tanzwütigen unter unseren Zuhörern, die sind da immer mit zugange und ich kann nur sagen, kommt am 2., 3. und 4. 10. nach Bad Blankenburg zum Turnier am Saalebogen. Ja, und jetzt bin ich wieder bei Herrn Kaiser, denn wir haben einen Tag, den wir gemeinsam feiern. Am 4.10. ist der Tag der Diakonie. Und da sind wir beide zusammen auf der Bühne von 12 bis 17 Uhr, Herr Kaiser, und ein buntes Programm erwartet uns.
3: Ja, ich denke, es ist ein Tag, auf den wir uns alle vorfreuen können. Wir gucken in die Diakonie herein. Die haben den Impuls gegeben, die wollen sich vorstellen. Wir haben so viele diakonische Werke und Einrichtungen und die stellen sich vor. Aber es gibt noch viel mehr. Wir feiern in der Mitte des Festes einen Gottesdienst. So machen wir auch als Kirche und als evangelische Kirchgemeinde die Tür auf und versuchen das, was uns so wichtig ist, auf dem Marktplatz in aller Öffentlichkeit klar, verständlich und freundlich zu sagen. Und dann sind noch die vielen, vielen Vereine und Einrichtungen dieser Stadt, die an diesem Tag mitgestalten. Der Kurstadtverein, die Kindergärten sind dabei, die Schule ist mit dabei. So viele Menschen tragen etwas dazu bei und zeigen, wie lebendig diese Stadt ist.
2: Ja, und um 16 Uhr, da werden unsere Bürgerpreise vergeben. Unser Bürgermeister, Herr Thomas Schubert, möchte dort alle Ehrenamtlichen ehren. Einmal im Jahr ist ja diese Ehrung in Saalfeld und Rudolstadt hat sie schon stattgefunden. Und

0: diesem Tag bei den Ständen zu sehen sein wird, aber auch eben auf der Bühne zu sehen sein wird. Ich denke, es wird ein buntes Programm, das Familien anspricht. Ich denke, für jede Generation ist etwas dabei. Und wir freuen uns auf alle, die am 4. Oktober den Weg zu uns finden. Ab 12 können Sie zu uns kommen. Da gibt es ein wunderbares Mittagessen. Und ab 14 Uhr ist dann der Gottesdienst und dann haben wir auch nach dem Gottesdienst noch lange Zeit, den Markt der Möglichkeiten hier in Anspruch zu nehmen. Wir brauchen natürlich auch Leute, die kreativ sind an diesem Tag. Die möchte ich besonders einladen. Zum einen mal werden wir Bänke schnitzen. Da hat jemand schon Bänke für uns vorbereitet und da wird dann die Jahreslosung reingeschnitzt. Und wir verewigen uns damit auch, denn die werden im Anschluss an diesem Tag hier vor der Kirche in Bad Blankenburg aufgestellt. Aber auch der Kurstadtverein hat eine wunderbare Aktion, wo sie eine permanente Figur aus Beton hier auf den Markt stellen, die dann mit allen Kindern und jeder, der Lust hat, gestaltet werden kann und danach hier in der Stadt verteilt wird. Also es gibt viele Sachen zum Angucken, viele Sachen zum Anhören, aber es gibt auch viel zum Mitmachen. Deswegen herzliche Einladung am 4.10. hier nach Bad Blankenburg zu kommen.
1: Über die Veranstaltungen in Bad Blankenburg informierten Sie Sibylle Janka und Pfarrer Manuel Kaiser. Das war ein Beitrag für die Hörer von Radio SRB.

0: Es ist 12.30 Uhr. 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
1: Kommentiert werden die Ergebnisse einer neuen Studie der Organisation für wirtschaftliche Zusammenarbeit und Entwicklung OECD zum deutschen Bildungssystem. Auch die Warnungen von Bundestagspräsidentin Klöckner vor einer zunehmenden Polarisierung des Parlaments sind ein Thema. Zunächst geht es um die Lage an Deutschlands Schulen. Der Tagesspiegel aus Berlin zieht eine Bilanz der OECD-Bildungsstudie. Das Ergebnis sei nicht ganz so katastrophal ausgefallen wie die jüngste PISA-Studie. Das liegt daran, dass es diesmal gar nicht darum ging, was Kinder können, wissen und anzuwenden wissen, sondern eher um blanke Zahlen. Wie gehen Länder mit dem Lehrkräftemangel um? Was verdienen Lehrer? Wie entwickeln sich die Hochschulabschlüsse und Berufsausbildungen? Wie viel investiert ein Land in Bildung? Und so weiter. Bei diesen Fragen steht Deutschland gar nicht so schlecht da. Deutsche Pädagogen sind vergleichsweise gut bezahlt. Deutschland hat aufgrund seiner Tradition einer hochwertigen Berufsbildung keinen so extremen Überhang bei den Hochschulabschlüssen wie andere Länder, hält der Tagesspiegel fest. Der Reutlinger Generalanzeiger verweist auf erfolgreiche Schulen. Genau diese Gewinnerschulen sollte man sich ganz genau ansehen, denn sie sind Inspiration und Ideengeber zugleich. Was macht diese Schule also anders? Ein Aspekt, der wohl einen sehr großen Anteil am Erfolg der dortigen Schüler ausmacht: Beziehungsarbeit. Die Schulleiterin sagt, unser Fokus ist das Kind und was das Kind benötigt. Die Folge, die Kinder und Jugendlichen lernen gerne. Und sie lernen erfolgreich. Beziehungsarbeit und Bildungsarbeit sind eng miteinander verzahnt. Die Rheinische Post aus Düsseldorf sieht die Politik in der Verantwortung. Deutschland sucht dringend Lehrer. Und obwohl die Politik seit Jahren über den Lehrkräftemangel klagt, wird ein Teil des Nachwuchses wie Saisonarbeiter behandelt. Befristete Verträge enden mit dem Schuljahr, Lehrer landen in den Sommerferien in der Arbeitslosigkeit. Allein in diesem August waren es mehr als 3000. Ein absurder Umgang mit Menschen, die dringend gebraucht werden. Wer Lehrer werben und an den Schulen halten will, muss wissen, was den Beruf attraktiv macht. Noch wichtiger wäre es aber, die Lehrer, die bereits da sind, auch gut zu behandeln. Ein Anfang wäre es, wenn sie nicht im Sommer Arbeitslosengeld beantragen müssten, betont die Rheinische Post. Kritischer äußern sich die Zeitungen der Mediengruppe Bayern. Es sei tragisch, dass Deutschland beim Unterrichtsausfall und dem Fehlen von Lehrkräften leider führend ist. 55% der Schüler besuchen Schulen, in denen im großen Stil Unterricht ausfällt. Der Schnitt aller untersuchten Staaten liegt nur bei 27%. Gerade in den Naturwissenschaften fällt viel Unterricht aus. Wo ansetzen? Schon an den Unis. Die Zahl der Abbrecher im Lehramtsstudium ist überproportional hoch. Das sind ja Leute, die wollen. Das Studium hält für viele offenbar nicht, was es verspricht. Die Bundesländer sind gefordert, das Studium attraktiver zu machen und die Abbrecherquote zu senken, mahnt die Mediengruppe Bayern. Themenwechsel. Bundestagspräsidentin Klöckner warnt vor einer zunehmenden Polarisierung des Parlaments. Die CDU-Politikerin kritisiert insbesondere das Verhalten von Abgeordneten der AfD und der Linken im Plenum und droht bei systematischen Störungen mit einem harten Vorgehen. Die Ludwigsburger Kreiszeitung stimmt Klöckner zu. Wer in der Volksvertretung so lange stört, bis andere nicht mehr zu hören sind, überschreitet die Grenze vom politischen Streit zur Behinderung der parlamentarischen Arbeit. Dass die CDU-Frau bei systematischen Störungen nun auch den Ausschluss einer ganzen Fraktion in Aussicht stellt, ist eine harte Ansage, jedoch eine nachvollziehbare. Auch die neue Osnabrücker Zeitung hält die Kritik der Bundestagspräsidentin für berechtigt. Dass ein Redner nicht mehr sprechen kann, darf die Bundestagspräsidentin nicht durchgehen lassen. Allerdings ist sie dann doch wieder nicht so mächtig wie ihre Androhung, künftig komplette Fraktionen aus dem Saal zu entfernen, es vermuten lässt. Sie kann eine Sitzung unterbrechen oder sogar beenden. Damit wäre der parlamentarische Ablauf empfindlich gestört. Und sie kann einzelne Abgeordnete des Saales verweisen. Dass sich Julia Klöckner nicht scheut, zu solchen Maßnahmen zu greifen, hat sie bereits gezeigt. Vielleicht hat ihre Drohung trotzdem disziplinierende Wirkung. Hoffentlich. Die Schüler, die allzu oft auf der Besuchertribüne die Debatten im Hohen Haus verfolgen, werden sich gelegentlich fragen, wo sie da eigentlich hineingeraten sind. Das Parlament hinterlässt keinen guten Gesamteindruck, urteilt die Neue Osnabrücker Zeitung. Das Straubinger Tagblatt geht noch einen Schritt weiter. Demokratischer Streit lebt von der Fähigkeit, der anderen Seite zuzuhören, ihre Argumente und ihre Meinung zu ertragen, auch wenn es schwerfällt, sich damit auseinanderzusetzen. Geht diese Fähigkeit verloren, ist das Gift für den gesellschaftlichen Zusammenhalt. Der Bundestag muss mit gutem Beispiel vorangehen. Benehmen sich Abgeordnete permanent daneben und bringt ihre Fraktion sie nicht zur Raison oder fördert das Verhalten sogar, darf es kein Tabu sein, diese Fraktion vor die Tür zu setzen und Störenfrieden so ihre Bühne zu nehmen. Worin besteht der Vorwurf, fragt die Süddeutsche Zeitung. Darin, dass Abgeordnete gesehen werden wollen von Menschen außerhalb des Plenums? Es ist zum Gähnen. Klöckner jammert regelmäßig auf diese Weise. Sie lässt auch ihre Macht spielen. Wer einen anderen Abgeordneten der Lüge bezichtigt, wird von Julia Klöckner gerügt. Wer denselben Vorwurf hinter verschwiemelten Worten wie Desinformation oder hybride Taktiken verbirgt, der findet dagegen ihren Segen. So wird nichts klarer, aber hölzerner, steifer. So braucht man sich über die Seltenheit, mit der Reden aus dem Bundestagsplenum öffentliche Aufmerksamkeit finden, leider nicht zu wundern, kritisiert die Süddeutsche Zeitung. Zum Schluss geht es um den Parteitag der britischen Labour-Partei in Liverpool. Die Frankfurter Allgemeine Zeitung registriert viel Aufbruchstimmung. Man beschwört eine Politik der Hoffnung und den großen Wandel, der jetzt, diesmal aber wirklich, kommen werde. Doch einige Versprechen klingen komplett unrealistisch. Etwa das angeblich kommende neue Zeitalter der Industrialisierung, von dem Schatzkanzler John Healey sprach. Großbritanniens Industrien haben seit Jahren Schwindsucht. Sie ächzen unter enorm hohen Energiekosten und anderen Belastungen und bauen Stellen ab. Ein paar Staatsaufträge für Schiffswerften bringen da keine allgemeine Wende. Immerhin eine unbequeme Wahrheit, servierte Schatzkanzler Healey den Delegierten. In den öffentlichen Kassen herrscht Ebbe. Man könne nicht aus dem Vollen schöpfen, wie einst New Labour vor fast 30 Jahren. Es ehrt den kantigen Sozialdemokraten, dass er diese Tatsache zentral betonte und auf Fiskaldisziplin pocht, findet die FAZ. Die Tageszeitung Taz geht ein auf die Rede des Parteivorsitzenden und Premierministers Andy Burnham. Dieser stellte Sehnsucht in den Mittelpunkt. 1945 habe man es schon einmal geschafft, ein besseres Land aufzubauen, rief er unter Verweis auf die damalige Labour-Regierung, die nach dem Sieg im Zweiten Weltkrieg den modernen Wohlfahrtsstaat aufbaute. Seit 40 Jahren sei Großbritannien auf dem falschen Weg. Wer braucht da noch Nigel Farage? Linke Kritiker können nun mosern, dass Burnham Emotionen der Rechten übernimmt. Sie sollten sich eher fragen, warum Farage jahrelang an alte linke Emotionen anknüpfen konnte, nämlich den Wunsch, gemeinsam ein besseres Land aufzubauen. Konkretes hat der Labour-Premier zwar immer noch wenig zu bieten, aber niemand lässt das Unkonkrete so schön aussehen wie Andy Burnham, lautet das Fazit der Taz. Und mit diesem Auszug endet die Presseschau. Die Redaktion hatte Jan Altmann, Sprecher war Markus Hase.

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0: Bist du eigentlich ein Büchermensch? Also liest du gern?
1: Eigentlich schon. Wieso?
0: Zur interkulturellen Woche diese Woche hält Frank Willmann eine Vorlesung zu seinem Buch Balkanblut.
1: Okay, um was geht's da?
0: Das Buch setzt sich zusammen mit den Abgründen von Macht und beschäftigt sich eben mit der Frage, wo die Wurzeln des Bösen liegen und beschreibt dabei die Geschichte von Arkan, dem Paten des Balkan.
1: Davon habe ich schon mal was gehört. Meinst du der Gangster, welcher von Bankräuber zum Warlord würde?
0: Ja, genau. Und hierfür findet eben eine Vorlesung zum Buch statt.
1: Wann und wo?
0: Das Ganze findet schon am Donnerstag, den 1.10. in der Stadtbibliothek Rudolstadt statt. Mit freiem Eintritt sogar.
1: Mega, dann werde ich da vorbeischauen. Du, und was machst du am Wochenende so?
0: Bis jetzt habe ich noch nichts geplant. Wieso?
1: Im Quartier Alte Kaserne findet in der Bilwitzer Straße die Eröffnung der Ausstellung Jedes Kind ist ein Künstler statt.
0: Und was gibt's dann da alles zu sehen oder zu machen?
1: Naja, ganz viel eigentlich. Es gibt Mitmachaktionen, ein Lesecafé Kinderland, Kreativ- und Spielzeit in und Outdoor für die Kinder in Musik und kulinarische Köstlichkeiten.
0: Oh ja, das hört sich mega aufregend an.
1: Ja genau, und die Ausstellungsstücke würden ja alle von Kindern gemacht. Ist bestimmt mega cool.
0: Ja, auf jeden Fall. Dann lass doch zusammen hin, oder? Wann und wo ist das genau?
1: Na gern. Am Freitag, den 2. Oktober, um 15 Uhr im Berghaus in Bellwitz.
0: Das war ein Beitrag von Pauline Schröppel und Alex. 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
1: In der Barfüßergasse in Saalfeld befindet sich das Projekt Perspektive vom Bildungswerk Blitz. Das Bildungswerk Blitz ist ein Träger der Freien Jugendhilfe in Ostthüringen im ländlichen Raum. Das Projekt Perspektive richtet sich an Jugendliche zwischen 15 und maximal 29 Jahren. Für Perspektive wird zusätzlich eng mit dem Jobcenter und dem Jugendamt des Landkreises Saalfeld-Ruderstadt gearbeitet. Manuela Findling-Obst ist Sozialpädagogin und leitet das Perspektive-Projekt. Im Interview erzählte sie, wie ihre tägliche Arbeit aussieht und welche Rückmeldung sie von den Teilnehmenden bekommt.
2: Was ist das Projekt Perspektive?
3: Das Projekt Perspektive ist eine praxisorientierte Maßnahme und sie bietet Jugendlichen die Möglichkeit, erstmal in einen Alltag wiederzukommen, also eine Alltagsstruktur sich zu erarbeiten, indem sie hier verschiedene Praxisbereiche besuchen und ein bisschen Berufsorientierung bei uns mitmachen. Und wir bieten auch den Hauptschulabschluss mit an, sodass Jugendliche, die noch keinen Schulabschluss haben, die Möglichkeit haben, einen Hauptschulabschluss zu erwerben. Genau, wir werden gefördert vom Europäischen Sozialfonds und es ist eine schöne Möglichkeit für Jugendliche hier im Landkreis, sich weiterzuentwickeln.
2: Wie sieht Ihre tägliche Arbeit aus?
3: Meine tägliche Arbeit, oh, das ist echt spannend. Wir starten ganz normal am Morgen. Die Jugendlichen kommen zu uns ins Projekt, die sind auch täglich anwesend. Und dann stellen wir uns auf das ein, was täglich die Jugendlichen so mitbringen. Manchmal sind es Probleme, die wir klären müssen. Manche Jugendliche haben Schulden und möchten an die Schuldnerberatung angedockt werden. Manche möchten gern früh darüber sprechen, wie der Abend mit ihren Eltern war und haben da Probleme. Und wir sind eigentlich so, die Sozialpädagogen sind hier die Rundumbetreuung in der Einzelfallhilfe für die Jugendlichen. Und wir haben noch hier im Projekt drei Anleiter und eine Lehrerin, die praktisch dafür zuständig sind, die Jugendlichen in den Gruppen zu beschäftigen. Wir als Sozialpädagogen sind in der Einzelfallhilfe tätig und auch in der Gruppe.
2: Und seit wann gibt es das Projekt?
3: Das Projekt gibt es jetzt seit 01.01.2021. Wir haben mit 15 Teilnehmenden angefangen und mittlerweile haben wir eine höchste Platzzahl von 40 Jugendlichen, die hier bei uns im Projekt sind.
2: Was macht Ihnen in Ihrer täglichen Arbeit am meisten Spaß?
3: Ich bin sehr, sehr gerne auf Arbeit, weil unsere Arbeit auch sehr, sehr abwechslungsreich ist. Das heißt, ich weiß nicht, was mich bei den Jugendlichen früh am Morgen erwartet, wenn ich auf Arbeit komme. Und wir gehen mit den Jugendlichen zu Terminen bei Ämtern. Also die Arbeit ist unwahrscheinlich vielfältig und man

0: Also das sind so unsere Stolpersteine. Das ist, wir bieten hier die Unterstützung an und die Jugendlichen entscheiden, inwieweit sie das annehmen. Und wenn sie das halt nicht annehmen, das sind halt so unsere größten Stolpersteine.
1: Und welche Rückmeldung bekommen Sie von den teilnehmenden Jugendlichen?
0: Den Jugendlichen macht das Projekt sehr, sehr viel Spaß, weil sie auch den Wert erkennen, dass sie wieder in eine Tagesstruktur zurückfinden. Viele haben keine Lust mehr, den ganzen Tag zu Hause zu sitzen und so ihr Leben an sich vorbeigleiten zu lassen. Die möchten gern wirklich was machen. Genau, und die schönste Rückmeldung ist, wenn wir von ihnen gesagt bekommen, dass wir unsere Arbeit gut machen, dass sie in uns eine gute Unterstützung finden oder wenn sie ihre Kumpels mitbringen. Ja, wenn sie sagen, ich habe da einen besten Kumpel, der sitzt auch den ganzen Tag zu Hause, kann ich den mal mitbringen, kann der auch mit ins Projekt. Das ist ganz viel Wertschätzung.
1: Und was würden Sie sich für die Zukunft des Projekts noch wünschen?
0: Für die Zukunft des Projektes würde ich mir, ja, da hat man ganz viele Wünsche. Also unser Projekt wird immer nur, es gibt Projektzeiträume und diese Projektzeiträume sind begrenzt. Und das heißt, jedes Mal muss halt neu darüber entschieden werden, ob es weiterfinanziert wird, ob es sinnvoll ist für den Landkreis. Genau, und wir würden uns einfach wünschen, weil es eine wichtige Unterstützung für die Jugendlichen in unserem Landkreis ist und die Jugendlichen das auch wirklich brauchen, dass diese Finanzierung halt weiterläuft und wir das Projekt so und genau in der Form, wie wir es jetzt machen, auch hier weiterhin anbieten können als Unterstützungsmöglichkeit.
1: Für Sie im Gespräch mit Manuela Finting-Obst über das Perspektive-Projekt war Emma Hanisch und zu hören Radio SRB.

Und jetzt Kevins Filmtipp im SRB. In unserem heutigen Filmtipp geht es um einen Film, den ich möglicherweise schon vor längerer Zeit einmal vorgestellt habe, aber das macht nichts, denn er ist absolut sehenswert. Die Rede ist von Papicha, einem Film aus dem Jahr 2022. Freigegeben ist er ab 12 Jahren. Dieser Film hat mich wirklich beeindruckt und auch emotional berührt. Er zeigt auf eindrucksvolle Weise, wie wichtig es sein kann, an seinen Träumen festzuhalten und trotz aller Schwierigkeiten nicht aufzugeben. Regie führte Monia Medour. Mit einer Laufzeit von 104 Minuten erzählt der Film seine Geschichte ruhig, aber sehr intensiv und mit viel Tiefgang. Kurz zum Inhalt. Wir befinden uns in Algerien der 1990er Jahre. Die 18-jährige Netma träumt davon, Modedesignerin zu werden. Auf ihrem Weg muss sie viele Herausforderungen meistern. Gleichzeitig erlebt sie aber auch Momente voller Hoffnung und Inspiration. Papicha erzählt eine glaubwürdige und wichtige Geschichte, die ganz ohne große Action auskommt und dennoch von der ersten bis zur letzten Minute fesselt. Besonders überzeugen konnten mich die starken schauspielerischen Leistungen und die hervorragende Arbeit des gesamten Teams hinter der Kamera. Deshalb vergebe ich sehr gerne 8 von 10 Punkten. Das war der heutige Filmtipp Papicha. Ich bin Radiomacher Kevin Pache. Vielen Dank fürs Zuhören. Bis zum nächsten Mal. Machen Sie es gut. Tschüss und auf Wiederhören.

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1: Das Jugendamt des Landkreises Saalfeld-Rudolstadt ruft Bürgerinnen und Bürger dazu auf, Pflegeeltern zu werden. Der Bedarf an liebevollen und engagierten Familien, Paaren oder Einzelpersonen, die einem Kind für kurze oder längere Zeit ein Zuhause geben können, ist derzeit besonders groß. Im Landkreis leben zahlreiche Kinder, die aus unterschiedlichen Gründen kurzzeitig oder für einen längeren Zeitraum nicht in ihrer Herkunftsfamilie leben können, erklärt Josephine Opitz, Sozialarbeiterin im Jugendamt. Diese Kinder benötigen ein stabiles Umfeld, in dem sie Wertschätzung, Nähe und Sicherheit erfahren. Um Interessierte umfassend über die Aufgaben, Voraussetzungen und Unterstützungsmöglichkeiten der Pflegeelternschaft zu informieren, lädt der Allgemeine Sozialpädagogische Dienst, kurz ASD, in diesem Jahr noch zu einer Infoveranstaltung ein. Eingeladen sind alle, die sich vorstellen können, einem Kind auf Zeit oder dauerhaft ein Zuhause zu bieten. Unabhängig davon, ob sie verheiratet sind, in einer Partnerschaft leben oder alleinstehend sind. Pflegeeltern leisten einen unschätzbaren, wertvollen Beitrag für unsere Gesellschaft. Sie geben Kindern die Chance, in einem sicheren, liebevollen Umfeld aufzuwachsen und schenken ihnen damit ein Stück Zukunft. Der Infoabend findet am 8. Oktober statt, von 16 bis 18 Uhr im großen Sitzungssaal des Landratsamtes Schlossstraße 24 in Saalfeld. Während der Veranstaltung werden die verschiedenen Pflegeformen, die rechtlichen Rahmenbedingungen sowie die Unterstützungs- und Begleitangebote des Jugendamtes vorgestellt. Darüber hinaus besteht die Möglichkeit, persönliche Fragen zu stellen und direkt mit Fachkräften ins Gespräch zu kommen. Die Teilnahme an dem Informationsabend ist kostenfrei und unverbindlich. Eine Anmeldung ist nicht erforderlich. Bei weiteren Fragen zur Veranstaltung steht der ASD unter 03671 823 649 zur Verfügung. Das war eine Mitteilung von Franziska Ems, Presse- und Kulturamt des Landratsamtes Saalfeld-Rudolstadt. Am Mikrofon für Sie Karin Berger, Radio SRB.

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1: Hallo, ich begrüße am Telefon Frau Heinze. Eine Veranstaltung möchten Sie gern bewerben und wir geben Ihnen natürlich hier wieder Gelegenheit bei Radio SRB. Um was geht es denn?
2: Es geht um unsere Veranstaltung am 2. Oktober. Das ist der Vorabend zum Tag der Deutschen Einheit. Und in unserem Ort Trübischau findet schon seit 35 Jahren jetzt an diesem Tag ein Fackelumzug statt. Der beginnt um 19 Uhr. Wir treffen uns an der Feuerwehr. Das ist das große Gebäude am Ortseingang, wenn man von Königssee kommt mit dem Auto auf der linken Seite. Dann laufen wir mit unseren Fackeln oder Lampions, je nachdem, durch unser Dorf, natürlich mit Musik, mit dem Musikverein Oelze, der uns begleitet, bis zu unserem Festplatz. Dort zünden wir ein großes Friedensfeuer an, Einheitsfeuer. Es gibt natürlich auch Essen und Trinken und Musik, also alles da. Wenn Sie Lust haben, dann können Sie gerne zu uns kommen und am Fackelzug teilnehmen. Vor allen Dingen natürlich für Kinder ein schönes Ereignis.
1: Das denke ich auch.
2: Wer keine Pechfackeln oder Wachsfackeln hat, wir haben auch welche zum Verkauf.
1: Wie lang ist ungefähr die Strecke bis zum Festplatz?
2: Die Strecke ist ungefähr guter Kilometer.
1: Also ist erreichbar?
2: Erreichbar, ja.
1: Wer unterstützt Sie dann auf dem Festplatz?
2: Das macht unser Verein. Wir braten die Bratwürste und die Rostbredel und wir kümmern uns eigentlich um alles. Wir haben natürlich alles zur Verfügung. Wir haben ein Vereinshaus mit Toiletten, steht alles zur Verfügung.
1: Musikalisch werden Sie von wem unterstützt?
2: Musikalisch nur vom Band.
1: Ja, das ist ja auch schon was. Das ist auch nicht ganz billig heutzutage.
2: Nee.
1: Das wollen wir mal festhalten. Das muss auch erstmal jeder stemmen, sozusagen, der eine Veranstaltung.

0: abarbeiten.
1: Ja, vielleicht stellen Sie noch mal ganz kurz Ihren Verein vor.
0: Ja, unser Verein ist der Heimatverein Trübischau, 1990 e.V., also 1990 gegründet, eingetragener Verein. Wir haben ungefähr 40 Mitglieder, leider die meisten davon schon im Rentenalter. Wir bräuchten also dringend Nachwuchs, dass der Verein weiter existiert, aber ich nehme an, da sind wir nicht die Einzigen, die dieses Problem haben.
1: Ja, und dass auch mal ein bisschen frischer Wind durch den Verein sozusagen weht, das wäre
0: genau.
1: Auch schön.
0: Ja, das wäre schön.
1: Neue Ideen, die Jugendliche oder mit 20er, 30er, 40er einbringen könnten in den Verein.
0: Naja, nun ist es im Dorf wahrscheinlich noch schwieriger als in der Stadt, weil die jungen Leute ja auch
1: arbeitsmäßig anderswo eingebunden.
0: Genau. Und dann auch wenig Zeit haben, gell? Das ändert sich alles ein bisschen im Vergleich zu noch vor 20, 30 Jahren, ja.
1: Was würde denn auf die hinzukommen, wenn Sie Interesse hätten, bei Ihnen mitzumachen im Verein?
0: Im Grunde genommen organisieren wir unsere Veranstaltungen. Ja, wir helfen natürlich auch im Dorf hier mit. Ja, wir pflegen eine Anlage, die wir auch selbst geschaffen haben als Verein, ja, finanziert und geschaffen. Und natürlich unser Vereinshaus und unseren Festplatz, da kümmern wir uns auch drum. Aber ansonsten haben wir ja mit den Veranstaltungen im Grunde genommen genug zu tun.
1: Aber wie gesagt, wenn Sie Interesse haben, melden Sie sich einfach bei Frau Heinze oder?
0: Oder bei den anderen Vorstandsmitgliedern. Jochen Franke, Uta Grossmann, Cleatrice Grossmann, das ist unser Vorstand. Oder ich meine, im Dorf kennt ja jeder jeden und wer Interesse hat, kann ja gerne mitmachen.
1: In diesem Sinne dann vielen Dank, dass Sie die Hörer von Radio SRB auf Ihre Veranstaltung hingewiesen haben. Und vielleicht kommt der ein oder andere vorbei, schaut nicht nur zu, sondern läuft einfach mit, wenn Sie diesen Fackelumzug bis zum Festplatz durchführen.
0: Das wäre schön und wir würden uns sehr freuen.
1: Vielen Dank, Frau Heinze. Bis zum nächsten Mal wieder.
0: Danke Ihnen.
1: Tschüss.
0: Tschüss.
1: Das war ein Veranstaltungshinweis für die Hörer von Radio SRB.

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0: Krieg, Terror und persönliche Schicksale bestimmen seit Jahren die Berichterstattung über den Nahostkonflikt. Doch hinter den Schlagzeilen stehen Menschen mit ganz eigenen Geschichten. Die Interkulturelle Woche hat sich bei einem Themenabend ebenfalls mit diesem Thema beschäftigt. Es wurden Berichte von Betroffenen aus Israel und Gaza auf besondere Weise lebendig gemacht. Noch bevor die Aufführung beginnt, füllen sich langsam die Plätze. Deswegen war ich mal so frei und habe einen Besucher gefragt, was ihn denn zu diesem Abend verstößt.
1: Mein Name ist Thomas Damm.
0: Und wir sind ja heute hier bei einem Teil von der Interkulturellen Woche. Und ich wollte mal fragen, wie Sie sich dazu entschieden haben, heute zu dieser Veranstaltung zu kommen.
1: Weil ich selber mal in Israel war und mich die gesamte Region interessiert. Oh, ich habe eigentlich gar keine Erwartungen, da kann ich mich mehr überraschen lassen und darauf freue ich mich am meisten.
0: Die Schauspielerin Yael Schüler schlüpft in die Rollen verschiedener Menschen und erzählt ihre Geschichten. Berichte von Leid, Verlust, Angst, aber auch Hoffnung wechseln zwischen israelischen und palästinensischen Perspektiven. Die Texte basieren auf authentischen Berichten von Betroffenen. Im Mittelpunkt steht dabei aber nicht die politische Bewertung des Konflikts, sondern der Mensch hinter den Ereignissen.
2: Wie richtig behandelt werden, dass sie wohnen können in einem Haus, in dem man auch wirklich leben kann. Ich möchte sauberes Wasser, Nahrung für mich und meine Familie. Ich möchte in Würde leben. Wir haben ein Recht, Rechte zu haben. Was wir ertragen können, hat eine Grenze. Sie sind die Schönheit. Und ihr Recht ist es, aufzuwachsen in einer Umgebung, die ihnen Liebe schenkt, Bildung und Gesundheit. Jedes Kind hat das Recht, sich sicher zu fühlen. Dass man sich ihm gegenüber mit Respekt verhält, dass man auf seine Bedürfnisse hört, sein Recht zu spielen, zu lernen und aufzuwachsen in einer Atmosphäre, von was wir früher hatten, zurückkommen wird. Und dass wir es wieder aufbauen werden. Schöner. Entschuldigung, dass ich nicht geantwortet habe. Ich fühlte mich nicht konzentriert. Ich bin sehr müde und mir ist sehr schwindelig.
3: Gewaltfreie Kommunikation ist eine Sprache der Gefühle, der Bedürfnisse und des Annehmens des anderen. Denn alles Verhalten ist ein Ausdruck von
0: Nach der Aufführung hat sich die Schauspielerin Zeit für eine Gesprächsrunde mit dem Publikum genommen. Und dann konnte auch ich meine Fragen stellen.
4: Wie entstand denn Ihre Idee, jetzt dieses Projekt überhaupt ins Leben zu rufen?
5: Das kam aus meinem persönlichen Schmerz heraus nach dem 7. Oktober, dass ich einfach mal so gedacht habe, ohne konkret und ohne auch direkt an mich zu denken, dass ich dachte, jetzt bräuchte es einen Schauspieler, eine Schauspielerin, die es schafft, Berichte von Opfern von beiden Seiten zu verkörpern im Wechsel hin und her. Und dann kam zufällig kurz danach eine Freundin auf mich zu, die am Vorarlberger Landestheater Bregenz anfing zu arbeiten und sagte, die Intendantin sucht jemanden, der ein Klassenzimmerstück zum aktuellen Nahostkonflikt machen kann. Und da sagte ich, ja, ich habe eine Idee. So fing es an.
4: Und das sind ja immer wieder ausgewählte Geschichten, die Sie quasi nachleben, nacherzählen. Wie schwierig oder wie leicht fällt es Ihnen dann auch tatsächlich im Endeffekt, die richtigen Geschichten auszuwählen?
5: Da hatte ich auch Hilfe von einer Kollegin, die Muttersprachlerin ist, also auf hebräischer Seite. Weil es ist emotional schon sehr schwierig, das ganze Material durchzugucken. Also es gibt über den 7. Oktober so viele. Die kam da ein bisschen schneller durch und kennt mich auch als Schauspielerin schon länger und hat dann von außen, also diese Geschichte von die junge Frau, die ihren Verlobten verloren hat, sofort gefunden, ja, das ist was Yael gut, also ihr liegt. Genau, das war also zu zweit und auf der arabischen Seite war das, also da war ich allein unterwegs, eben damals in 24 noch Berichte, die ich im Internet gefunden habe. Und dann aber schon ab 25 Menschen, die ich persönlich kennengelernt habe und dann befragt habe. Genau.
4: Hat sich seitdem Ihre Sichtweise auf den ganzen Konflikt in irgendeiner Art und Weise vielleicht verändert?
5: Ja, klar. weil am Anfang war der 7. Oktober noch ziemlich nah. Das heißt, emotional war das schon ein Ausgangspunkt. Und dann habe ich aber sehr schnell verstanden, dass man dieses Projekt unbedingt auf die Zeit vor dem 7. Oktober ausweiten muss und zeigen muss, dass der 7. Oktober in einem Kontext steht. Und es hat im Laufe der Zeit auch verschiedene Diskussionen und Konflikte gegeben. Also bis heute gibt es natürlich immer mehr Menschen, die finden, dass es absolut No-Go ist, Palästinenser und Opfer von palästinensischer und israelischer Seite nebeneinander zu zeigen. Und genau aus dem Grund habe ich in dieser letzten Version alle Namen und alle Orte weggelassen, weil ich einfach verstanden habe, warum ich das Projekt mache. Es geht mir nicht darum. Es geht mir um die Universalität von Schmerz. Und ich möchte nicht, dass der Zuschauer nachdenkt, ist das jetzt eine Palästinenserin oder jüdisch? Also wenn es geht, irgendwie nicht. Dann bin ich auch selber immer wieder verblüfft, wie Texte hier eine große Universalität haben. Zum Beispiel, also viele kennen inzwischen den Film Die Stimme von Hind Rajab, wo es ja eben genau darum geht, um ein Kind, was eingeschlossen ist und einen im Auto und eine Rettungssanitäterin über Telefon versucht, das Kind zu coachen. Den Film gibt es schon. Ich habe den Text davon nicht, aber ich habe eben diese Geschichte vom 7. Oktober und ein Kind im Schrank. Und ich finde halt, die Situation kann für alle Kinder sprechen, die in so einer Situation sind. Ganz egal, welcher Nationalität. Aber einfach die Vorstellung, diese krasse Dimension von Gewalt zu vermitteln, wo eben Kinder die Zielscheibe sind.
0: Nach der Vorstellung und auch der Gesprächsrunde wird einem nochmal so wirklich klar, dass hinter den ganzen medialen Aspekten dennoch Menschen hinter den ganzen Kameras und Berichten sitzen. Menschen mit Träumen, Menschen mit Hoffnungen und Menschen wie wir. Was nach diesem Abend bleibt, sind keine politischen Parolen, sondern menschliche Geschichten. Geschichten, die zeigen, dass Leid keine Nationalität kennt und Hoffnung selbst dort entstehen kann, wo sie kaum noch möglich scheint. Das war ein Beitrag von Pauline Schröppel und Sie hören SRB.

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1: Und ganz nah dran bin ich für Sie heute in der Kirche in Bad Blankenburg. Dort treffe ich mich mit Pfarrer Manuel Kaiser und Sibylle Janka.
2: Ein allgemeines Hallo an alle Hörer von Radio SRB. Ja, im Oktober wird wieder getanzt in der Stadthalle. Und zwar ist da das große Turnier am Saalebogen mit der Tanzgala. Das ist ein überregionales festliches Tanzturnier vom 1. SSV Saalfeld, organisiert von der Tanzsportabteilung. Und am besten, man liest mal nach. Es gibt da einige Termine am 2. und 3. tagsüber von 9 bis 18 Uhr. Und natürlich dann die große Tanzgala am 3. Oktober in der Stadthalle. Lateinamerikanische Tänze und es ist immer wieder eine Augenweide. Es ist ja schon ein fester Bestandteil seit vielen Jahren und ich glaube, die Tanzwütigen unter unseren Zuhörern, die sind da immer mit zugange und ich kann nur sagen, kommt am 2., 3. und 4.10. nach Bad Blankenburg zum Turnier am Saalebogen. Ja, und jetzt bin ich wieder bei Herrn Kaiser, denn wir haben einen Tag, den wir gemeinsam feiern. Am 4.10. ist der Tag der Diakonie. Und da sind wir beide zusammen auf der Bühne von 12 bis 17 Uhr, Herr Kaiser, und ein buntes Programm erwartet uns.
3: Ja, ich denke, es ist ein Tag, auf den wir uns alle vorfreuen können. Wir gucken in die Diakonie herein. Die haben den Impuls gegeben, die wollen sich vorstellen. Wir haben so viele diakonische Werke und Einrichtungen und die stellen sich vor. Aber es gibt noch viel mehr. Wir feiern in der Mitte des Festes einen Gottesdienst. So machen wir auch als Kirche und als evangelische Kirchgemeinde die Tür auf und versuchen das, was uns so wichtig ist, auf dem Marktplatz in aller Öffentlichkeit klar, verständlich und freundlich zu sagen. Und dann sind noch die vielen, vielen Vereine und Einrichtungen dieser Stadt, die an diesem Tag mitgestalten. Der Kurstadtverein, die Kindergärten sind dabei, die Schule ist mit dabei. So viele Menschen tragen etwas dazu bei und zeigen, wie lebendig diese Stadt ist.
2: Ja, und um 16 Uhr, da werden unsere Bürgerpreise vergeben. Unser Bürgermeister, Herr Thomas Schubert, möchte dort alle Ehrenamtlichen ehren. Einmal im Jahr ist ja diese Ehrung in Saalfeld und Rudolstadt hat sie schon stattgefunden. Und wir sind natürlich gespannt, wer an diesem Tag diesen Bürgerpreis bekommt. Obwohl ich immer sage, Herr Kaiser, alle Ehrenämter sind ganz toll und man muss eigentlich allen Danke sagen. Da jemand rauszupicken, ist unwahrscheinlich schwer. Und ich glaube, jeder, der diesen Preis an diesem Tag erhält, nimmt ihn für viele andere mit. Mhm. Weil alleine geht nicht.

0: Zeit, den Markt der Möglichkeiten hier in Anspruch zu nehmen. Wir brauchen natürlich auch Leute, die kreativ sind an diesem Tag. Die möchte ich besonders einladen. Zum einen mal werden wir Bänke schnitzen. Da hat jemand schon Bänke für uns vorbereitet und da wird dann die Jahreslosung reingeschnitzt. Und wir verewigen uns damit auch, denn die werden im Anschluss an diesen Tag hier vor der Kirche in Bad Blankenburg aufgestellt. Aber auch der Kursstadtverein hat eine wunderbare Aktion, wo sie eine permanente Figur aus Beton hier auf den Markt stellen, die dann mit allen Kindern und jeder, der Lust hat, gestaltet werden kann und danach hier in der Stadt verteilt wird. Also es gibt viele Sachen zum Angucken, viele Sachen zum Anhören, aber es gibt auch viel zum Mitmachen. Deswegen herzliche Einladung, am 4.10. hier nach Bad Blankenburg zu kommen.
1: Über die Veranstaltungen in Bad Blankenburg informierten Sie Sibylle Janka und Pfarrer Manuel Kaiser. Das war ein Beitrag für die Hörer von Radio SRB.

0: Kasse des Vertrauens und das, ich glaube, das hat gut funktioniert. Also wer wirklich eine überreiche Ernte hatte, ist da noch ein bisschen was losgeworden.
1: Und nutzen Sie das auch ab und zu mal?
0: Welche Variante jetzt?
1: Also sowohl des Eigenerntens als auch des Kaufens vor der Haustür.
0: Beides, ja. Also letztes Jahr habe ich das Kaufen vor der Haustür sozusagen mehr genutzt. Jetzt habe ich dieses Jahr gar nicht so viel gesehen. Genau, wo ich ernten war, waren die Brombeerhecken am Saale-Radweg, also zwischen Rudolstadt und Volksstedt. Da war, wo es so warm war, war da eine Wahnsinnsernte. Als ich dann jetzt aber 2-3 Wochen später nochmal hin bin, war wirklich schon so das, wo man rankommen konnte, alles
1: abgeerntet.
0: Weg. Also die Ranken bis sonst wo hoch, bis in die Höhe der Bäume rein, da kommt kein Mensch ran ohne Leiter. Aber was man unten, wo man gut rankommt, das war dann so ziemlich abgeerntet. Oh Mensch, ich habe gar nicht so viel gefunden auf der Mundraubkarte. Entweder habe ich eine falsche Voreinstellung genutzt, habe jetzt gedacht, ich bin über eine andere Seite rein.
1: Nee, ich hab viele Sachen gefunden. Zum Beispiel Walnüsse findest du an Ortsrändern oftmals der umliegenden Dörfer. Das ist auch bei uns so, wenn man von Kleinkamsdorf nach Großkamsdorf läuft, dann sind dort 3 Walnussbäume und die hängen noch voll. Also, und es sind, wie gesagt, auch oftmals so alte Sorten, die dann noch an den Wegesrändern stehen oder auf dem Feld oder auf den Streuobstwiesen, ja? Die einen ganz anderen Geschmack haben als das Obst, was es zu kaufen gibt, das mehrere Monate einfach schön aussieht und nicht unbedingt gut schmeckt.
0: Gerade in Sachen Verträglichkeit

0: macht schon Sinn, auch auf, also zum Teil jedenfalls, auf die alten Sorten zurückzugreifen, was schon sein kann, dass sie besser vertragen werden als die extrem weitergezüchteten Verwandten, sag ich jetzt mal.
1: Es war trotzdem wieder eine Menge Zeit, die wir miteinander verbracht haben.
0: Wie immer.
1: Dankeschön, Frau Großer. Bis zum nächsten Mal.
0: Bis zum nächsten Mal.
1: Mehr in Plauder als in Kochlaune waren heute wieder für Sie Franziska Großer und Karin Berger, Radio SRB.

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0: Bist du eigentlich ein Büchermensch? Also liest du gern?
1: Eigentlich schon. Wieso?
0: Zur interkulturellen Woche diese Woche hält Frank Willmann eine Vorlesung zu seinem Buch Balkanblut.
1: Okay, um was geht's da?
0: Das Buch setzt sich zusammen mit den Abgründen von Macht und beschäftigt sich eben mit der Frage, wo die Wurzeln des Bösen liegen und beschreibt dabei die Geschichte von Arkan, dem Paten des Balkan.
1: Davon habe ich schon mal was gehört. Meinst du der Gangster, welcher von Bankräuber zum Warlord würde?
0: Ja, genau. Und hierfür findet eben eine Vorlesung zum Buch statt.
1: Wann und wo?
0: Das Ganze findet schon am Donnerstag, den 1.10. in der Stadtbibliothek Rudolstadt statt. Mit freiem Eintritt sogar.
1: Mega, dann werde ich da vorbeischauen. Du, und was machst du am Wochenende so?
0: Bis jetzt habe ich noch nichts geplant. Wieso?
1: Im Quartier Alte Kaserne findet in der Bilwitzer Straße die Eröffnung der Ausstellung Jedes Kind ist ein Künstler statt.
0: Und was gibt's dann da alles zu sehen oder zu machen?
1: Naja, ganz viel eigentlich. Es gibt Mitmachaktionen, ein Lesecafé Kinderland, Kreativ- und Spielzeit in und Outdoor für die Kinder in Musik und kulinarische Köstlichkeiten.
0: Oh ja, das hört sich mega aufregend an.
1: Ja genau, und die Ausstellungsstücke würden ja alle von Kindern gemacht. Ist bestimmt mega cool.
0: Ja, auf jeden Fall. Dann lass doch zusammen hin, oder? Wann und wo ist das genau?
1: Na gern, am Freitag, den 2. Oktober, um 15 Uhr im Berghaus in Bellwitz.
0: Das war ein Beitrag von Pauline Schröppel und Alex. Und Sie hören SRB.

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1: In der Barfüßergasse in Saalfeld befindet sich das Projekt Perspektive vom Bildungswerk Blitz. Das Bildungswerk Blitz ist ein Träger der Freien Jugendhilfe in Ostthüringen im ländlichen Raum. Das Projekt Perspektive richtet sich an Jugendliche zwischen 15 und maximal 29 Jahren. Für Perspektive wird zusätzlich eng mit dem Jobcenter und dem Jugendamt des Landkreises Saalfeld-Ruderstadt gearbeitet. Manuela Findling-Obst ist Sozialpädagogin und leitet das Perspektive-Projekt. Im Interview erzählte sie, wie ihre tägliche Arbeit aussieht und welche Rückmeldung sie von den Teilnehmenden bekommt.
2: Was ist das Projekt Perspektive?
3: Das Projekt Perspektive ist eine praxisorientierte Maßnahme und sie bietet Jugendlichen die Möglichkeit, erstmal in einen Alltag wiederzukommen, also eine Alltagsstruktur sich zu erarbeiten, indem sie hier verschiedene Praxisbereiche besuchen und ein bisschen Berufsorientierung bei uns mitmachen. Und wir bieten auch den Hauptschulabschluss mit an, sodass Jugendliche, die noch keinen Schulabschluss haben, die Möglichkeit haben, einen Hauptschulabschluss zu erwerben. Genau, wir werden gefördert vom Europäischen Sozialfonds und es ist eine schöne Möglichkeit für Jugendliche hier im Landkreis, sich weiterzuentwickeln.
2: Wie sieht Ihre tägliche

0: den Gruppen zu beschäftigen. Wir als Sozialpädagogen sind in der Einzelfallhilfe tätig und auch in der Gruppe.
1: Und seit wann gibt es das Projekt?
0: Das Projekt gibt es jetzt seit 01.01.2021. Wir haben mit 15 Teilnehmenden angefangen und mittlerweile haben wir eine höchste Platzzahl von 40 Jugendlichen, die hier bei uns im Projekt sind.
1: Was macht Ihnen in Ihrer täglichen Arbeit am meisten Spaß?
0: Ich bin sehr, sehr gerne auf Arbeit, weil unsere Arbeit auch sehr, sehr abwechslungsreich ist. Das heißt, ich weiß nicht, was mich bei den Jugendlichen früh am Morgen erwartet, wenn ich auf Arbeit komme. Und wir gehen mit den Jugendlichen zu Terminen bei Ämtern. Also es ist, die Arbeit ist unwahrscheinlich vielfältig und man muss sehr, sehr flexibel reagieren, weil wir, wie gesagt, nicht wissen, was die Jugendlichen so mitbringen und wo sie gerne gerade Unterstützung brauchen.
1: Und was sind auch Herausforderungen?
0: Herausforderungen sind eigentlich im Prinzip dieselben Punkte. Unsere Jugendlichen haben manchmal Motivationsprobleme, auch Konzentrationsprobleme. Darauf müssen wir uns einstellen, so dass die Jugendlichen auch den Sinn des Projektes erkennen und auch, ich sage jetzt mal ganz plakativ, bei der Stange bleiben und wirklich das Projekt durchhalten und mitmachen, weil und auch an ihren Zielen hier arbeiten. Also das sind so unsere Stolpersteine. Das ist, wir bieten hier die Unterstützung an und die Jugendlichen entscheiden, wie weit sie das annehmen. Und wenn sie das halt nicht annehmen, das sind halt so unsere größten Stolpersteine.
1: Und welche Rückmeldung bekommen Sie von den teilnehmenden Jugendlichen?
0: Den Jugendlichen macht das Projekt sehr, sehr viel Spaß, weil sie auch den Wert erkennen, dass sie wieder in eine Tagesstruktur zurückfinden. Viele haben keine Lust mehr, den ganzen Tag zu Hause zu sitzen und so ihr Leben an sich vorbeigleiten zu lassen. Die möchten gern wirklich was machen. Genau, und die schönste Rückmeldung ist, wenn wir von Ihnen gesagt bekommen, dass wir unsere Arbeit gut machen, dass Sie in uns eine gute Unterstützung finden oder wenn Sie Ihre Kumpels mitbringen. Ja, wenn Sie sagen, ich habe da einen besten Kumpel, der sitzt auch den ganzen Tag zu Hause, kann ich den mal mitbringen, kann der auch mit ins Projekt. Das ist ganz viel Wertschätzung.
1: Und was würden Sie sich für die Zukunft des Projekts noch wünschen?
0: Für die Zukunft des Projektes würde ich mir, ja, da hat man ganz viele Wünsche. Also unser Projekt wird immer nur, es gibt Projektzeiträume und diese Projektzeiträume sind begrenzt. Und das heißt, jedes Mal muss halt neu darüber entschieden werden, ob es weiterfinanziert wird, ob es sinnvoll ist für den Landkreis. Genau, und wir würden uns einfach wünschen, weil es eine wichtige Unterstützung für die Jugendlichen in unserem Landkreis ist und die Jugendlichen das auch wirklich brauchen, dass diese Finanzierung halt weiterläuft und wir das Projekt so und genau in der Form, wie wir es jetzt machen, auch hier weiterhin anbieten können als Unterstützungsmöglichkeit.
1: Für Sie im Gespräch mit Manuela Finting-Obst über das Perspektive-Projekt war Emma Hanisch und zu hören Radio SRB.

Und jetzt Kevins Filmtipp im SRB. In unserem heutigen Filmtipp geht es um einen Film, den ich möglicherweise schon vor längerer Zeit einmal vorgestellt habe, aber das macht nichts, denn er ist absolut sehenswert. Die Rede ist von Papicha, einem Film aus dem Jahr 2022. Freigegeben ist er ab 12 Jahren. Dieser Film hat mich wirklich beeindruckt und auch emotional berührt. Er zeigt auf eindrucksvolle Weise, wie wichtig es sein kann, an seinen Träumen festzuhalten und trotz aller Schwierigkeiten nicht aufzugeben. Regie führte Monia Medour. Mit einer Laufzeit von 104 Minuten erzählt der Film seine Geschichte ruhig, aber sehr intensiv und mit viel Tiefgang. Kurz zum Inhalt. Wir befinden uns in Algerien der 1990er Jahre. Die 18-jährige Netma träumt davon, Modedesignerin zu werden. Auf ihrem Weg muss sie viele Herausforderungen meistern. Gleichzeitig erlebt sie aber auch Momente voller Hoffnung und Inspiration. Papicha erzählt eine glaubwürdige und wichtige Geschichte, die ganz ohne große Action auskommt und dennoch von der ersten bis zur letzten Minute fesselt. Besonders überzeugen konnten mich die starken schauspielerischen Leistungen und die hervorragende Arbeit des gesamten Teams hinter der Kamera. Deshalb vergebe ich sehr gerne 8 von 10 Punkten. Das war der heutige Filmtipp Papicha. Ich bin Radiomacher Kevin Pache. Vielen Dank fürs Zuhören. Bis zum nächsten Mal. Machen Sie es gut. Tschüss und auf Wiederhören.

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1: Das Jugendamt des Landkreises Saalfeld-Rudolstadt ruft Bürgerinnen und Bürger dazu auf, Pflegeeltern zu werden. Der Bedarf an liebevollen und engagierten Familien, Paaren oder Einzelpersonen, die einem Kind für kurze oder längere Zeit ein Zuhause geben können, ist derzeit besonders groß. Im Landkreis leben zahlreiche Kinder, die aus unterschiedlichen Gründen kurzzeitig oder für einen längeren Zeitraum nicht in ihrer Herkunftsfamilie leben können, erklärt Josephine Opitz, Sozialarbeiterin im Jugendamt. Diese Kinder benötigen ein stabiles Umfeld, in dem sie Wertschätzung, Nähe und Sicherheit erfahren. Um Interessierte umfassend über die Aufgaben, Voraussetzungen und Unterstützungsmöglichkeiten der Pflegeelternschaft zu informieren, lädt der Allgemeine Sozialpädagogische Dienst, kurz ASD, in diesem Jahr noch zu einer Infoveranstaltung ein. Eingeladen sind alle, die sich vorstellen können, einem Kind auf Zeit oder dauerhaft ein Zuhause zu bieten. Unabhängig davon, ob sie verheiratet sind, in einer Partnerschaft leben oder alleinstehend sind. Pflegeeltern leisten einen unschätzbaren, wertvollen Beitrag für unsere Gesellschaft. Sie geben Kindern die Chance, in einem sicheren, liebevollen Umfeld aufzuwachsen und schenken ihnen damit ein Stück Zukunft. Der Infoabend findet am 8. Oktober statt, von 16 bis 18 Uhr im großen Sitzungssaal des Landratsamtes Schlossstraße 24 in Saalfeld. Während der Veranstaltung werden die verschiedenen Pflegeformen, die rechtlichen Rahmenbedingungen sowie die Unterstützungs- und Begleitangebote des Jugendamtes vorgestellt. Darüber hinaus besteht die Möglichkeit, persönliche Fragen zu stellen und direkt mit Fachkräften ins Gespräch zu kommen. Die Teilnahme an dem Informationsabend ist kostenfrei und unverbindlich. Eine Anmeldung ist nicht erforderlich. Bei weiteren Fragen zur Veranstaltung steht der ASD unter 03671 823 649 zur Verfügung. Das war eine Mitteilung von Franziska Ems, Presse- und Kulturamt des Landratsamtes Saalfeld-Rudolstadt. Am Mikrofon für Sie Karin Berger, Radio SRB.

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0: Gast hat heute in dieser Sendung nämlich Best of SRB Radio Marathon. 12 Stunden mit DJ Böhmi hier im Studio eingeschlossen und da ist einiges passiert, wie ihr euch vielleicht vorstellen könnt. Wer es verpasst hat, wird heute die Highlights nochmal im Rahmen dieser Sendung erleben. Und nicht vergessen, heute ist der letzte Tag, 30.09., letzter Tag des Spendember hier auf Radio SRB. Wer noch nichts in unsere kleine Bitte-Bitte-Danke-Danke-Box eingeworfen hat auf www.srb.fm, findet ihr alle Informationen dazu. Und was euch heute in dieser Sendung erwartet, das lässt sich ganz kurz zusammenfassen.
1: Ich hab Wasser im Vergaben.
2: Was ist denn da los?
3: Also deine Tiefpunkte, weiß ich nicht, die sind relativ überschaubar.
0: Hast du was gesagt? Ich war kurz eingenickt.
4: Herr Böhm, dem kannst du nicht in die Hand geben, wo ein Knopf dran ist. Warte, ich komme, ich helfe.
1: mein Moped springt nicht.
4: Steht im Garten, sucht ein Messer. Geil. Nimm doch einen Spaten. Wenn er ordentlich angeschliffen ist.
5: Müllsack noch.
4: Was, du brauchst ein Messer und einen Müllsack. Was hast du
5: vor? Kalk.
4: Bimi, du machst mich wahnsinnig. Weißt du das?
1: Ich weiß nicht. Es springt nicht mehr an. Der Kickstarter.
4: Du hast ja auch noch das Verdauungsdreieck, ne?
1: Ja.
4: Essen, Darmstadt, Pforzheim.
5: Hendrik.
4: Achtung.
1: Die Augenringe verschwanden nach 2,5 Jahren, siehst du?
4: Und ich habe schon wieder den nächsten Wunsch übrigens hier reinbekommen.
6: Von Mark Ronsen, Uptown Funk. Macht weiter mit der Arbeit und toi toi toi.
1: Oh nein. Ich glaube, ich hole meinen Kaffee.
0: Ja, ihr hört euch mal einen Kaffee, es gibt noch ein bisschen Mucke und dann gibt's The Best of SRB Radio Marathon aus der vergangenen Woche. 12 Stunden hier nonstop mit dem DJ Böhmi im Studio. Das alles heute in dieser Sendung für alle, die es verpasst haben.

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1: Und das Allerwichtigste für euch als Zuhörer, als Gäste dieser Sendung ist der Hinweis, dass wir heute den 30. September haben. Das heißt, letzter Tag im Spendember. Und das klingt bei uns so.

was es mit dem Spendtember ganz genau auf sich hat, das haben wir natürlich im Rahmen unseres Marathons ausführlich erläutert. Wie sich das verhält, das hat uns die Cornelia Mörsch hier von Radio SAB ganz höchst selbst erzählt. Und das hören wir nach den nächsten zwei Songs im Rückblick. SAB Radio Marathon, 12 Stunden letzte Woche.

0: Kennst du das, wenn du das Gefühl hast, dass mehrere Songs gleichzeitig laufen? Das hatte ich jetzt hier gerade eben. Aber es tut nichts zur Sache. Wir wollen zurückblicken auf den SRB-Radiomarathon in der letzten Woche. Und da ging es ja auch um den Spendember. Und was es genau heißt, hat uns die liebe Conny Mörsch ganz ausführlich erklärt.
1: Wir hören Spendember wie Spenden September. Warum, liebe Conny?
2: Ja, zum einen haben wir gesagt, wir starten jetzt mal so einen Pilot.
3: Ja.
2: Wir wollen einfach mal wissen, wie wir in der Region wahrgenommen werden. Wie kann man, wie kann man uns unterstützen? Und dazu haben wir eben diese Aktion ins Leben gerufen. Und wir wollen das eigentlich auch jedes Jahr machen im September.
1: Mhm.
2: Wir wollen immer einen Schwerpunkt setzen. Und dieses Jahr haben wir uns den Schwerpunkt gesetzt medienpädagogische Projekte, Kinder- und Jugendarbeit. Und wir wollen einfach mal wissen, wie die Leute da draußen darauf so reagieren, ob sie das gut finden oder nicht. Wir haben natürlich das nicht ohne Grund in diesem Jahr so thematisiert, weil wir natürlich auch schon ein bisschen wissen, dass es ganz gut ist, was wir da so anbieten in dem Bereich. Und jetzt wollen wir das nochmal auf diese Art und Weise probieren.

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Und auch Informationen, wie man spenden kann, denn SRB ist mehr als das Radio. SRB ist ihre Stimme, ihre Geschichte, ihre Region. Und damit es auch so bleibt, brauchen wir Unterstützung von Bürgern für Bürger für unsere Region. Wir leben von Menschen, die zuhören, mitmachen und unterstützen. Noch bis 30. September freuen wir uns über eure Unterstützung. Beim nächsten Mal kriege ich es auch komplett aufs Musikbett. Ich verspreche es.

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1: Zu Gast, und zwar in Aufzeichnung von letzter Woche zusammen mit dem DJ Böhmi und ganz vielen tollen Gästen, die wir in unserem SRB-Radio-Marathon hatten. 12 Stunden live nonstop auf diesem Sender. Und da ist einiges passiert. Den ersten Teil dessen, was da so besprochen wurde, unter anderem, den gibt's gleich nach John Farnham, That's Freedom.

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1: Versprochen hatte, machen wir heute einen Rückblick auf unseren 12-Stunden SRB-Radio-Marathon in der vergangenen Woche. Und das in mehreren Teilen. Teil 1 kommt jetzt und so rund und eckig 10 Minuten Rückblick zum Thema, wie ging der Marathon los und wie war überhaupt die Vorgeschichte? Warum haben wir das gemacht und wie und wieso und weshalb und warum? Das hören wir jetzt, bitteschön. Mats ab.
2: Guten Morgen ins SRB-Land.
3: Einen wunderschönen guten Morgen.
2: Ihr musstet ja doch ein paar Jährchen warten, habe ich mitgekriegt, ne? 6 Stück.
3: Oh Mann, die Zeit war so lang.
2: Es ist wieder so weit. Wir machen eine hübsche lange Sendung heute von 10 bis 10, also genau. Von 10 Uhr in the morning bis 22 Uhr. Willkommen auf Radio SRB, sagen ja. Hendrik P.
3: und DJ Bömi.
2: Mit DJ Bömi, du hast jetzt so ein bisschen gezögert.
3: Ja, ich habe meinen Namen jetzt gerade vergessen. Das ist immer wieder so eine Aufregung am Anfang. Ja. Wir sind ja jetzt hier wieder aufgebaut im Studio, wir sind reinmarschiert, es ist Sonnenschein, es ist einfach nur schön.
2: Ja, und ansonsten haben wir unser Nikotin, das Koffein.
3: Also bitteschön, das geht schon gut los. Beide Nichtraucher hier,

0: 12 Stunden heute im Studio.
1: Ja.
0: Der Onkel Hendrik.
1: Und der DJ Bümmi.
0: Ja. Wir haben das Ganze jetzt schon seit vielen, vielen Jahren nicht mehr gemacht. Seit 2020, da gab es den letzten SRB-Radio-Marathon. Und den allerersten, den essen wir immer noch sofort. Nein, den allerersten, den hatten wir 2011. Und das Ganze auf eine Idee zurückgegangen, die, ich weiß gar nicht, hat man da schon was intus oder wie ist das entstanden?
1: Die Idee ist einfach entstanden, dass du bei mir mal zu Gast warst in meiner Sendung. Und dann war ich im Anschluss, nee, umgekehrt. Erst war ich bei dir, dann warst du bei mir. Und dann haben wir gesagt, weißt du was, irgendwie die 2 Stunden bei jedem sind so schnell verflogen, wenn wir 2 zusammengekoppelt werden, ist irgendwie eine Dynamik da.
0: Da hätten wir schon 4.
1: Und haben wir schon 4 gehabt. Da haben wir gesagt, lass uns doch einfach mal den Spaß machen. Wir beginnen 17 Uhr am Mittwoch bei dir,
0: ja,
1: und hören 18 Uhr am Donnerstag bei mir auf.
0: Und aus dieser total verrückten Idee wurde deine Realität.
1: Richtig.
0: Währenddessen wir festgestellt haben, ey, das sind ja 25 Stunden.
1: Oh.
0: Und das ist doch recht lang.
1: Das ist lang. Das haben wir beim ersten Mal auch etwas unterschätzt, aber wir wurden dermaßen
0: Genau, dass ich irgendwann früh um 5 im Arsch bin. Das war mir völlig klar.
1: Also. Aber pass auf, bei dir im Arsch sein heißt, mal ganz kurz eine halbe Stunde mal weniger erzählen. Ansonsten, also deine Tiefpunkte, weiß ich nicht. Die sind relativ überschaubar.
0: Hast du was gesagt? Ich war kurz eingenickt. Herrlich. Ja, und das haben wir dann wiederholt. Das war also 2011 im November. Dann haben wir das 2012, 13, 14 ein bisschen ausgesetzt.
1: Ja.
0: 17, 19, 20. Und 20 war... Das war eigentlich der entspannteste Radiomarathon, da hatten wir nicht diese Gäste hier im Studio.
1: Der war speziell.
2: Meine erste Frage wäre jetzt gleich mal, bevor du jetzt hier weitermachst, warum dies Jahr nur 12 Stunden?
0: Ich war ja auch vor 6 Jahren nur 12 Stunden.
2: Ach so.
0: Und das Jahr davor, also 2019, haben wir 28 Stunden gemacht.
2: So,
0: seitdem sind wir ein bisschen geheilt.
2: Aha. Okay.
0: Weil das war schon kurz an der Kotzgrenze.
2: Ja.
0: Du musst dir vorstellen, wir haben quasi unsere Zeit von Sendung zu Sendung hier im Studio abgerissen. Und dann sind wir noch auf die Marktbühne vom Marktfest Saalfeld.
1: Ach, das lief parallel.
0: Und haben dort noch irgendwie 2 oder 3 Stunden die Eröffnung noch
1: angehängt.
0: 3 Stunden Eröffnung dran gehängt und haben dort noch Spiele gemacht und allen möglichen Scheiß. Also wir sind da komplett nur noch auf 2 Töppen gelaufen.
1: Aber wir waren nicht müde.
0: Ja, das haben wir uns die ganze Zeit eingeredet. In Wirklichkeit waren wir schon komplett rum.
2: Okay. Na gut, dass wir mal drüber gesprochen haben.
0: Das kannst du keinem erzählen. Ja.
1: Das haben wir auch so in der Form noch nie gehabt, dass wir jetzt über den Rechner eure Nachrichten von WhatsApp lesen können. Ihr könnt uns eine Sprachnachricht draufreden.
0: Wir sind total im Internetzeitalter angekommen.
1: Ja,
0: pass mal auf, jetzt muss ich mal sagen, ne? Wir hatten schon im Jahr 2000...
1: Aber nicht so.
0: Nee, warte mal, 2013 glaube ich oder 2014 zum SRB Radio Marathon hatten wir hier schon, wir waren live mit unserer Studiokamera im Internet zu sehen. Bei YouNow war das damals.
1: Manchmal auch zeitversetzt, verzögert, eine Kamera brauchen wir nicht.
0: Nee, eine Kamera brauchen wir nicht.
1: Dieses jetzt, Chaos kann man nur hören, nicht sehen.
0: Und Freunde, es sind schon wieder 10 Jahre vergangen, jetzt brauchen wir echt keine Kamera. Das geht alles nicht mehr.
3: Ihr macht ja auch lustige Sendungen. Aber
1: wir sind zu strukturiert.
0: Wir sind total
3: das
0: strukturiert.
3: Das sagt der Richtige,
0: Du, Spontanität will gut geplant werden. Wir hatten immerhin eine Woche, um den Tag heute vorzubereiten.
3: Ja, das ist auch schon mal viel. Also manche ich kenne Radiomacher, kommen 10 Minuten vor der Sendung.
1: Das kenne ich nicht.
3: Sind da machen eine Sendung.
0: Gibt's das?
1: Wir bleiben mal bei der 1. Wir haben genau eine Woche Zeit gehabt, alles vorzubereiten. Wir haben uns genau Dienstag vor einer Woche getroffen und haben alles schnell organisiert. Der Plan war schon länger, aber wir haben uns einfach eine Woche vorher hingesetzt. Und dann haben wir jetzt in einer Stunde definitiv alles aufgebaut. Das gab es auch damals noch nicht. Und es geht. Das ist alles funktioniert. Das gab es damals mit mehr Problemen.
0: Ja, wir sind auch mittlerweile ein sehr eingespieltes Team, muss
1: ich
0: an dieser Stelle nochmal bemerken. Ne?
1: Wie so ein Ehepaar.
0: Wahnsinn.
1: Jingle, jingle, jingle. So, lange Version für den langen Silvio, der jetzt gerade den Daumen geschrieben hat und freut sich hier und von der oberen Etage.
0: Extra long. So, jetzt wollen wir mal gucken. Unsere Gästin, der Kanal ist aufwählen. Jawohl.
1: Das ist übrigens für dich auch neu, das Pult hier, gell? So ein bisschen.
0: Ja, Herrgott, ich muss mich erst mal umgewöhnen. Weil
1: du hast
0: ich will zu Hause ein anderes. Ich habe zu Hause ein anderes. Ich will hier immer so Mikro an, aus mit einem Schalter. Ach, was, das versteht ja sowieso keiner, wer das da draußen hört. Also,
1: aber ich finde, das ist relativ böhmsicher. Also das ist...
0: Was muss ein Pult bitteschön für einen bestimmten Zug haben, damit es böhmsicher ist?
1: Es muss zu meinem Verständnis passen. Dinge, die zu kompliziert sind, lehnt mein Gehirn teilweise ab. Ich verstehe es nicht, aber ist halt so.
0: Du, das kenne ich.
1: War in der Schule schon so.
0: Kenne ich sehr gut, das ist überhaupt kein Problem.
1: Ich bin in manchen kreativen Dingen, da rattert es bei mir, Kleinhorn, Großhorn, in voller Leistung.
0: Piep.
1: Und bei anderen Sachen sage ich mir, ach nö, das muss ich jetzt alles gar nicht wissen. Aber dafür, für Probleme habe ich ja 12 Stunden einen Menschen, der, ich weiß nicht, mit was früher gefüttert wurde, aber mit irgendetwas Besonderem.
0: Mit was?
1: Mit Nährstoffen.
0: Mit Nährstoffen. Übrigens, einer von unseren WhatsApp-Schreiberlingen von der letzten Sendung, du erinnerst dich, im Jahre 2000.
1: Ja.
0: Der, habe ich gehört, den haben wir gefunden.
1: Ich habe nämlich letzte Woche im Kaffeeklatsch nochmal einen Aufruf gestartet. Wir hatten ja den kleinen Anton, der uns eine wunderschöne Sprachnachricht und danach noch ein Video geschickt hat in unserer Marathonsendung. Und habe gesagt, wer den Anton kennt, wer die Familie kennt, bitte meldet euch. Wir würden den Anton inklusive Familie gern einladen. Und sie haben sich gemeldet. Bitte melde dich, hieß diese Sendung früher. Und heute wurde der Besuch angekündigt am Nachmittag. Ich freue mich drauf auf Anton und Familie.
0: Ja.
1: Familie
0: ja.
1: Und ich bin gespannt. Der müsste jetzt 6 Jahre älter sein, theoretisch.
0: Stimmt, wie alt war er damals?
1: Ich glaube 10.
0: Oh,
1: oder jünger.
0: Da kommt jetzt ein Teenager reingelaufen. Ich glaube, der war ein bisschen jünger.
1: Ja, da, ist also, egal.
0: Ich weiß nur, der hat sich damals Bruno Mars, glaube ich, gewünscht.
1: Ja.
0: Und ist dazu tierisch abgegangen. Wir haben noch ein Video gekriegt.
1: Gemoved. Das ist schön.
0: Ja.
1: Also sehen wir jetzt nach 6 Jahren geil. Jemanden, der uns gehört hat und von uns begeistert war von der Sendung.
0: Ja,
1: kommt jetzt. Ach, das ist heute wieder
0: ein... Dann wollen wir mal gucken. Hoffentlich sorgen wir für keine Enttäuschung. Gut, lass uns erstmal ein bisschen Musik machen am frühen Morgen.

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1: Bevor es weitergeht mit dem Rückblick auf unseren SRB-Radiomarathon in der vergangenen Woche, noch ein Hinweis aus aktuellem Anlass. Diesen Samstag ist nämlich wieder Rambazamba in Rudolstadt. Da ist verkaufsoffener Feiertag, ganz genau. Ab 11 Uhr ist schon Markttreiben und ab 13 bis 18 Uhr sind dann alle Geschäfte in der Innenstadt Rudolstadt geöffnet. Und da kann man also bei, so wie es jetzt aussieht, bei geilstem Wetter zum einen die Stadt ein bisschen unsicher machen, zum anderen auch Händler und auch Imbissangebote miterleben, die es sonst so auch nicht gibt. Und die Gäste aus Bayreuth sind wieder da. Es gibt also auch ein schönes Bühnenprogramm und es seien alle eingeladen, den Tag der Deutschen Einheit, 3. Oktober 2026, das ist dieser Samstag, dann entsprechend in der Innenstadt von Rudolstadt mit Leben zu erfüllen. Kommt mal auf die Marktbühne, sehen wir uns auch. Und das war also der kurze Veranstaltungstipp zum Wochenende. Und jetzt gibt es noch einen feinen Musiktipp. Und zwar Jonathan Koh, den wird wahrscheinlich keiner kennen, ein Studiomusiker aus dem fernen Singapur. Der ist mir jetzt untergekommen mit einem unfassbaren Song. Den hat er weder selber gesungen noch selber geschrieben, sondern er hat einen geilen Text gebaut, hat seine Gitarre rausgeholt und hat sich mit der berühmt-berüchtigten künstlichen Intelligenz ein Lied bauen lassen, mit dem er dann mit seinem Instrument so richtig glänzen kann. Aber der Song selber, der hat wirklich Hit-Qualitäten. What a great day. Besser kann man es nicht sagen. Also vielleicht sehen wir uns am Samstag und hier kommt

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1: Ist das nicht ein Wahnsinn, was da mittlerweile geht? Das war so ein bisschen Eagles mit Starship und Toto vermischt. Apropos Toto, jetzt machen wir noch schnell Rosanna und danach gibt's weiteren heißen Scheiß aus der letzten Woche, als wir den SRB Radiomarathon über 12 Stunden hier nonstop. Da wollen wir dann noch ein bisschen einsteigen in die Thematik Radio und Nostalgie. Gleich nach einem sehr nostalgischen Song von Toto.

0: Ja, und für unsere Sender das Outro, das läuft jetzt irgendwie noch gefühlte 10 Minuten, das brauchen wir uns nicht anzutun. Wir gehen jetzt direkt rein in eine Aufzeichnung aus der vergangenen Woche. Da hatten wir ja den SRB Radio Marathon, 12 Stunden war ich hier mit dem DJ Bömi eingeschlossen gewissermaßen. Und wir werden jetzt erleben, warum unsere Frequenzumschaltung 2015 in Stille geendet hat, was DT64, eine Kassette und Bandsalat zu tun hat, was Arbeitsschutzreime für uns für eine Bedeutung haben, wie es in der 90er Jahre Disco gerochen hat, was ein Subotnik ist und auch das Thema Tafelschwamm, Polylux und Bäume ausgerissen, werden wir jetzt besprechen. In einem kleinen, fluffigen Zusammenschnitt mit dem Bimi, mit meiner einer, mit der lieben Conny und mit der Dominik. Band ab.
1: Weil als Radio der große Vorteil, finde ich nach wie vor, ist die eigene UKW-Frequenz.
2: Richtig.
1: Na, mit der du je nach Wetterlage und Luftfeuchtigkeit doch so irgendwie so 50 Kilometer rund um Schornstein tatsächlich hörbar bist. Ja. Bis zu. Ich habe sogar schon, wenn du Jena hinten auf der Autobahn wieder rausfährst, puff, ist plötzlich Radio SRB wieder da, wenn du aus dem Tal rauskommst.
3: Richtig. Was? Und mit der neuen Frequenz, die wir damals bekommen haben, wann war das genau nochmal? 17, 18, 15?
2: Nein, das war 15.
3: 15 schon.
2: 15. Also von 9 bis 15 ja. haben wir gekämpft. Wir hatten ja damals eine andere Frequenz, 101,4.
3: Ja.
2: Die war nicht so optimal, weil natürlich große private Sender...
1: Vom Brocken mit 2 Milliarden Watt.
2: Genau, okay. Natürlich auch um Werbeverluste ja. gefürchtet haben, ja. Um Hörerverluste in dem Moment. Und wir haben gesagt, also wir erreichen ja noch nicht mal alle, die hier im Städtedreieck sind.
1: Ja. Ja,
2: also es muss einfach eine Änderung geben und die gab es dann auch 15.
1: Und da haben wir nur eine große Party gemacht, wenn du dich erinnerst.
3: Ich weiß.
1: Wir schalten um.
2: Genau, ja, und dann haben wir in die Leere geschaltet.
1: Und dann hat es nicht umgeschaltet, ja. weil es auf dem Kulm umgeklemmt hat.
3: Silence.
1: The Sound of Silence. Genau, da hatten wir eine Radio-Afterwork sogar dazu.
3: Richtig.
1: Da war die TLM da, hatte uns eine kleine Abordnung geschickt.
3: Hier. Da haben wir live auf den Kulm geschalten und haben gesagt, hey, jetzt 3, 2, 1.
2: Und Stille.
1: Und da war der Herr Fasko aus der Fassung. Ne?
2: Ja.
1: Das war ein bisschen doof. Ja, aber das alles muss natürlich auch irgendwo betrieben, getragen und vor allem auch finanziert werden. Und deswegen sind wir im Spendember.
2: Richtig.

0: Also ich staune ja immer wieder, mit wie wenig Bass man so einen Song dann abmischen kann. Ja, das ist quasi ja Wunschmusik halt.
1: Gab's doch mal eine Sendung. Wünsche doch mal Tanzmusik. Wünsche doch mal Tanzmusik, ist die.
0: Echt?
1: DD64.
0: Das gab's.
1: Wünsch dir doch mal Tanzmusik, genau. Kassetten bitte jetzt mitschneiden. Drückt auf Rekord.
0: Musik für den Rekorder hieß das.
1: Warte, ich muss noch mit dem Bleistift noch mal in meine Kassette rein und ein bisschen zurückdrehen. Kennst du, das haben wir früher alles gemacht. Das sind Dinge, die können nur die Menschen nachvollziehen, die es erlebt haben. Mit diesen eckigen Bleistiften.
2: Oder Bandsalat.
1: Bandsalat, ja. Das ist keine kulinarische Verfeinerung eines Essens, sondern das war das Chaos für einen DJ, wenn sich das Band in deinen Kassettenrekorder gefressen hat, sozusagen. Ja, hat was mit Fressen zu tun.
3: Eine Platte, die wir speziell für Sie aufgenommen haben.
0: Ja, das meinst du damit.
1: Genau.
0: Aber sowas von kommen wir hier durch, live in der Region. Und liebe Hörer, was ihr hier im Hintergrund scheppern hört, ich glaube, der Böhm baut ein Zelt auf, ich bin mir nicht ganz sicher. Ja, irgendwas bereitet er vor, das ist in Ordnung. Müssen wir noch nicht weiter kommentieren. Aber ich muss sagen, mit unserer wunderschönen WhatsApp-Nummer, schreib mir deinen Wunsch. Ist mal gut hier. Ich komme vor wie in einer Werkhalle. Alter. An dieser Stelle, wenn ich das Thema Werkhalle höre, fallen mir immer so Sprüche ein, die ich in der großen Maschinenzentrale, in der Gasmaschinenzentrale in U-Bonn gelesen habe. Warte mal, wie war das? Die Maschine mag ein Riese sein, doch denken kannst nur du allein. Sie tut ihr Werk, wie sich's gebührt, wenn Vorsicht und Verstand sie führt.
2: Ach du lieber Gott, das hast du ja gemerkt.
0: Ja, das habe ich mir gemerkt. Und dann habe ich mir noch gemerkt, da läuft es unter so einem, da haben sie oben irgendwie so die Laufkatze an der Decke. Ja. Da steht dann drunter, ein Seil kann leicht in Stücke gehen, drum niemals unter Lasten stehen. Und das ist der Beweis, solche Sachen, Arbeitsschutz gehe ich alle an, merkt sich einfach in Versform. Und da sollte man wirklich, ne, nicht hier irgendwie 150 Seiten lange Arbeitsschutz,
2: Abhandlungen.
0: Ja, mit Unterpunkten 1, 1, 1, 1, 1, 1, ja, sondern mach das doch mal in Reimform, dann funktioniert die Grütze auch. Ja.
2: Du, sag nicht Grütze zum Arbeitsschutz, das ist wichtig.
0: Ja, Herrgott, Mensch, ja, wir wissen, es ist wichtig, und wenn die Kacke am Dampfen ist, dann ist halt zu spät.
2: Ne? Ja, genau.
0: Aber es ist halt so eine verdammt trockene Wissenschaft, und deswegen wird das funktioniert über innerliche Ablehnung, das ist das Problem.

0: du kannst dich, wenn du dich mit jungen Leuten so Ende des Teenie, Anfang des 20er Jahre unterhältst, wo die sich kennenlernen und finden. Ne? Was hatten wir früher? Jugendclub, Disco, Bushaltestelle.
1: Ja, ja, genial, das war so.
0: Klar,
1: so. War wirklich so.
0: Und gerade eine gut funktionierende und ordentlich eingeführte und regelmäßig frequentierte Diskothek, das gibt es ja nicht mehr.
1: Ich wollte gerade fragen, gibt es eigentlich noch hier?
0: Wenig, naja, also so die großen Hütten, die wir so kennen, die sind ja alle
1: gibt's nicht mehr.
0: Hinüber, schade eigentlich. Und das lebt ja nicht nur von dem Gebäude an sich, sondern von den Menschen, also ja, ja, von der Community, die genau, sich dort zusammentut. Dass sie sagt, ach, immer am Freitag und am Mittwoch ist die da und am Samstag kommt dann der und, ne? Ich habe das ja über Jahre lang mitgemacht und fand das immer wie eine Familie dann auch ein Stück weit. Also mehr als 8-mal hingegangen, zack, warst du Familienmitglied.
1: Hm? Adoptiert.
0: Ja, naja, weil du dann ja sagst, okay, hast du dann wieder gesehen, oh, jetzt kommen Gäste, hallo, ja. Ich sehe schon einen Lachen aus dem Fenster gucken. Bömi werkelt im Garten und unser Gast, der Sven, der ist schon da. Unfassbar. Gut, aber das werden wir dann auch alles gleich besprechen. Wo waren wir jetzt stehen geblieben? Achso. Disse, ja?
1: Genau.
0: Wer kennt ihn noch, diesen einzigartigen Geruch einer Diskothek in den 90ern? Mhm. Diese Mischung aus Nikotin, Schalenbier
1: und Schweiß.
0: Schweiß, leicht streng aus dem Sanitärtrakt, ja? Ab und zu auch mal in die Ecke übergeben, das kam dann auch mit dazu. Und dann über allem der Geruch eines leicht öligen Filmes, der schon in den...
1: Auf dem Parkett war.
0: Ja, ja, Nebelfluid.
1: Und das auch noch, ne?
0: Das
1: genau,
0: hat dann
1: ja,
0: alles miteinander verklebt. Also Nebelfluid war ein großer Anteil dieses Geruchsodeurs, der dann aus allen Poren geströmt ist. Wahnsinn. Und das kannst du heute noch erleben. Geh mal nach Rudolstadt in den Saalgärten.

0: Da hättest du nicht nur einen Subotnik, was eine Mehrzahl von Subotnik.
1: Subotniks.
0: Subotniki. Genau. Ja, weiß noch jemand, was ein Subotnik ist da draußen?
1: Ich weiß nicht, ob das...
0: Freiwilliger Arbeitseinsatz.
1: Also ich glaube, so die wir und die ältere Generation, die werden das wissen und alle Sprachlehrer werden es auch wissen.
0: 40 plus müsst es noch wissen. Ha?
1: Ja, ja.
0: Ja, genau. So, das war der freiwillige Arbeitseinsatz am Wochenende, wo... Also,
1: freiwillig.
0: Wenn du nicht kommst, da gibt es ein paar auf den Arsch. Nein, war total freiwillig. Da hast du irgendwie rund um den Block mal die Rabatte gejätet.
1: Wir haben Bäume gepflanzt.
0: Echt?
1: Ja.
0: Wir haben Bäume ausgerissen. Genau, war da was los. Zum Verlernen wir irgendwann das handschriftliche Schreiben? Ich guck mal hier, der Bimi hat eben auf seine Hand geschrieben. Ich kann es nur lesen. Noch geht's. Aber verlernen wir das irgendwann mal? Wird das weggehen?
2: Ich weiß es nicht. Ich hoffe nicht. Also wenn ich jetzt meine Notizen von der Arbeit angucke, die könnte ich jetzt nach 2 Tagen auch nicht mehr lesen. Aber wenn ich mir Mühe gebe, dann geht's. Wenn es einen Sinn hat, so Geburtstagskarten oder sowas, schreibe ich dann auch wirklich mal noch von Hand auf.
0: Aber es ist schon im Rückzug begriffen. Ne?
2: Ja.
0: Und selbst in der Schule, da wo wir alle noch wissen, wie der Tafelschwamm gerochen hat,
2: richtig muffig.
0: Da ist. Und jeder, der mal eine Tafeloberfläche so mit den Nägeln.
2: Hör auf.
0: Der weiß auch, eine ganz besondere Atmosphäre ist. Das ist dabei zu verschwinden. Da haben wir jetzt Digital Whiteboards.
2: Ja. Ich weiß, auf solche Begriffe so random reinzuwerfen.
0: Ja, Overhead-Projektor. Nee, es hieß Polylux. So war
2: das. Ja, der Polylux. Und dann stand der Lehrer dann immer noch im Weg gerade und hat dann noch gezeigt, na, seht ihr das hier nicht, seht ihr das hier nicht? Und hat noch irgendwelche Sachen angemarkert und Pfeile dazu gemacht. Und wir sagen, Entschuldigung.
0: Sie stehen vor der 650-Watt-Lampe. Das war ja auch alles vorsinnflutlich. Oder wenn der Medienwagen reingerollt worden ist mit einem Röhrenfernseher oben drauf.
2: Und Video gucken, VHS.
0: Ja. Herrlich. Ja, herrlich war es letzte Woche. Und nach all dem Flachs jetzt wieder ein paar Stückchen Musik. Und dann gibt's noch einen weiteren Teil, in dem wir Rückblick halten auf die vergangene Woche. Der SRB-Radiomarathon. 12 Stunden haben wir hier gesendet. Und ich habe euch noch ein bisschen was vorbereitet. Wir hatten nämlich auch einen Grilltag. Und ich habe schon wieder den Duft in der Nase. Das gibt's gleich. Nach Starship unter anderem We Built a City. Und dann gibt's noch den Rigge-Digge-Ding-Dong-Song. Kennst du auch noch. 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

Ja, ich bin schon wieder in der letzten Woche. Genau das gibt es nämlich heute aufzuarbeiten. Der SRB Radio Marathon war letzte Woche hier 12 Stunden live am Stück und da hören wir gleich wieder rein, was sich dort alles ereignet hat. Gleich nach dem Digga Digga Ding Dong Song. Genau. Do the Digga Digga Ding Dong Song.

0: Rigga-Digga-Ding-Dong Song.
1: Genau, jetzt wollen wir nochmal reinhören in den SRB Radio Marathon von der vergangenen Woche aus der Abteilung Es gibt Fleisch. Wir hatten nämlich einen Grillmaster da, was Siegfried und 78.000 Würste damit zu tun haben, was ein Vize-Weltmeister mit dem Fisch anstellt. Grillmann raus, Landmann rein ist auch ein schöner, flotter Spruch. Gut, dass der Landrat übrigens auch zum Mittag da war. Warum, wieso, weshalb? Und was da mit dem Vierfachpapa zu tun hat, was wir für ein Chaos hatten mit unserer Außenschalte, ob Katzen Steaks klauen und Plastik Schweine geritten werden können und was hinter Gittern bei der Gartendoku passiert und warum es manchmal auch verbrannt riecht, das alles hören wir jetzt in unserem dritten Teil des Rückblicks und da wird auch tranchiert und da gibt es auch dünne Scheiben und manchmal gibt es auch ein Messer, einen Müllsack und einen Kalk. Das alles jetzt in den nächsten knapp 10 Minuten der Grilltag beim SRB Radiomarathon.
2: Drück. Ich habe gedrückt.
1: Da kommt nichts.
2: Ich habe gedrückt. Alter, hab ich gedrückt, das kannst du dir nicht vorstellen.
3: Kommt nix. Meine sehr verehrten Damen und Herren, 12 Uhr mittags. Herzlich willkommen bei Radio SRB. Ich habe im Garten installiert ein Arbeitsgerät, was unseren Studiogast, den Sven Kröckel, ihr sein Leben lang, also nicht das ganze, aber das halbe Leben lang begleitet. Denn er ist einer aus der heißen Fraktion, kann ich es einfach mal so umschreiben. Sven Kröckel ist nämlich ein sogenannter Grillmaster, wenn ich es mal so grob sagen kann, aber die Verfeinerung wird er uns jetzt gleich erklären. Wir haben uns irgendwann mal kennengelernt bei einer Veranstaltung und sind dann so ins Gespräch gekommen.
2: Das ist der, der auch mit dem Frank Knöchel immer mal zusammen
3: Das ist der,
2: mit Knöchel.
3: Der Grillpartner von Frank. Und wenn du
2: ganz
3: die
2: liebe Grüße
3: beiden in der Kombination erlebst, dann hast du das, was wir hier radiomäßig abliefern und Verrücktheit am Pult machen, machen die am Grill. Also

0: Ich habe noch eine Frage, und zwar steht bei mir auf dem Zettel noch auf dem schlauen Siegfried. Siegfried, der berühmte Siegfried, hat etwas gelernt. Und zwar hat er was gelernt, was ihm...
1: Warte mal. Es gibt den Siegfried, der im Drachenblut gebadet hat, und nicht, es gibt den Siegfried, der den Reue...
0: Nein, weder
1: mit
0: noch,
1: dem Reue gebadet
0: noch, es
1: hat.
0: Ein Siegfried
1: nicht.
0: Aus Amerika.
1: Warte mal, Siegfried aus Amerika, wer ist denn das?
2: Genau. Siegfried ist ein ehemaliger Deutscher, der war damals schon vor 35 Jahren ausgewandert und hatte in Salt Lake City ein kleines Delikatessengeschäft mit Wurst, Marmelade und sonstigen Sachen. Und den haben wir quasi verpflichtet, eben die Bratwurst zu produzieren.
0: Der hat's Rezept bekommen.
2: Der hat's Rezept bekommen, ja. Und wir haben ihn, denke ich mal, so einige schlaflose Nächte bereitet, weil er musste ganz schön ranklötzen. Wir haben in den 2 Wochen über 78.000 Würste gekriegt.
0: Wow.
3: Der SRB-Marathon.
1: Ja, ihr geht gleich raus und der Nächste ist schon reingekommen.
0: So, wir machen jetzt fliegenden Wechsel, genau. Wir gehen jetzt mit dem Grillmann raus und jetzt kommt der Mann aus...
1: Grillmann raus, Landmann rein. Landrat, so.
0: Landmann rein. Ich verabschiede mich erstmal für ein paar Minuten, gell, bis gleich.
1: Ja, wobei Landmann mit Grillen ja dann auch wieder eine interessante Thematik wäre. Aber das ist okay. Geht jetzt erstmal.
0: Die Frage ist, bist du in der Grillfraktion?
4: Also natürlich, ich bin ja Thüringer.
0: Ja.
4: Also, und essen tue ich besonders gern. Oh. Also passt alles gut zusammen.
0: Dann werden wir mal das Fensterstück auflassen und werden
1: damit das Odeur hier noch ein wenig mit reinströmt. Alles klar.
0: So,
1: also, ihr geht jetzt raus, die Jungs müssen nämlich noch ein bisschen was arbeiten.
3: Zum 8.
1: Ich kann mich jetzt gerade überhaupt nicht mehr so richtig auf irgendwas konzentrieren, weil wir haben gerade einen Fehler gemacht. Wir haben das Fenster aufgemacht und von dort draußen, das zieht einen...
0: Sehr lecker.
1: Wahnsinn, oder?
4: Ja, also so ein Glück, dass ich um die Mittagszeit gekommen bin.

0: Ja, ich kann ja nur aufrufen, also dass alle jungen Menschen...
1: Mehr, seid fruchtbar,
0: ja,
1: mehr mit euch.
0: Nicht nur zwei Kinder, auch gern vier Kinder. Also das ist, jeder ist herzlich willkommen. Jedes,
1: da sitzt ein Vierfachpapa gegenüber, also von daher, ja,
0: super,
1: ich habe meinen...
0: Perfekt.
1: Ich habe meinen Beitrag geleistet.
0: Ja, ich habe nur zwei geschafft, ja, ich gehe in mich. Also, ja.
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1: Meine Fresse. So, jetzt versuche ich mal hier ein hochinteressantes Experiment. Und zwar Bömi. Bömi. Warte mal, ich hab dich noch nicht hier drauf, wa? Du hast wieder ausgemacht. Haha, Herr Böhm. Dem kannst du nicht in die Hand geben, wo ein Knopf dran ist. Warte, ich komme, ich helfe. Der Fadi ist gleich da. Einen Moment bitte. Ach. So, ihr müsst euch jetzt folgende Situation vorstellen. Ich bin hier im Zentrum des Geschehens. Warte, es geht doch alles. Dann komme ich wieder hier in regulatorische Probleme, weil ich dann nicht mehr weiß, an welchen Regler ich hier noch anfassen soll. So, bitte mal rausreichen. Geben Sie ihm mal das Gerät. Und wenn jetzt alles funktioniert... Ach, da ist er doch, na siehst du. Es läuft. Bümsen.
3: So, Hendrik, wir haben jetzt gerade rübergeschalten, aus dem Fenster raus sozusagen die kürzeste Funkverbindung. Und ich stehe jetzt hier mit dem Sven Kröckel, dem Vize-Weltmeister, der mir jetzt so viele Dinge in der kurzen Zeit, währenddessen du mit dem Landrat gesprochen hast, habe ich jetzt ein halbes Grillseminar bekommen.
1: Ich Landrat, und, du Landmann, das ist eine Ordnung.
3: Genau, und lieber Sven, was hast du uns denn hier so Schönes mitgebracht als kulinarisches kleines Leckerli auf den Grill gelegt?
4: Ja, wir haben wirklich mal ein kleineres Tomahawk-Steak gemacht. Es gibt ja auch richtig große mit 2 Kilo oder sowas. Und das jetzt mal so die kleine Variante, aber ich denke mal nicht unspektakulärer.
3: Und das Schöne ist, ich sehe schon das Steak, wie es aufgeteilt wird und der Knochen, ich weiß auch schon, wer den Knochen bekommt.
1: Also, und, mein lieber Freund, hier kommen Düfte durch das Fenster rein.
3: Ja, also das ist mal live Radio machen und Live-Cooking, das hatten wir auch lange nicht gehabt. Und kannst du dich noch erinnern, wo wir das einmal zum Marathon hatten, da hat uns auch jemand Steaks kredenzt und dann hat aber die kleine Miezekatze, von wem auch immer die war.
1: ja, aus dem Garten alles weggenascht.
3: Die hat wirklich den Rest vom Fest dann mitgenommen.
1: Und ich erinnere mich, dass dieser Tag dann damit endete, dass wir auf irgendwelchen Plastischweinen reitend im Garten eingeschmiert mit irgendwelcher Entspannungscreme den Tag beschlossen haben. Das war schon echt bitter.
3: Das Schwein, ja. Also wir haben jetzt ein Rind hier. Übrigens, wo kommt das Stück Fleisch her? Aus welchem Körperteil?
4: Also das ist ein irisches Rind. Und das kommt oben Richtung Nacken.

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0: Das läuft noch im Hintergrund hier. So. Die sind noch nicht fertig.
1: Hallo!
0: Hallo, aufhören! Das kannst du noch gar nicht.
2: Das klingt, als ob die draußen im Garten stehen. Übrigens, Silvio, bitte immer mal einen kleinen Blick nach draußen werfen, weil ich habe jetzt echt Angst, wenn die Katze in den Jahren gewachsen ist, hat sie vielleicht die Kraft,
0: auch
2: den,
0: Moa, ja,
2: den Deckel. Also wenn dieses Steak entwendet wird, dann können wir eine kriminelle...
0: Dann gibt's

0: Hm. Das sei ja wirklich.
1: Feiern
0: aber aus, verbrannt. Ja. Ich möchte dich haben.
2: Der riecht verbrannt.
0: Willst du mal gucken gehen?
2: Ja.
0: Du gehst mal schnell gucken.
2: Oh, oh, oh, oh.
0: Bömi, alles gut bei dir? Die Messer. Ja, keine Ahnung. Steht im Garten, sucht ein Messer. Geil. Nimm doch einen Spaten. Wenn er ordentlich angeschnitten ist.
1: Müllsack. Müllsack noch.
0: Was, du hast ein Messer und einen Müllsack. Was hast du
1: und Kalk.
0: Vor? Messer, Müllsack,
1: ja,
0: Kalk.
1: Aber was hat er denn? Aber ich helfe.
0: Ja, es ist okay.

0: dabei und gerade, ich habe nur gehört, irgendwie das Foyer steht voll, keine Ahnung, kommen hier laufend Menschen rein, das ist schön. Fabi, grüß dich, moin. Du bist hier irgendwie nebenan in der Musik, Tonart Musikschule.
1: Ja, das ist richtig.
0: Und was machst du denn da?
1: Ich gebe da gleich Unterricht. Ich habe noch 20 Minuten, dann muss ich rüber.
0: Da hast du gleich die Eleven sitzen.
1: Aber der Duft hat mich hier rüber
0: gelockt. Ist schon klar. Was macht der Böhm eigentlich da draußen? Sag mal, wie lange braucht der, um so einen Vieh zu zerteilen? So
2: was glaubst du, warum ich noch hier sitze?
0: Ja, ich weiß.
1: Ja, was glaubst du, warum ich hier bin?
0: Ja, nee, ist schon klar. Was macht der da draußen? Ich sehe es ja nicht.
1: Ja, er tranchiert.
0: Er tranchiert, okay. Ja, dünne Scheiben bitte. Hier wollen Sie... Das ist ja nicht zu fassen. Nee, dann bist du jetzt hier so nebenan und
1: genau,
0: machst da.
1: Gleich hier über dem Gartenzaun.
0: Was gibt's denn heute? Schlagzeug oder Gitarre?
1: Da gibt's Flöte, Schlagzeug, Dudelsack.
0: Schön, oh geil.
1: Also jetzt alles auf die Ohren.
0: Du machst Flöte, Flötenunterricht. Du bringst die Flötentöne bei.
1: Ja.
2: Das ist dein Liebling, das Cajon.
1: Ja, Cajon mache ich besonders gerne.
0: Ja, da flötet man aber nicht, da haut man ja einfach nur drauf.
1: Mhm. Das mache ich gerne.
0: Achtung, jetzt kommt ein Cajon.
2: Dum. Du kannst doch mal die Flöten nehmen zum Trommeln.
0: Das können wir auch machen.
1: Vielleicht komme ich nachher nochmal rüber und...
0: Und flötest uns mal was. Ich
1: flöte euch was vor.
0: Der Kleine.
2: Baby?
0: Jetzt fertig. Der hat schon das halbe. Da hast du schon alles vertilgt, oder?
3: Ich hab verteilt und verkleinert.
0: Du bist in der Verkleinerung.
1: Ich sehe aber irgendwie nur zwei Teller.
0: Du warst so ausgeschein geplant hier.
1: Ich muss jetzt gleich los. 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

First, the Last, My Everything, Barry White. In der letzten Woche war ja unser 12-Stunden SAB-Radio-Marathon und im nächsten Part unseres Rückblicks möchte ich euch mal in die wunderbare Welt der Technik und in Verbindung mit meinem Kollegen DJ Bömi mitnehmen. Da geht es um eine Panne, dass der falsche Regler nicht oben ist, dass das Moped nicht anspringt, dass es im DJ-Cockpit aussieht wie bei 007 im Cockpit, dass Bömi ein Feinmechaniker eigentlich ist und dass manchmal auch die künstliche Intelligenz den DJ mit Bömi, mit Herrn Böhmermann verwechselt. Das alles gleich nach Beagle Music.

0: mein Moped springt nicht. Ich hab Wasser im Vergaser.
1: Was ist da los?
2: Bimi, du machst mich wahnsinnig. Weißt du das?
0: Ich weiß nicht. Es springt nicht mehr an. Der Kickstarter. Abgebrochen. Ich hab kein Benzin
2: was
0: mehr.
2: Was ist hier los? Hast du die Stromrechnung nicht bezahlt, sag mal?
0: Ich hätte tanken müssen. Ich weiß es nicht, was hier los ist. Es ist unglaublich, aber wahr. Es ist unglaublich. Nee, hat es irgendwie... warte mal. Warte, ich drehe nochmal an hier. Warte mal.
2: So müssen wir. Und auf musst du drücken.
0: Das geht nicht.
2: Ganzes Wochenende. Schwarzen Bildschirm.
0: Was ist denn hier los?
2: Ich hätte hier übrigens. Ich hätte hier noch einen musikalischen Wunsch. Können wir den vielleicht. Geht's gerade, oder?
0: Das ist noch nicht. Warte mal. Ihr habt doch jetzt wieder irgendwo eine Kamera installiert, oder?
2: Natürlich.
0: Ja. Das gibt's doch gar nicht. Das kann doch nicht einfach aufhören hier. Nee, er läuft.
2: Du machst es toll, Schatz.

0: Du hörst es im Radio und hörst das Gequatsche von zwei. Aber man kann sich ja, weil man es nicht sieht, manche Dinge auch nicht vorstellen. Jetzt habt ihr mal einen Einblick. Das ist aber der chaotische Zustand hier. Also wir haben in der Beschreibung unser Mischpult in der Mitte, rechts und links die Monitore. Und dann haben wir unser eigenes Equipment, jeder sein Gerümpel nochmal aufgebaut. Also es sieht aus wie bei einer 007 im Cockpit.
1: Naja, es ist so ein bisschen das inoffizielle DJ-Battle.
2: Ja. Ja, ich habe mal die ganze Hardware mitgebracht. Alles klar, ich habe aber mehr. Nein, mein Mischpult ist größer, mein Fader ist länger. Ja.
0: Nee, aber weil jeder mit seinem Material gewöhnt ist zu arbeiten und dann sagen wir, pass auf, wir brauchen das jetzt einfach hier so.
1: Weil man dort einfach am schnellsten, am effizientesten ist.
0: Richtig.
1: Ja, und diesen Hype haben wir das jetzt genauso gemacht.
0: Wir müssen uns auch mit Material gegenüber anderen Kollegen auch unterscheiden. Würden die bei anderen Sendern nicht so viel auffahren? Ja.
1: Nee, die hätten dann halt zwei Rechner, wo sie so ihre Playlisten drin haben und dann ist der Bums, brauchen sie ja eh nicht drum zu kümmern, ist ja schon vorher gefühlt. Ja. Und deswegen passiert es ja auch immer mal, dass man kurz jemand auf eine Taste kommt. Das ist zwar schon alles aus dem Computer, aber den haben wir selber mitgebracht.
0: Pass mal auf, das ist eine Performance gewesen. Ja, ich kann mit meinem Ellenbogen mein
1: Ellenbogen-Scratch, ich weiß.
0: Ja.
1: Bibi, was hast du denn gelernt? Jetzt kommen wir mal raus.
0: Ich bin ein staatlich geprüfter Feinmechaniker.
1: Oh, ein ganz feiner.
0: Ja, weil ich so dünne Hände habe.
1: Du bist ein feiner Mechaniker.
0: Ich bin ein feiner Mechaniker und ich konnte alle Unterlegscheiben wieder aus dem Gehäuse holen, die keiner erreicht hat.
1: Aber also du hast Uhren zerlegt oder wie muss ich mir das vorstellen?
0: Nein, ich habe bei VW Carl Zeiss Jena die Tätigkeit erlernt, die mich nicht mein Leben lang begleitet hat, sondern nur die Ausbildung. Ich habe mich gleich danach entschieden, das zu meinem Beruf zu machen, ja, wo ich sage, nö.
1: Also, du hast in dem Beruf nie gearbeitet?
0: Nein.
1: Ach, willkommen im Club.
0: Also kurz mal, so ein halbes Jahr oder ein Jahr, keine Ahnung.
1: Ja, nee, ich hatte, also glaube ich auch gar nicht. Nee, das ist, wo ich fertig war, dann bin ich zum Studium und dann, das habe ich dann abgekackt und dann war's.
0: Ich habe gemerkt, dass mein Werkzeug, meine Zunge, mein Gequatsche und meine linken goldenen Hände im Verhältnis zu dieser Tätigkeit nicht passen. Weißt du wie? Und ich wurde selbst vom leitenden Abteilungsleiter da.
1: Der leitende
0: Abteilungsleiter, ist schön, gell? Gefragt, ob ich nicht mit meinem Hobby weitermachen möchte.
1: Finden Sie nicht, dass Sie hier fehl am Platz sind?
0: Nein, er hat es anders formuliert.
1: Möchten Sie nicht für einen Anerkennungs- und Förderbeitrag unsere Firmenfeier bestreiten? Herr Böhm, da sind Sie besser aufgehoben.
0: Er hat mir meine feinmechanische Karriereleiter mit zwei Stufen beschrieben und die habe ich gar nicht erst erklommen.

0: Also ich zolle KI erstmal den riesen Respekt, weil ich habe jetzt gerade mal versucht.
1: Ich weiß, was du getan hast.
0: Ich bin jetzt mit KI in Verbindung. Das heißt, DJ Bümi eingegeben und da steht da, der Begriff DJ Bümi bezieht sich in der Regel auf eine von zwei bekannten Persönlichkeiten, je nachdem, ob sie im regionalen Eventbereich oder im deutschen TV, in der deutschen TV-Unterhaltung unterwegs sind. Also es werden zwei Personen genannt. Ich bin in Verbindung genannt mit Jan Böhmermann, der Satire-Kunstfigur. Und meine Umschreibung ist Thomas Böhm, der Event-DJ aus Thüringen. Hinter dem Namen Thomas Böhm ist ein bekannter regionaler Moderator, Ententrainer, Entertainer und DJ. Seine Tätigkeit, Veranstaltungsservice etc. Bam, bam, bam. So, und dann kommt es auf Radiomarathon. Gemeinsam mit Hendrik Püschel moderiert er beim lokalen Bürgerradio regelmäßig den SRB-Marathon.
1: Was ist das geil?
0: Eine mehrstündige, teilweise bis zu 28 Stunden lange Nonstop-On-Air-Veranstaltung.

Tja, da wissen wir mal, was die KI so alles über uns weiß. Das ist schon geil. Ja, bevor wir zu einem weiteren oder zum fast letzten Highlight heute in dieser Sendung kommen, nämlich unser Anton, der war nämlich auch da. Das ist der, der uns vor 6 Jahren eine Sprachnachricht geschickt hat. Mittlerweile ein bisschen größer, ein bisschen reifer und der war tatsächlich im Studio nach einem Aufruf hier über unser Kuschelradio. Und das hört ihr gleich.

So, gleich gibt's den letzten Rückblick heute in dieser Sendung auf den SAB Radio Marathon. Letzte Woche 12 Stunden hier mit DJ Bömi, vielen Gästen im Studio und einen Gast, über den haben wir uns ganz besonders gefreut, weil den hatten wir gesucht. Das ist der Anton aus Saalfeld, der sich tatsächlich wieder bei uns eingefunden hat. 2020 hat er uns eine Audionachricht geschickt, damals über WhatsApp, und hat sich als kleiner Junge damals, 8-9 Jahre war er damals gewesen, jetzt eben ein bisschen größer, ein bisschen gereifter, jetzt ist ein Teenager bei uns durch die Tür getreten, hat sich gemeldet und sagt, hier bin ich, Papa hat er mitgebracht, und das alles hören wir gleich nach Bob Geldof, The Great Song of Indie.

0: 8831. Und jetzt ist er da. Wir haben ihn live. Nach 6 Jahren. Es hat geklappt.
1: Juhu!
0: Das ist ja cool hier. Er ist wirklich da hier, der Anton. Nicht aus Tirol, sondern aus Saalfeld. Herzlich willkommen bei Radio SAB. Das ist der Hammer.
2: Nicht zu fassen.
0: Mit Papa angereist.
2: Das ist der Anton, der das, was wir jetzt gerade gemacht haben, nämlich schicke eine WhatsApp im Jahr 2000 gemacht hat.
0: Ja.
2: Genauer gesagt im Sommer 2000, als wir hier unseren 7. SRB-Radiomarathon gefahren haben.
0: Ja.
2: Und dann plötzlich Anton.
0: Cool.
2: Guten Tag erstmal.
3: Hallo.
0: Hallo, herzlich
2: Anton,
0: willkommen.
2: Wie alt warst du damals?
3: Boah, so ungefähr so um die... Ja.
0: 6 Jahre. Einfach, was du jetzt hast, -6.
3: Ja, so 19.
0: Ja. 19, okay. Ja. Es war im Juni, war es, glaube ich? Nee, Mai. Mai, Juni?
2: Mai? Nee, war Juni. Mai, Juni? Ich weiß es nicht mehr ganz genau. Doch, es war Mai.
0: Es war Mai.
2: Ja, richtig.
0: Und da habt ihr die Sendung gehört und hast du gesagt, ey, ich rufe jetzt mal an hier mit der Nummer. Du hast der Papa.
2: Der Fadi hat gesagt jetzt hier.
4: Ich höre ständig.
0: Du hörst, du bist ein Dauerhörer.
4: Fast.
0: Oh.
2: Wir grüßen den SAB-Junkie. Wunderbar, sehr schön. Cool. Und da habt ihr reingehört und habt gesagt, ey, komm, jetzt melden wir uns mal, komm, hau mal rein.
3: Genau.
2: So. Und das war irgendeine Nummer von Bruno Mars, das weiß ich noch.
0: Nee, das war Uptown Funk war das gewesen.
2: Ja, das ist ja Bruno Mars
0: und Mark Ronson. Genau. Mark Ronson war das gewesen. Und pass auf, ich habe diese Hörprobe noch da.
2: Pass auf, für
0: alle Hörer, die es damals nicht gehört haben. Wir schalten noch mal rüber ins Jahr 2020. Bitteschön.
5: Bümi, wir haben jetzt was ganz Zuckersüßes bekommen.
6: Liebe Hörer, wir haben jetzt gar nicht viel Worte gefunden, weil wir haben jetzt gerade was bekommen. Das müssen wir euch jetzt einfach vorspielen. Und es geht, also eine Gänsehaut hat uns gerade erreicht.
5: Ja, pass auf.
7: Hier ist der Anton aus Saarfeld. Ich wünsche mir gern das Lied von Mark Ronson, Uptown Funk. Macht weiter mit der Arbeit und toi toi toi.
0: Macht weiter mit der Arbeit und toi toi toi. Also unglaublich.
2: Schön. Ja.

0: Und ja, Anton, erzähl mal, was machst du heute so?
1: Bist du in der Schule? Was machst du? Hast du Hobbys? Erzähl mal.
2: Ja, ich bin in der Schule jetzt in Schwarzer, Berufsschule.
1: Mhm. Und was möchtest du mal machen?
0: Was wirst du?
2: Ich will mal beim Stollwerk Süßwarentechnologe werden.
0: Oh. Ui, na sehr schön. Cool.
1: Liebe Mädels, hergehört, hier ist ein dynamischer Mann.
0: mit einer
1: süßen Perspektive, der immer was für alle Naschkatzen mit nach Hause bringt.
0: Ey, das finde ich Süßwarentechnologe.
1: Das klingt gut.
0: Cool, wunderbar. Was ist der Fatih vom Beruf?
3: Ich bin Maler, aber jetzt bin ich im Stallwerk.
0: Ja. Siehst du? Wunderbar.
3: Und ich war auch schon hier im Studio.
1: Nein.
3: Ja. Doch, war 2015. Damals habe ich eine CD gewonnen und eine Schokolade. Da kam die mit der Schokolade, die immer mit der Schokolade gesungen hat. Und da bin ich von der Arbeit gekommen und war im Schala im Tunnel.
1: Und hast angerufen?
3: Und da habe ich angerufen, dich.
0: Aus dem Tunnel in Schala.
3: Und da bin ich hier vorbeigefahren, habe ich meinen Gewinn abgeholt.
1: Ach, da hätten wir uns doch damals schon kennenlernen können.
3: Ich war hier.
0: Du meinst die Christina Rommel mit der Schokolade.
3: Genau,
0: Christina Rommel,
3: die CD habe ich noch zu Hause.
1: Ja. Wann war das? 2015.
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0: Lieber Anton, hast du einen musikalischen Wunsch? Möchtest du jemanden grüßen? Das wäre jetzt deine Möglichkeit.
2: Ja, ich grüße meine Mama und meinen Cousin.
0: Ja?
2: Ja.
0: Okay, und mit welchem musikalischen Machwerk dürfen wir denn deine Mama und deinen Cousin erfreuen? Und dich insbesondere?
2: Mit Life Goes On von Lil Baby und Gunna.
0: Alles klar, da bin ich jetzt schon am Suchen, nehme ich an.
1: Life Goes On.
0: Weißt du, früher wären solche Leute wie wir, die das schon ein bisschen länger betreiben, wären dann bis zum Oberkörper in einem CD-Koffer versunken.
1: Von wem ist das nochmal?
2: Von Lil Baby.
0: Lil Baby.
1: Lil.
2: Ja, Lil.
0: L-I-L.
2: L-I-L.
0: Lil Baby.
2: L-I-L Baby.
0: Das ist ja schön, wenn jemand den Titel weiß, den Interpreten weiß.
1: Jetzt
0: Zu mir kommen dann oft Menschen, die sagen, hier, spiel mal das. Und dann halten die dir ein Telefon Batteriestand 20%, Helligkeit auf 10, ungefähr so eng vors Gesicht. Und dann sage ich, Moment, der Vati muss erstmal die Brille aufsetzen, ein Stückchen zurück.
1: Pass auf jetzt hier, das geht ja um den Titel, den kann man ja noch irgendwie aussprechen und schreiben, aber was da drunter steht, also Lil Baby ist das eine, aber dann kommen ja noch meistens noch 33 andere Mitwirkende, die man nicht aussprechen kann.
0: Nee,
1: und dann hast du Zungenfasching, dann ist das wirklich schwierig.
5: Ja, an dieser Stelle halten wir den Zug mal ein Stückchen an und gehen von unserer glücklichen Station direkt zur Fanfan Happy Station. Das war also Rückblick aus der letzten Woche SRB Radio Marathon zum 8. Mal, 12 Stunden live mit DJ Böhmi, Hendrik P. Das Ganze setzen wir in der nächsten Woche fort. Da habe ich noch ein paar wunderschöne Leckerbissen aus diesen 12 Stunden für euch rausgesucht. Ansonsten wünsche ich euch eine schöne Restwoche. Vielleicht sehen und hören wir uns auch in Ruderstadt am 3. Oktober zum Tag der Deutschen Einheit auf der Bühne zum Herbstmarkt. In diesem Sinne Ade, sagt der Hendrik P. und tschüss.

0: Guten Abend, ich bin der Fabi aus Bad Blankenburg. Wir haben es jetzt 20 Uhr. Nee, natürlich, Schatz, wir haben es jetzt 19 Uhr.
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1: In der Barfüßergasse in Saalfeld befindet sich das Projekt Perspektive vom Bildungswerk Blitz. Das Bildungswerk Blitz ist ein Träger der Freien Jugendhilfe in Ostthüringen im ländlichen Raum. Das Projekt Perspektive richtet sich an Jugendliche zwischen 15 und maximal 29 Jahren. Für Perspektive wird zusätzlich eng mit dem Jobcenter und dem Jugendamt des Landkreises Saalfeld-Ruderstadt gearbeitet. Manuela Findling-Obst ist Sozialpädagogin und leitet das Perspektive-Projekt. Im Interview erzählte sie, wie ihre tägliche Arbeit aussieht und welche Rückmeldung sie von den Teilnehmenden bekommt. Was ist das Projekt Perspektive?
2: Das Projekt Perspektive ist eine praxisorientierte Maßnahme und sie bietet Jugendlichen die Möglichkeit, erstmal in einen Alltag wiederzukommen, also eine Alltagsstruktur sich zu erarbeiten, indem sie hier verschiedene Praxisbereiche besuchen und ein bisschen Berufsorientierung bei uns mitmachen. Und wir bieten auch den Hauptschulabschluss mit an, sodass Jugendliche, die noch keinen Schulabschluss haben, die Möglichkeit haben, einen Hauptschulabschluss zu erwerben. Genau, wir werden gefördert vom Europäischen Sozialfonds und es ist eine schöne Möglichkeit für Jugendliche hier im Landkreis, sich weiterzuentwickeln.
1: Wie sieht Ihre tägliche Arbeit aus?
2: Meine tägliche Arbeit, oh, das ist echt spannend. Wir starten ganz normal am Morgen. Die Jugendlichen kommen zu uns ins Projekt, die sind auch täglich anwesend. Und dann stellen wir uns auf das ein, was täglich die Jugendlichen so mitbringen. Manchmal sind es Probleme, die wir klären müssen. Manche Jugendliche haben Schulden und möchten an die Schuldnerberatung angedockt werden. Manche möchten gern früh darüber sprechen, wie der Abend mit ihren Eltern war und haben da Probleme. Und wir sind eigentlich so, die Sozialpädagogen sind hier die Rundumbetreuung in der Einzelfallhilfe für die Jugendlichen. Und wir haben noch hier im Projekt drei Anleiter und eine Lehrerin, die praktisch dafür zuständig sind, die Jugendlichen in den Gruppen zu beschäftigen. Wir als Sozialpädagogen sind in der Einzelfallhilfe tätig und auch in der Gruppe.
1: Und seit wann gibt es das Projekt?
2: Das Projekt gibt es jetzt seit 01.01.2021. Wir haben mit 15 Teilnehmenden angefangen und mittlerweile haben wir eine höchste Platzzahl von 40 Jugendlichen, die hier bei uns im Projekt sind.
1: Was macht Ihnen in Ihrer täglichen Arbeit am meisten Spaß?
2: Ich bin sehr, sehr gerne auf Arbeit, weil unsere Arbeit auch sehr, sehr abwechslungsreich ist. Das heißt, ich weiß nicht, was mich bei den Jugendlichen früh am Morgen erwartet, wenn ich auf Arbeit komme. Und wir gehen mit den Jugendlichen zu Terminen bei Ämtern. Also es ist, die Arbeit ist unwahrscheinlich vielfältig und man muss sehr, sehr flexibel reagieren, weil wir, wie gesagt, nicht wissen, was die Jugendlichen so mitbringen und wo sie gerne gerade Unterstützung brauchen.
1: Und was sind auch Herausforderungen?
2: Herausforderungen sind eigentlich im Prinzip dieselben Punkte. Unsere Jugendlichen haben manchmal Motivationsprobleme, auch Konzentrationsprobleme. Darauf müssen wir uns einstellen, so dass die Jugendlichen auch den Sinn des Projektes erkennen und auch, ich sag jetzt mal ganz plakativ, bei der Stange bleiben und wirklich das Projekt durchhalten und mitmachen, weil und auch an ihren Zielen hier arbeiten. Also das sind so unsere Stolpersteine. Das ist, wir bieten hier die Unterstützung an und die Jugendlichen entscheiden, wie weit sie das annehmen. Und wenn sie das halt nicht annehmen, das sind halt so unsere größten Stolpersteine.
1: Und welche Rückmeldung bekommen Sie von den teilnehmenden Jugendlichen?
2: Den Jugendlichen macht das Projekt sehr, sehr viel Spaß, weil sie auch den Wert erkennen, dass sie wieder in eine Tagesstruktur zurückfinden. Viele haben keine Lust mehr, den ganzen Tag zu Hause zu sitzen und so ihr Leben an sich vorbeigleiten zu lassen. Die möchten gern wirklich was machen. Genau, und die schönste Rückmeldung ist, wenn wir von Ihnen gesagt bekommen, dass wir unsere Arbeit gut machen, dass Sie in uns eine gute Unterstützung finden oder wenn Sie Ihre Kumpels mitbringen. Ja, wenn Sie sagen, ich habe da einen besten Kumpel, der sitzt auch den ganzen Tag zu Hause, kann ich den mal mitbringen, kann der auch mit ins Projekt. Das ist ganz viel Wertschätzung.
1: Und was würden Sie sich für die Zukunft des Projekts noch wünschen?
2: Für die Zukunft des Projektes würde ich mir, ja, da hat man ganz viele Wünsche. Also unser Projekt wird immer nur, es gibt Projektzeiträume und diese Projektzeiträume sind begrenzt. Und das heißt, jedes Mal muss halt neu darüber entschieden werden, ob es weiterfinanziert wird, ob es sinnvoll ist für den Landkreis. Genau, und wir würden uns einfach wünschen, weil es eine wichtige Unterstützung für die Jugendlichen in unserem Landkreis ist und die Jugendlichen das auch wirklich brauchen, dass diese Finanzierung halt weiterläuft und wir das Projekt so und genau in der Form, wie wir es jetzt machen, auch hier weiterhin anbieten können als Unterstützungsmöglichkeit.
1: Für Sie im Gespräch mit Manuela Findling-Obst über das Perspektive-Projekt war Emma Hanisch und Sie hören Radio SRB.

jetzt Kevins Filmtipp im SRB. In unserem heutigen Filmtipp geht es um einen Film, den ich möglicherweise schon vor längerer Zeit einmal vorgestellt habe, aber das macht nichts, denn er ist absolut sehenswert. Die Rede ist von Papicha, einem Film aus dem Jahr 2022. Freigegeben ist er ab 12 Jahren. Dieser Film hat mich wirklich beeindruckt und auch emotional berührt. Er zeigt auf eindrucksvolle Weise, wie wichtig es sein kann, an seinen Träumen festzuhalten und trotz aller Schwierigkeiten nicht aufzugeben. Regie führte Monia Medour. Mit einer Laufzeit von 104 Minuten erzählt der Film seine Geschichte ruhig, aber sehr intensiv und mit viel Tiefgang. Kurz zum Inhalt. Wir befinden uns in Algerien der 1990er Jahre. Die 18-jährige Netma träumt davon, Modedesignerin zu werden. Auf ihrem Weg muss sie viele Herausforderungen meistern. Gleichzeitig erlebt sie aber auch Momente voller Hoffnung und Inspiration. Papicha erzählt eine glaubwürdige und wichtige Geschichte, die ganz ohne große Action auskommt und dennoch von der ersten bis zur letzten Minute fesselt. Besonders überzeugen konnten mich die starken schauspielerischen Leistungen und die hervorragende Arbeit des gesamten Teams hinter der Kamera. Deshalb vergebe ich sehr gerne 8 von 10 Punkten. Das war der heutige Filmtipp Papicha. Ich bin Radiomacher Kevin Pache. Vielen Dank fürs Zuhören. Bis zum nächsten Mal. Machen Sie es gut. Tschüss und auf Wiederhören.

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1: Das Jugendamt des Landkreises Saalfeld-Rudolstadt ruft Bürgerinnen und Bürger dazu auf, Pflegeeltern zu werden. Der Bedarf an liebevollen und engagierten Familien, Paaren oder Einzelpersonen, die einem Kind für kurze oder längere Zeit ein Zuhause geben können, ist derzeit besonders groß. Im Landkreis leben zahlreiche Kinder, die aus unterschiedlichen Gründen kurzzeitig oder für einen längeren Zeitraum nicht in ihrer Herkunftsfamilie leben können, erklärt Josephine Opitz, Sozialarbeiterin im Jugendamt. Diese Kinder benötigen ein stabiles Umfeld, in dem sie Wertschätzung, Nähe und Sicherheit erfahren. Um Interessierte umfassend über die Aufgaben, Voraussetzungen und Unterstützungsmöglichkeiten der Pflegeelternschaft zu informieren, lädt der Allgemeine Sozialpädagogische Dienst, kurz ASD, in diesem Jahr noch zu einer Infoveranstaltung ein. Eingeladen sind alle, die sich vorstellen können, einem Kind auf Zeit oder dauerhaft ein Zuhause zu bieten. Unabhängig davon, ob sie verheiratet sind, in einer Partnerschaft leben oder alleinstehend sind. Pflegeeltern leisten einen unschätzbaren, wertvollen Beitrag für unsere Gesellschaft. Sie geben Kindern die Chance, in einem sicheren, liebevollen Umfeld aufzuwachsen und schenken ihnen damit ein Stück Zukunft. Der Infoabend findet am 8. Oktober statt, von 16 bis 18 Uhr im großen Sitzungssaal des Landratsamtes Schlossstraße 24 in Saalfeld. Während der Veranstaltung werden die verschiedenen Pflegeformen, die rechtlichen Rahmenbedingungen sowie die Unterstützungs- und Begleitangebote des Jugendamtes vorgestellt. Darüber hinaus besteht die Möglichkeit, persönliche Fragen zu stellen und direkt mit Fachkräften ins Gespräch zu kommen. Die Teilnahme an dem Informationsabend ist kostenfrei und unverbindlich. Eine Anmeldung ist nicht erforderlich. Bei weiteren Fragen zur Veranstaltung steht der ASD unter 03671 823 649 zur Verfügung. Das war eine Mitteilung von Franziska Ems, Presse- und Kulturamt des Landratsamtes Saalfeld-Rudolstadt. Am Mikrofon für Sie Karin Berger, Radio SRB.

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1: Hallo, ich begrüße am Telefon Frau Heinze. Eine Veranstaltung möchten Sie gern bewerben und wir geben Ihnen natürlich hier wieder Gelegenheit bei Radio SRB. Um was geht es denn?
2: Es geht um unsere Veranstaltung am 2. Oktober. Das ist der Vorabend zum Tag der Deutschen Einheit. Und in unserem Ort Trübischau findet schon seit 35 Jahren jetzt an diesem Tag ein Fackelumzug statt. Der beginnt um 19 Uhr. Wir treffen uns an der Feuerwehr. Das ist das große Gebäude am Ortseingang, wenn man von Königssee kommt mit dem Auto auf der linken Seite. Dann laufen wir mit unseren Fackeln oder Lampions, je nachdem, durch unser Dorf, natürlich mit Musik, mit dem Musikverein Oelze, der uns begleitet, bis zu unserem Festplatz. Dort zünden wir ein großes Friedensfeuer an, Einheitsfeuer. Es gibt natürlich auch Essen und Trinken und Musik, also alles da. Wenn Sie Lust haben, dann können Sie gerne zu uns kommen und am Fackelzug teilnehmen. Vor allen Dingen natürlich für Kinder ein schönes Ereignis.
1: Das denke ich auch.
2: Wer keine Pechfackeln oder Wachsfackeln hat, wir haben auch welche zum Verkauf.
1: Wie lang ist ungefähr die Strecke bis zum Festplatz?
2: Die Strecke ist ungefähr guter Kilometer.
1: Also ist erreichbar?
2: Erreichbar, ja.
1: Wer unterstützt Sie dann auf dem Festplatz?
2: Das macht unser Verein. Wir braten die Bratwürste und die Rostbredel und wir kümmern uns eigentlich um alles. Wir haben natürlich alles zur Verfügung. Wir haben ein Vereinshaus mit Toiletten, steht alles zur Verfügung.
1: Musikalisch werden Sie von wem unterstützt?
2: Musikalisch nur vom Band.
1: Ja, das ist ja auch schon was. Das ist auch nicht ganz billig heutzutage.
2: Nee.
1: Das wollen wir mal festhalten. Das muss auch erstmal jeder stemmen, sozusagen, der eine Veranstaltung ausrichtet.
2: Ja.
1: Ist das dann die letzte sozusagen Veranstaltung, die Ihr Verein organisiert oder steht
2: also
1: da noch mehr an?
2: In diesem Jahr ist es noch nicht ganz die letzte. Wir machen noch für unsere Kinder im Dorf einen Bastel- und Backnachmittag. Und für unsere Rentner machen wir noch eine Rentnerweihnachtsfeier. Und am 5. Dezember wird auch noch ein kleiner Weihnachtsmarkt an unserem Museum stattfinden.
1: Also doch noch eine Menge, die Sie da so vorhaben für das
2: genau.
1: Jahr 2026.
2: Wir haben so unseren Plan, den wir dann Jahr für Jahr abarbeiten.
1: Ja, vielleicht stellen Sie noch mal ganz kurz Ihren Verein vor.
2: Ja, unser Verein ist der Heimatverein Trübischau. 1990 e.V., also 1990 gegründet, eingetragener Verein. Wir haben ungefähr 40 Mitglieder, leider die meisten davon schon im Rentenalter. Wir bräuchten also dringend Nachwuchs, dass der Verein weiter existiert, aber ich nehme an, da sind wir nicht die Einzigen, die dieses Problem haben.
1: Ja, und dass auch mal ein bisschen frischer Wind durch den Verein sozusagen weht, das wäre
2: genau.
1: Auch schön.
2: Ja, das wäre schön.
1: Neue Ideen, die
2: genau.
1: Jugendliche oder mit 20er, 30er, 40er einbringen könnten in den Verein?
2: Naja, nun ist es im Dorf wahrscheinlich noch schwieriger als in der Stadt, weil die jungen Leute ja auch
1: arbeitsmäßig anderswo eingebunden.
2: Genau. Und dann auch wenig Zeit haben, gell? Das ändert sich alles ein bisschen im Vergleich zu noch vor 20, 30 Jahren, ja.
1: Was würde denn auf die hinzukommen, wenn Sie Interesse hätten, bei Ihnen mitzumachen im Verein?
2: Im Grunde genommen organisieren wir unsere Veranstaltungen. Ja, wir helfen natürlich auch im Dorf hier mit. Ja. Wir pflegen eine Anlage, die wir auch selbst geschaffen haben als Verein, ja, finanziert und geschaffen. Und natürlich unser Vereinshaus und unseren Festplatz, da kümmern wir uns auch drum. Aber ansonsten haben wir ja mit den Veranstaltungen im Grunde genommen genug zu tun.
1: Aber wie gesagt, wenn Sie Interesse haben, melden Sie sich einfach bei Frau Heinze oder?
2: Oder bei den anderen Vorstandsmitgliedern. Jochen Franke, Uta Grossmann, Cleatrice Grossmann, das ist unser Vorstand. Oder ich meine, im Dorf kennt ja jeder jeden und wer Interesse hat, kann ja gerne mitmachen.
1: In diesem Sinne dann vielen Dank, dass Sie die Hörer von Radio SRB auf Ihre Veranstaltung hingewiesen haben. Und vielleicht kommt der ein oder andere vorbei, schaut nicht nur zu, sondern läuft einfach mit, wenn
2: genau.
1: Sie diesen Fackelumzug bis zum Festplatz durchführen.
2: Das wäre schön und wir würden uns sehr freuen.
1: Vielen Dank.

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0: Krieg, Terror und persönliche Schicksale bestimmen seit Jahren die Berichterstattung über den Nahostkonflikt. Doch hinter den Schlagzeilen stehen Menschen mit ganz eigenen Geschichten. Die Interkulturelle Woche hat sich bei einem Themenabend ebenfalls mit diesem Thema beschäftigt. Es wurden Berichte von Betroffenen aus Israel und Gaza auf besondere Weise lebendig gemacht. Noch bevor die Aufführung beginnt, füllen sich langsam die Plätze. Deswegen war ich mal so frei und habe einen Besucher gefragt, was ihn denn zu diesem Abend verstößt.
1: Mein Name ist Thomas Damm.
0: Und wir sind ja heute hier bei einem Teil von der Interkulturellen Woche. Und ich wollte mal fragen, wie Sie sich dazu entschieden haben, heute zu dieser Veranstaltung zu kommen.
1: Weil ich selber mal in Israel war und mich die gesamte Region interessiert. Oh, ich habe eigentlich gar keine Erwartungen, da kann ich mich mehr überraschen lassen und darauf freue ich mich am meisten.
0: Die Schauspielerin Yael Schüler schlüpft in die Rollen verschiedener Menschen und erzählt ihre Geschichten. Berichte von Leid, Verlust, Angst, aber auch Hoffnung wechseln zwischen israelischen und palästinensischen Perspektiven. Die Texte basieren auf authentischen Berichten von Betroffenen. Im Mittelpunkt steht dabei aber nicht die politische Bewertung des Konflikts, sondern der Mensch hinter den Ereignissen.
2: Die richtig behandelt werden, dass sie wohnen können in einem Haus, in dem man auch wirklich leben kann. Ich möchte sauberes Wasser, Nahrung für mich und meine Familie. Ich möchte in Würde leben. Wir haben ein Recht, Rechte zu haben. Was wir ertragen können, hat eine Grenze. Sie sind die Schönheit. Und ihr Recht ist es, aufzuwachsen in einer Umgebung, die ihnen Liebe schenkt, Bildung und Gesundheit. Jedes Kind hat das Recht, sich sicher zu fühlen. Dass man sich ihm gegenüber mit Respekt verhält, dass man auf seine Bedürfnisse hört, sein Recht zu spielen, zu lernen und aufzuwachsen in einer Atmosphäre, von was wir früher hatten, zurückkommen wird. Und dass wir es wieder aufbauen werden. Schöner. Entschuldigung, dass ich nicht geantwortet habe. Ich fühlte mich nicht konzentriert. Ich bin sehr müde und mir sehr schwindelig.
3: Gewaltfreie Kommunikation ist eine Sprache der Gefühle, der Bedürfnisse und des Annehmens des anderen. Denn alles Verhalten

0: Nach der Aufführung hat sich die Schauspielerin Zeit für eine Gesprächsrunde mit dem Publikum genommen. Und dann konnte auch ich meine Fragen stellen.
1: Wie entstand denn Ihre Idee, jetzt dieses Projekt überhaupt ins Leben zu rufen?
2: Das kam aus meinem persönlichen Schmerz heraus nach dem 7. Oktober, dass ich einfach mal so gedacht habe, ohne konkret und ohne auch direkt an mich zu denken, dass ich dachte, jetzt bräuchte es einen Schauspieler, eine Schauspielerin, die es schafft, Berichte von Opfern von beiden Seiten zu verkörpern im Wechsel hin und her. Und dann kam zufällig kurz danach eine Freundin auf mich zu, die am Vorarlberger Landestheater Bregenz anfing zu arbeiten und sagte, die Intendantin sucht jemand, der ein Klassenzimmerstück zum aktuellen Nahostkonflikt machen kann. Und da sagte ich, ja, ich habe eine Idee. So fing es an.
1: Und das sind ja immer wieder ausgewählte Geschichten, die Sie quasi nachleben, nacherzählen. Wie schwierig oder wie leicht fällt es Ihnen dann auch tatsächlich im Endeffekt, die richtigen Geschichten auszuwählen?
2: Da hatte ich auch Hilfe von einer Kollegin, die Muttersprachlerin ist, also auf hebräischer Seite. Weil es ist emotional schon sehr schwierig, das ganze Material durchzugucken. Also es gibt über den 7. Oktober so viele. Die kam da ein bisschen schneller durch und kennt mich auch als Schauspielerin schon länger und hat dann von außen, also diese Geschichte von die junge Frau, die ihren Verlobten verloren hat, sofort gefunden, ja, das ist was Jael gut, also ihr liegt. Genau, das war also zu zweit und auf der arabischen Seite war das, also da war ich allein unterwegs, eben damals in 24 noch Berichte, die ich im Internet gefunden habe und dann aber schon ab 25 Menschen, die ich persönlich kennengelernt habe und dann befragt habe. Genau.
1: Hat sich seitdem Ihre Sichtweise auf den ganzen Konflikt in irgendeiner Art und Weise vielleicht verändert?
2: Ja, klar. Weil am Anfang war der 7. Oktober noch ziemlich nah. Das heißt, emotional war das schon ein Ausgangspunkt. Und dann habe ich aber sehr schnell verstanden, dass man dieses Projekt unbedingt auf die Zeit vor dem 7. Oktober ausweiten muss und zeigen muss, dass der 7. Oktober in einem Kontext steht. Und es hat im Laufe der Zeit auch verschiedene Diskussionen und Konflikte gegeben. Also bis heute gibt es natürlich immer mehr Menschen, die finden, dass es absolut No-Go ist, Palästinenser und Opfer von palästinensischer und israelischer Seite nebeneinander zu zeigen. Und genau aus dem Grund habe ich in dieser letzten Version alle Namen und alle Orte weggelassen, weil ich einfach verstanden habe, warum ich das Projekt mache. Es geht mir nicht darum. Es geht mir um die Universalität von Schmerz. Und ich möchte nicht, dass der Zuschauer nachdenkt, ist das jetzt eine Palästinenserin oder jüdisch? Also wenn es geht, irgendwie nicht. Dann bin ich auch selber immer wieder verblüfft, wie Texte hier eine große Universalität haben. Zum Beispiel, also viele kennen inzwischen den Film Die Stimme von Hind Rajab, wo es ja eben genau darum geht, um ein Kind, was eingeschlossen ist und einen im Auto und eine Rettungssanitäterin über Telefon versucht, das Kind zu coachen. Den Film gibt es schon. Ich habe den Text davon nicht, aber ich habe eben diese Geschichte vom 7. Oktober und mit, also halt ein Kind im Schrank. Und ich finde halt, die Situation kann für alle Kinder sprechen, die in so einer Situation sind. Ganz egal, welcher Nationalität. Aber einfach die Vorstellung, diese krasse Dimension von Gewalt zu vermitteln, wo eben Kinder die Zielscheibe sind.
0: Nach der Vorstellung und auch der Gesprächsrunde wird einem nochmal so wirklich klar, dass hinter den ganzen medialen Aspekten dennoch Menschen hinter den ganzen Kameras und Berichten sitzen. Menschen mit Träumen, Menschen mit Hoffnungen und Menschen wie wir. Was nach diesem Abend bleibt, sind keine politischen Parolen, sondern menschliche Geschichten. Geschichten, die zeigen, dass Leid keine Nationalität kennt und Hoffnung selbst dort entstehen kann, wo sie kaum noch möglich scheint. Das war ein Beitrag von Pauline Schröppel und Sie hören SRB.

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1: Ja, herzlich willkommen zu einer neuen Show hier Thüringer Stimmen bei Radio Lotte. Natürlich begrüßen wir alle Zuhörerinnen da draußen am Radio oder auch im Stream. Und wir begrüßen natürlich auch alle Zuhörerinnen beim Stadtradio Rudolstadt Saalfeld und natürlich auch die Zuhörer beim Wartburg Radio. Und wir haben heute tolle Gäste hier im Studio. André Granich, herzlich willkommen. Und
2: Stefanie Wartestraat.
1: Genau, herzlich willkommen. André war ja schon einmal da und den kennen schon einige, aber Stefanie ist neu hier im Radio und zumindest bei Radio Lotte. Sie hat da auch noch so eine kleine Affinität zum Radiojournalismus. Das werden wir gleich hören und vorher gehen wir aber rein mit Musik und wir hören uns gleich wieder. Bis gleich.

0: Und wir gehen mal hier raus. Es ist zwar ein schöner Song, aber wir wollen ja ein bisschen was thematisch über Kindheit erfahren. Und André, das war ein Song aus deiner Kindheit. Ihr habt so ein paar Lieder mitgebracht. Thema heute Kindheit vor und nach der Wende auf dem Dorf und in der Stadt. Wer ist von euch Städter, wer ist von euch vom Dorf?
1: Ich löse das Rätsel auf. Ja? Ich bin auf dem Dorf groß geworden.
0: Okay, das heißt...
1: Ein sehr kleines Dorf.
0: Sehr kleines Dorf. Mhm. Wie klein und wo gelegen? Also das interessiert ja immer unsere Zuhörer. Gibt es eine größere Stadt in der Nähe?
1: Nee.
0: was war sozusagen der nächste Ort? Vielleicht.
1: Der nächste größere Ort damals war Schalkau.
0: Schalkau.
1: Genau.
0: Und für die Leute, die Schalkau nicht kennen, was ist dann der nächstgrößere Ort?
1: Sonneberg.
0: Sonneberg kennt man, okay.
1: Sumbach.
0: Sumbach, okay.
1: Genau, ja.
0: Das waren ungefähr dann 15 Kilometer?
1: Ja, 15 Kilometer. Und in dem Dorf wohnen ungefähr 300 Menschen.
0: Mhm.
1: Und das war tatsächlich an dem ehemaligen Grenzstreifen.
0: Mhm.
1: Das heißt, es war auch nur die Fokussierung in eine Richtung, aber als Kind hat mich das jetzt wenig interessiert.
0: Und wie alt warst du, als die Wende kam?
1: Ich bin 84 geboren, so rund 6.
0: Okay, krass.
1: Mhm.
0: Sehr schön. Stadt, welche Stadt, Stefanie?
2: Ja, ich komme aus der Universitätsstadt Jena.
0: Ah.
2: Bin da geboren, aufgewachsen, habe auch die Postwendezeit und meine Jugend dort verbracht. Und das war auf jeden Fall alles ganz schön aufregend.
0: Aufregend im Sinne von?
2: Na, es ist unheimlich viel passiert, ne? Also ich war damals 10, als die Wende kam und habe sozusagen so diese, ich sage jetzt mal so, stabile DDR-Kindheit an dem ehemaligen System gehabt. Und dann hatte ich den großen Vorteil, dass ich eigentlich dann die ganz große Freiheit dann hatte. Also von daher passt das mit dem Fliegen auch richtig gut, was wir jetzt gerade vorher reingespielt haben. Und da gab es halt unheimlich viele Spielräume und es war eigentlich ein einziger großer Spielplatz, würde ich mal sagen.
0: Also mit 10 bist du schon über die, also wo in Jena? Jena ist ja auch immer wieder die große Frage, wo in Jena hat man gewohnt? War man eher Plattenbaukind oder war man eher Stadtzentrumskind? Oder war man?
2: Ich war so ein bisschen beides. Ich war so ein Jena-Ostkind und habe mich total gefreut über die Bäckerläden und die Fleischer, die es da noch gab. Und dann hat es uns aber nach Lobeda-Ost in die Platte verschlagen, weil es da eine ordentliche Zentralheizung gab. Und das war natürlich ein ganz anderes Lebensgefühl. Und naja, dann nach der Wende war dann alles unser Spielplatz, egal welches Stadtviertel.
0: Ja, yeah. Aber wie war das, als du in die Platte gezogen bist? War das toll oder war es eher so, ich vermisse eigentlich was?
2: Ich war total sauer und enttäuscht. Ich wollte da überhaupt nicht hin. Da war eine riesen Müllhalde mit so blubbernden Substanzen, gelb und blau und stinkend. Mhm. Ich weiß überhaupt nicht, was sie da überhaupt hingekippt haben. Dahinter war ein wunderschöner Wald und es gab vor allem keinen Bäcker und keinen Fleischer mehr. Und ich war total sauer. Ich habe immer gesagt, ich will da wieder weg. Ich habe da keinen Bock drauf. Mhm. Lass uns bitte zurückziehen. Ja, aber da hat man ja als Kind nicht immer so viel Mitspracherecht. Und dann kam dann immer das schlagende Argument mit der Zentralheizung.
0: Mhm.
2: Aber wir haben es uns dann trotzdem schön gemacht.
0: Und schön hieß, man hatte die Freiräume, weil noch nicht alles fertig gebaut war? Oder weil dort sozusagen noch nicht alles perfekt gestylt war? Oder was waren die Freiräume in Lobeda?
2: Es war sozusagen die allerletzte Straße von diesem großen Plattenbaukomplex. Das heißt, du bist vor die Tür und du warst, wenn du dann die Müllhalde hinter dir gelassen hattest, in einer riesen Natur. Ein einziger Spielplatz, Abenteuerspielplatz. Genau. Und gleichzeitig, was ja damals auch so typisch war, es gab unheimlich viele Kinder. Die ganze Straße war voller Kinder. Also ich erinnere mich bis heute, ich habe eine gute Freundin, die hat mir mit 5 Jahren auf dem Spielplatz einen Platz freigehalten. Ich musste mal ganz kurz mir irgendwas zu essen holen, keine Ahnung. Und ich gesagt, halt mir den Platz frei. Und dann hat sie gesagt, das mache ich. Und seitdem sind wir seit 42 Jahren dicke Freundin. Ich gedacht, auf die kann man zählen, mit der guckst du mal weiter, was so geht. Also es war halt einfach das pralle Leben, ne? Man ging halt das, was man heutzutage ja immer sagt, was die Kinder nicht haben, du gehst einfach auf die Straße und kein Mensch guckt eigentlich, wo du bist, und du bildest Gangs und ja, machst einfach die wildesten Sachen und keiner checkt irgendwie. Es guckt ja keiner danach.
0: Wie war das bei dir, André? Gab es da auch so Gangs in eurem Dorf?
1: Also ich war gerade überrascht, wie viele Parallelen es gibt.
0: Ja, gibt es doch,
1: dennoch. Also es gab so Rhythmen. Also wie zum Beispiel, wenn es dunkel wird, musst du nach Hause. Ansonsten, ja, also wir hatten auch einen großen Radius, wo wir in den Wäldern unterwegs waren. Und es hat sich ein bisschen reguliert durch die Generationen. Also es waren auch furchtbar viel Kinder und junge Leute tatsächlich, obwohl es so ein kleines Dorf ist. Und unser Hauptanliegen war immer, eine gebaute Hütte zu erobern und die zu demontieren und wieder neu aufzubauen als dann unsere. Das waren so die Challenges.
0: Es gab zwei Gruppen.
1: Nee, es gab furchtbar viele Generationen auch, so 2, 3, 4 Generationen.
0: Und also Generationen, 2, 3 Generationen? Also habt ihr gegen alte Menschen? Oder Generationen im Sinne von 2, 3 Jahre Unterschied?
1: Genau, und dann, das wollte ich sagen.
0: Ah, okay.
1: 2, 3 Jahre Unterschied.
0: Ja.
1: Genau, okay. Und an denen haben wir uns orientiert und genau, dann haben wir immer Hütten erobert, weggebaut, hingebaut. Und also es gab eigentlich überhaupt kein Regulativ so richtig. Nur so Gruppenregeln.
0: Mhm.
1: Ja. Also zwischendurch wurde mal jemand verkloppt oder es hat sich dann so reguliert und dann haben wir uns auch demnach halt entsprechend verhalten.
0: Ja.
1: Ja, und ansonsten, also wir konnten überall hin irgendwie. Es war überhaupt nichts irgendwie begrenzt. Und in furchtbar jungen Jahren, weiß ich noch, bin ich ganz, ganz allein zum Kindergarten gelaufen. Den gab es in dem Dorf. Es gab auch noch den sogenannten Konsum, hieß das früher. Als Erwachsener habe ich kapiert, das heißt eigentlich Konsum. Das ist nur einfach falsch ausgesprochen.
0: Wir haben immer Konsum gesagt.
1: Ja, ja, schau mal, aber das Wort.
0: Ja,
1: und super. Konsum einfach umgesprochen.
0: Ja.
1: Gemein Konsum. Ja, genau. Und dann gab es natürlich auch neuen Einfluss. Also die Kindersendungen waren andere, weiß ich. Und dann so in der Nachwendezeit gab es richtigen Trash im Fernsehen oder im Radio oder im Laden. Also was wir vorhin gehört haben, war die erste CD, was ich meiner Jugend im Müller gekauft habe. Da hat mich meine Mutter mitgenommen und ich stand vor einem Meer von CDs und war völlig überfordert. Was soll ich jetzt aussuchen? Ich kenne ja gar nichts ungefähr.
0: Ja,
1: und dann habe ich mich da durchgehört und bin da hängen geblieben bei den Toten Hosen einfach. War ein guter Drive da drin und ja.
0: Cool. Dann hören wir doch noch mal kurz in die Kindheit, bevor wir dann in die Jugend kommen. Und zwar hat uns Stefanie was mitgebracht. Und da hören wir kurz rein und dann sind wir gleich wieder da.
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1: Was macht das mit euch, wenn ihr das hört? Wir haben auch gleich noch eins, was André uns mitgebracht hat. Genau. War das schon was man gehört hat zu DDR-Zeiten oder gab es das dann erst?
2: Nee, das waren die Schallplatten, die du gut kriegen konntest. Ja. Und das war ja auch so der Tonträger, ne? Also ich weiß noch, in unserer Stube stand ein großes Tonbandgerät.
1: Über Tonband habt ihr es gehört?
2: Nee, das haben wir über Schallplatte, aber sagen die Westprodukte haben wir über Tonband gehört und die Ostschallplatten halt über Schallplattenspieler. Und das war sozusagen bei mir immer die Musik, wenn ich jetzt nicht todsterbenskrank war, aber ich musste noch zu Hause bleiben, dann habe ich sozusagen so eine Wohlfühl-Komfortzone bekommen und dann durfte ich alle Schallplatten in Schleife hören und das war sozusagen so eine Genesungsschallplatte, damit man wieder gesund wird.
1: André, wollen wir kurz deins noch hören und dann kannst du auch noch eine Geschichte dazu erzählen, wenn du möchtest?
3: Auch oder wieder parallel mit den Schallplatten so.

0: Rainer Lakomi und Gerhard Schöne verbindet wahrscheinlich Dorf und Land, oder? Und Stadt.
1: Ja, auf jeden Fall. Also es gab auch den Schallplattenspieler, so ein paar Tonträger und tatsächlich habe ich wenige Schallplatten extrem oft gehört. Mhm. Und, ja, also nicht ganz viele, sondern ganz wenige und die aber richtig oft.
0: Okay. Also das ist schon mal gleich. Was, wenn ihr jetzt so ein bisschen in euch reinfühlt, in reinhört, wo würdest du sagen, das war komisch an der Stadt? Also wenn du mal in die Stadt gegangen bist, Sonneberg oder nach Jena oder keine Ahnung was, oder mal nach Dresden gefahren bist zu irgendjemandem, gab es irgendwas, André, wo du das Gefühl hattest so, oh, das will ich gar nicht haben, deswegen liebe ich es auf dem Dorf? Oder war es eher dann schon so, ach ja, krass, da will ich eigentlich auch hin. Ich will hier raus irgendwie.
1: Beides. Gerade überlegt, wann ich überhaupt zum ersten Mal in einer größeren Stadt war. So. Also das war ganz zweckmäßig. Wenn wir jetzt nach Sonneberg gefahren sind oder nach Schalkau, haben wir ganz zweckmäßig eingekauft zum Beispiel. Mhm. Also das war irgendwie kein Kulturevent oder so.
0: Ja.
1: Und dann einfach wieder zurück und...
0: Aber hattest du nicht so Verwandte in einer größeren Stadt? Also ich hatte zum Beispiel meine Tante lebte in Jena, Lobene, und für uns war das immer so, boah, krass. Die durften jeden Tag baden.
1: Okay.
0: Das war so ein krasses Ding, haben wir nicht verstanden.
1: Ja, wir hatten so einen See neben uns. Aber ich habe Großeltern in Torgau.
0: Ah, ja, super.
1: Das ist dann ein bisschen größer als Schalkau.
0: Mhm.
1: Und da waren wir natürlich ab und zu Besuch, aber auch tatsächlich nur auf dem Hof.
0: Okay.
1: Ja, genau. Und
0: oder dann andersrum, was liebst du an, was hast du damals als Kind geliebt am Dorf?
1: Also eigentlich fand ich richtig gut, dass ich eigentlich machen kann, was ich will. Wirklich, also das meine ich komplett ernst. Wir haben gemacht, was wir wollen.
0: Mhm. Welche Regel gab's? Gab's eine Regel?
1: Nur nach Hause, wenn es dunkel wird.
0: Immer, wenn es dunkel wird. Hm. Also, keine Ahnung, Sommer, 10 Uhr geht die
1: Sommer war das natürlich wesentlich später, da wurde ein bisschen noch mit der Kirchturmglocke
0: 10 Uhr
1: gearbeitet.
0: Oder 8 Uhr.
1: Na, im Sommer, keine Ahnung, also ist jetzt wahrscheinlich ein bisschen altersabhängig, aber das weiß ich nicht mehr genau, die Uhrzeit, aber das waren so die ganz groben Rahmenbedingungen und der Rest hat sich wirklich irgendwie reguliert und wenn wir halt wirklich, also ich mit dem Blödsinn gemacht haben, hat sich das dann halt rumgesprochen und dann kam es auch an so.
0: Und, aber ihr habt nicht so ein gemeinsames, habt ihr das vielleicht beide, an euch beide, habt ihr so ein gemeinsames Abendritual gehabt? Also, dass man immer wusste, okay, 19 Uhr oder 20 Uhr gibt es immer Abendbrot, so als Familie.
1: Bei uns weniger. Meine Eltern waren selbstständige Korbmacher, Korbflechter und hatten den Betrieb auf dem Hof. Und dann letztendlich bin ich auch meistens bei meiner Oma oder bei meiner Oma ihrer Schwester gewesen.
0: Mhm.
1: Auch auf dem Hof alles. Und die hat sich mit mir beschäftigt.
0: Ah ja, okay. Ja. Und die hat dann auch mit dir Abendbrot gemacht?
1: Ja.
0: Okay, wie war es bei euch?
1: Meistens.
2: Ja, bei uns gab es solche Rituale. Also da war alles sehr klar getaktet. Was aber auch daran lag, dass halt einfach im Kindergarten früh, ne? Und dann war sich der ganze Lobeder Ostbereich auch immer so in diese erste, zweite, dritte Kaufhalle aufgeteilt. Das waren dann sozusagen so die Distrikte. Mhm. Und bis zu welcher Kaufhalle muss man, um in die Kita zu kommen? Und es war natürlich dann, wenn es jetzt nicht im Wald war, dann schon auch stärker limitiert. Das ist, was André jetzt erzählt, ne? Also regelmäßig schön die Eltern an die Hand nehmen, über die Straße gehen. Es gab natürlich viel weniger Autoverkehr als heutzutage. Aber das war eben alles schon ganz schön zubetoniert da. Und wir hatten auch Familie auf dem Dorf, bei Kranichfeld. Und das war für mich immer vor allem so ganz viele Menschen, verschiedene Generationen treffen und vor allem übelst leckeres Essen. Ja, und aber da war ich dann auch immer total froh, wenn ich da wieder wegfahren durfte, weil am Ende ist man ja da, wo man ist. Das nimmt man ja sozusagen als das Normale wahr.
0: Mhm.
2: Und ja, dann war ich froh, wenn wir wieder auf dem Asphalt gestanden haben.
0: Was würdest du sagen, Stefanie, welche Unterschiede gab es vielleicht noch und was hast du an der Stadt auch geliebt einfach?
2: Na, du konntest ja auch jederzeit mit dem Bus dann ins Stadtzentrum fahren, du konntest als Kind auch ins Museum gehen. Da wurde ich oft mitgeschliffen, ob ich wollte oder nicht. Ich musste mir systematisch, darf mein Vater jetzt nicht hören, aber Vorträge über Kirchenarchitektur anhören.
0: Total schön.
2: Gotik, Backsteingotik, Romanik, Renaissance.
0: Und davon zehrst du wahrscheinlich immer noch.
2: Ja, kann ich auch heute noch Vorträge halten darüber. Genau, dann gab es Stadtführungen, die er gemacht hat. Und ich bin dann immer mitgetappelt und habe mir das alles angehört über die sieben Wunder von Jena und die Universitätsgeschichte. Und dann, das sind ja so Sachen, die sickern dann so leicht homöopathisch in dich ein. Mhm. Und ich dachte mir, oh, dieser Typ mit seiner ganzen Geschichtsaffinität. Aber am Ende holt einen das schon auch ab. Und ich glaube, man kriegt dann schon so ein Verständnis dafür, dass da ganz viele Geschichten um einen herum sind, die erzählt werden und die weitergegeben werden. Und das ist natürlich total spannend.
0: Das ist ein gutes Stichwort. Du hast gesagt, dich hat ein Song auch geprägt. Wir hören mal rein und dann kannst du uns ja vielleicht noch was dazu sagen.

0: Was hat's mit dem Song auf sich?
1: Naja, wo kommt der her? Eine ganz schön militärische Musik, ne? Da habe ich auch gerade nochmal so ein paar innere Bilder vor mir mit diesen Pionierappellen, die wir da gemacht haben. Und Feuer und Fackel und Antreten und Märsche und so weiter. Ne? Das darf man natürlich auch alles nicht irgendwie schönreden. Es war ja auch ganz schön viel Drill mit dabei. Genau, das haben die mit uns natürlich auch ordentlich praktiziert. Dieses Lied, ja, auf Spanisch, da geht es natürlich darum, dass man vielleicht doch am Ende noch siegen wird, Venceremos, und um den Kampf gegen den Faschismus in Chile. Und ich weiß noch, wie heute an der letzten Kaufhalle stand dann irgendwann eine Frau, da bin ich als Kind aus dem Staunen nicht mehr rausgekommen, die sah einfach völlig anders aus als alle anderen Menschen. Und die kam, glaube ich, aus China. Und ich habe mich als Kind vor ihr aufgebaut und habe gesagt, krass, wo kommst denn du her? So sieht ja hier sonst kein Mensch aus. Und dann hat sie mir erzählt, dass sie mit Austausch an der Uni da ist und so weiter. Und dass sie jetzt hier gerade in Deutschland lebt. Und ich glaube, meinem Vater war es total peinlich, weil ich habe die echt angeguckt wie so ein außerirdisches Wesen. Mhm. Und ich war so neugierig und habe gedacht, wow, da gibt es Menschen, die sehen völlig anders aus. Mhm. Und wo kommen die her? Und kann ich da auch hin? Und kann ich da auch mal gucken, was dort los ist? Und dann war natürlich so, auch wenn das jetzt militärisch eingefärbte Musik war, aber so spanische Musik oder englische Musik, einfach auch so Sachen, wo man angefangen hat, auch so zu träumen, was so alles sein kann in dieser großen, weiten Welt, die man ja doch nur ganz beschränkt bereisen konnte. Ja. Also das Lied war jetzt auch mit einem Augenzwinkern mit reingespielt. Ne?
0: Ich habe es auch gar nicht militärisch so richtig wahrgenommen, sondern eher so dieses Spanisch und irgendwie so ein, keine Ahnung, diese Völkerfreundschaft, Nicaragua, was es noch alles da, verschiedene freundschaftliche Länder gab, so habe ich es eher gesehen, ja, so in die Richtung. Genau. Thema Unterschiede und Gemeinsamkeiten, Dorf, Land. Ihr habt vorhin gesagt, Essen war so ein Thema. Das wäre so ein Punkt, wo ich sagen würde, es war immer schwierig in der Stadt wirklich auch Gemüse zu bekommen, Obst zu bekommen, zumindest zu DDR-Zeiten. Das war vielleicht auf dem Land ein großer Pluspunkt, ein großes Plus. Wie würdet ihr das einschätzen, so aus dem langen Gefühl, dass es mal irgendwann vielleicht so war? Weiß ich nicht.
2: Ich kann mich an eine sehr gut ausgestattete Kindheit im Bereich Ernährung erinnern. Und wir hatten ja sehr viel Selbstversorger auf dem Hof.
0: Ja.
2: Also das war auch viel größer noch vor meiner Zeit.
0: Na, es gab das Schwein, es gab die Hühner, es gab die Eier, es gab irgendwie Gurken, Tomaten etc.
2: Genau. Ja, also es gab Selbstversorger.
0: Mhm.
2: Wir haben auch selber Futtermittel angepflanzt zum Teil für die Tiere.
0: Mhm.
2: Und das habe ich vorhin vergessen. Am Wochenende gab es natürlich ein Mittagessen-Ritual. Dann war das tatsächlich immer 12 Uhr Mittag und um 3 Kaffee trinken.
0: Mhm.
2: Und da waren auch immer furchtbar viele Leute.
0: Also wurden dann ganz viele auch eingeladen.
2: Also auf dem Hof haben ja schon eine Menge Leute gelebt.
0: Mhm.
2: Und dann kamen tatsächlich auch Leute aus dem Dorf noch dazu.
0: Also Samstag und Sonntag? Oder
2: Samstag und Sonntag.
0: Ah ja,

0: genau. Okay. Also, und das war auch ein sehr offener Hof tatsächlich. Mhm. Also, es waren immer Leute noch zu Gast irgendwie oder waren einfach auch da. Mhm. Das weiß ich noch. Also, es war extrem gastfreundlich und offen.
1: Mhm.
0: Und allerdings hat das auch so den Alltag geprägt. Also, Weiden pflanzen, Weiden schneiden, sortieren, Weiden schälen, dann Heu rein, raus, auf den Hänger hochstapeln, in die Scheune, Futter, Rüben, Pflanzen, Ernten, Kartoffeln, Lesen, also das ganze der ganze Jahresablauf bis in Winter, dann wurde Holz gemacht, gab es immer irgendwie handwerkliche Tätigkeiten und das hat den Jahresrhythmus so bestimmt.
1: Aber wann hast du das gemacht? Du hast gesagt, du hast eigentlich immer frei gehabt. Aber
0: irgendwie immer. Und wenn das erledigt war, konnte ich rausgehen.
1: Ah ja, okay.
0: Ja, also es gab natürlich in Portionen für uns als jüngere Kinder dann immer nur mal eine Stunde oder so, ein Teil davon.
1: Mhm.
0: Aber wir waren immer eingebunden in diesen Rhythmus.
1: Ja.
0: Genau, und dann, wenn das rum war, einfach wieder raus.
1: Mhm. Cool. Ja. Essen in der Stadt?
2: Nein, das war schon ein Thema, ne?
1: Schon,
2: Obstgemüse, ja. Ich weiß noch, eine Szene, da haben wir noch nie in der Ost gewohnt. Da hatte meine Mutter irgendwie zu mir als Kind gesagt, so ein Scheißladen hier, dieser Konsum, es gibt einfach überhaupt nichts. Nicht mal Kohlen, also Kohlen zum Heizen haben sie gerade. Und dann bin ich vor zur Kassiererin und habe gesagt, nur damit sie es wissen, das ist ein echter Scheißladen hier. Und meine Mutter ist tomatenrot angelaufen. Dem Motto, die trägt das hier gleich weiter. Nee, das Thema Tomaten, Kirschen, Erdbeeren, alles was frisch war, war ein echtes Thema. Und also wir haben dann teilweise auch getuckelt in der Schule, dass wenn schon irgendwelche Kinder Erdbeeren mit hatten, dann wurde irgendwie geguckt, ob man die vielleicht noch mit einem Radieschen bestechen konnte. Oder
1: also Rot das, gegen Rot.
2: Ja, aber auch so dieser Geschmack von diesem Obst und Gemüse, was man dann auch selber angebaut hat und was dann die Städter aus ihren Kleingärten mitgebracht haben und so weiter. Also das war eigentlich die Währung. Wer hat das coolste Obst in der Frühstücksdose drin? Ne? Das war definitiv Thema. Und ja, ich meine, es hatten halt ganz viele so kleine Gärten an den Hängen so in Jena und ja, heutzutage, da tauscht man halt mit Smarties und damals hat man halt geguckt, dass man noch ordentliche Erdbeere abkriegt.
0: Aber mir fällt noch was ein zum Thema Ernährung.
1: Ja.
0: Das war ja dann tatsächlich auch geprägt durch die ganze Werbeindustrie und das war furchtbar überzuckert alles auf einmal. Ich habe zum Beispiel, weiß ich noch, also Eistee-Granulat, kennt ihr das? Das habe ich aufgemacht und dann gelöffelt und so gekaut. Und das hat niemanden gestört, oder? Was weiß ich. Also wenn der Großeinkauf einmal in der Woche durchgeführt wurde, habe ich, wenn ich Lust hatte, einfach 10 Milchschnitten gegessen. Einfach so.
2: Nach der Wende dann, ja.
0: Oder 12 Fruchtzwerge. Also alles, was die Werbung hoch und runter ist, gab es immer in rauen Mengen und es hat keinen gejuckt. Nix, das war in der Werbung und okay, dann war es okay. Und es hat niemand...
1: Niemand in Frage gestellt.
2: Nö. Ja, dann gab es natürlich das Verstummte, hast du recht. Es gab, also nochmal jetzt eine Looping-Schleife zurück zu DDR-Zeiten. Es gab in der zweiten Kaufhalle gab es den Delikat und Exquisit. Und im Delikat konntest du vorbeilaufen und da konntest du aber musstest du mit Westwährung bezahlen. Und da gab es die richtig coolen Sachen. Also wenn du sozusagen nicht mit einer Erdbeere getuckert hast, dann hatten die halt dann das geile Zeug sozusagen. Mhm. Ne?
1: Und wie war das, kennt ihr noch Intershop und gab es das auch in einer von den Kaufhalten oder wo war der nächste Intershop auf dem Land?
0: Da war ich zu jung tatsächlich.
1: Also war da nicht mehr so präsent, okay.
0: Du? Gut. Warst du im Intershop?
2: In Jena, aber ich bin immer nur an Delikat und Exquisit vorbeigelaufen.
1: Okay.
2: Das hat sich eingebrannt.
1: Ja. Wer hat euch geprägt in eurer Kindheit, bevor wir dann nachher in die Jugend switchen?
0: Also tatsächlich, in der Kindheit habe ich mich immer an etwas Älteren orientiert, so, weil die waren überall auch da. Also es gab auch das habe ich vorhin verwechselt in mehreren Generationen. Also es gab immer ein, zwei, drei Jahrgänge, die einfach überall vertreten waren und daran haben wir uns orientiert.
2: Ich hatte so zwei so prägende Schlüsselsachen. Das eine war, dass wir eine riesen Familie an der Ostsee hatten. Meine Mutter hatte sieben Geschwister. Und dann war das immer wie so ein riesen Sommerabenteuer. Man fährt an die Küste und trifft die Riesensippe. Und das war auf jeden Fall so ein bisschen wie so Ferienlager. Das hat mich total geprägt, weil dann war das wahrscheinlich so wie bei euch im Hof. Es ging ständig die Tür auf, irgendwelche Freunde mit 16 mit Motorhelm rein, raus. Und ich stand dann noch als Kind und dachte so, krass. Also mein jüngster Onkel ist gerade mal 10 Jahre älter als ich. Das heißt, eigentlich waren die für mich wie Geschwister. Mhm. Und ich dachte nur so, was ist denn hier die ganze Zeit los? Und fand das aber total normal, weil die anderen fanden es ja auch alle super normal. Und die zweite Sache war, das weiß ich noch wie heute, so ähnlich wie mit der Asiatin von der Kaufhalle, da kam dann ein Mädel aus Indien, war Deutsche, ist in Indien geboren, ihr Vater war bei Zeiss. Und sie hatte diesen berühmten indischen Punkt hier drauf. Und dann saß sie im Kindergarten und hat mir erzählt, ey Steffi, wir sind auf Elefanten geritten. Ich so, wow, kommen wir da zu Fuß hin nach Indien? Sagt sie, ja, sag ich, los, wir bauen jetzt einen Tunnel und wir hauen hier ab. Und dann habe ich wochenlang mit stoischer Ruhe dieses Loch gebuddelt unter diesem Gartenzaun. Ich habe das extra strategisch so angelegt, dass es keiner sehen konnte. Mhm. Und wir sind abgehauen. Und dann standen wir draußen und sagt sie, ich glaube, ich will zurück. Ich so, nee, wir fahren jetzt zusammen nach Indien. Du hast mir das versprochen. Und hat uns aber schon die Kindergärtnerin draußen gesehen. Und im Nachhinein habe ich dann so gedacht, es war, glaube ich, ganz gut, dass die Mauer gefallen ist. Ich hätte, glaube ich, nur Ärger gekriegt.
1: Du hättest da einen Tunnel gebuddelt, auf jeden Fall. Wir kommen gleich zur sozusagen Wendezeit. Und wir fangen mit was an, was André uns mitgebracht hat. Die Prinzen, aber wahrscheinlich hast du einen anderen Song eigentlich in der Idee gehabt. Aber wir nehmen es jetzt einfach, weil es alle schon kennen. Es ist alles nur geklaut.
0: Ist okay.

0: Wer hat dir das erlaubt?
1: Ja, wer hat uns das erlaubt? Die Wende kam und dann, wie ging es da bei euch weiter in eurer Jugend, Kindheit, Wendezeit auf dem Dorf? Oder wann bist du sozusagen abgehauen? Also vom Land.
2: Richtig. Ja, so in der, also in den ersten 4 Jahren in der Schule war das irgendwie schon noch okay. Also es war ja der nächste Ort erstmal und dann auch mehrere Menschen treffen aus dem Dorf raus am Ende, das erste Mal so. Und da waren die ersten 4 Jahre schon tatsächlich noch relativ okay, würde ich so denken, zurück, wenn ich mich zurückerinnere. Und dann so ab der 5. ja, da hat sich tatsächlich schon so stark oppositionelles Verhalten gezeigt, würde ich denken.
1: Hast du auch eine Simme und bist dann mit deiner Gang?
2: Ja, das kommt noch.
1: Das kommt später. 5.
2: dann, Klasse noch nicht.
1: Nee, das stimmt.
2: Genau, und dann war das wirklich immer schwerer auszuhalten, weil, also das muss man wissen, das waren dieselben Menschen, die als Lehrer noch im Dienst waren, kurz vor Rente, alle durchweg und eigentlich alle am Ende. Ja. Und komplett in der DDR ja auch sozialisiert, also auch mit den Erziehungsmethoden zum Teil, was ich einfach nicht akzeptieren konnte, so, es ging nicht. Oder eben auch mit so Belohnungssystemen und ich wollte das einfach komplett sabotieren, das ging nicht irgendwie. Und habe dann einfach immer wieder gesagt, es ist mir alles scheißegal, ist mir, mach was du willst, mir egal so. Ich habe da keinen Bock drauf und das wurde so schlimm und so eng da drin, dass, also, das wurde dann institutionalisiert, dass meine Mutter mich jeden Freitag immer, es wurde dann festgelegt, immer bei der Direktorin abholen muss.
1: Okay.
2: Das haben die installiert so und dann hat sie da wirklich viel anhören müssen und hat das auch getragen, das ganze Ding. Ja, und dann hat sie mich eben mit dem orangen VW-Bus abgeholt und sind wir wieder gefahren. Und dann war das für mich auch erledigt und dann Montag musste ich halt wieder hin. Ja, und das war wirklich echt. Also dann 8., 9. Klasse so, da musste ich da raus, war so schlimm irgendwie. Und ja, dann ging es auch los mit furchtbar viel Kiffen, Trinken, furchtbar viel irgendwie immer nur wenig Selbstvertrauen und furchtbar viel Energie abziehen von zig Leuten, dass ich irgendwie mich, ich habe mich halt gespürt so richtig. So würde ich es vielleicht beschreiben so. Und habe mich dann immer in den Vordergrund gedrängelt und musste immer irgendwie der große Kasper sein, so, um irgendwie eine Rückmeldung zu bekommen, weil ich habe auch von irgendwem Feedback bekommen. Von niemandem so richtig. Es war total narrenfrei alles und furchtbar langweilig. Es hat mich nichts geistig abgeholt in dieser Schule, nichts. Und dann habe ich dann irgendwann auch so mich geflüchtet in Musik zum Beispiel. Da kamen dann später noch ganz andere Sachen, also Element of Crime kam da rein und ich habe irgendwie gedacht, mein Gehirn fängt an zu funktionieren, so ungefähr. Da kam Input irgendwie und dachte ich, das ist unglaublich, was dieser Mensch da singt. Was geht denn ab so? Und dann hat sich das angefangen zu bewegen und vorher war nur so klassisch Kirmes, Frauen, Wechselpartnerschaften, immer nur cool, alles viel rauchen, viel trinken, das war immer die Hauptsache. Und dann habe ich diese Handwerkerlehre noch nach der Schule angefangen, so klassisch auch direkt in die Handwerkerlehre. Und das war auch eine furchtbare Zeit. Ein Meister, sein Sohn, ein Geselle und ich. Wochenenden musste ich da durcharbeiten, konnte da nicht weg und es war eine ganz furchtbare Zeit. Und ja, das war die Jugend. Und da war ich meinen Cousins noch dankbar, dass die mich dann ab und zu auf Punkkonzerte mitgezerrt haben. So. Und das war dann, ich habe da die Tage drüber nachgedacht. Da war ich zum Beispiel das erste Mal auf einem Ska-Konzert. Und
1: war aber wo?
2: In Roßlau.
1: In Roßlau, okay.
2: Burg Roßlau. Und ich weiß noch, ich bin noch wieder 2 Tage später mit meinem Cousins noch nach Hause gefahren und habe das meinem Vater erzählt. Er hat gesagt, ey, du kannst das nicht glauben. Da sind alle Menschen gut drauf und tanzen. Die bewegen sich, du kannst dich nicht mehr ruhig halten. Das ist, du musst das erleben. Ich kann das gar nicht, ich muss denen das unbedingt erklären. Du musst das mal machen, hier gibt es sowas nicht. Du musst mal auf so ein Konzert, du musst das erleben. So. Ja. Und dann habe ich gedacht, gut, dann eben nicht, ich mache das weiter. Und ja, und die haben mich dann tatsächlich gut sozialisiert. Bin ich heute noch dankbar. Und die sind mir nach Würzburg gefahren, nach Leipzig, nach Jena, überall hin. Die haben mich überall mitgenommen von Konzerte und haben richtig gut gefeiert. Und das war ein guter Ausstieg. Aber ich war halt trotzdem immer zurück und dann wieder in dieser Leere. Und ich hatte echt am Sonntagmittag schon, habe ich gemerkt, wie es hinten in meine Psyche drückt, weil Montag früh wieder dahin und ach, das war furchtbar. Und ich hatte keinen Exit. Ich wusste nicht, du kannst da raus. Das gibt's da nicht. Dann machst du was und dann ist es halt scheiße. Fertig. Machst du aber zu Ende. Und das Programm habe ich drin.
1: Okay.
2: Zur Jugend.
1: Ja.
2: Auf dem Land.
1: Wie war es in der Stadt, Stefan? Hattest du einen Exit oder was? Wie war das für dich?
0: Naja, ich habe ja vorhin das Wort Spielplatz verwendet. Ne? Also ich glaube, um vielleicht auch diese Kindheit nicht zu rosarot zu malen, ich habe schon auch als Kind, man sagt ja immer, Kinder und Besoffene sagen die Wahrheit. Und man hat als Kind schon auch gespürt, dass da ganz viel Druck da war. Ne? Hier noch Friedenstaube singen, da noch ordentlich antreten. Es ging natürlich dann über das Grundschulalter auch hinaus mit den jungen Pionieren und so weiter. Und ich erinnere mich auch noch an eine Szene, wo dann einer in unserer Klasse nicht Pionier werden wollte.
1: Mhm.
0: Und da wurde ein übelster Druck aufgebaut. Wo ich so dachte, im Nachhinein, krass, der hat da einfach standgehalten und gesagt, er macht das nicht. Da hat er keinen Bock drauf.
1: Mhm.
0: Ja. Und das sind natürlich so Dinge, die versteht man dann auch erst im Nachhinein so richtig. Und ich glaube, also Jena war einfach ein wunderbarer Ort für Jugend, weil es so viele wahnsinnige Möglichkeiten gab. Und ich hatte, glaube ich, im Vergleich zu André auch Lehrer, die angefangen haben, sich zu reflektieren. Die haben mit uns Gesprächsrunden aufgemacht. Ich hatte eine wunderbare Deutschlehrerin, die hat mit uns Themen diskutiert, in einer Offenheit und mit einer Kreativität. Die hat sich hingestellt und hat gesagt, sie hat einfach die Sachen nicht gut genug reflektiert. Mhm. Sie hat einfach bestimmte Dinge gemacht, weil es einfach alle gemacht haben. Und dass ihr das total leid tut.
1: Mhm.
0: Und das waren so diese Räume, die da aufgegangen sind. Das ist so wie wenn der Asphalt aufbricht und auf einmal kommen da Löwenzahnpflanzen raus.
1: Mhm.
0: So war das. Also wenn du in diesem Asphaltbild bleibst und gleichzeitig habe ich mich wie absolutes Falschgeld geführt. Ich war hinten in diesen Plattenbauten und auf einmal ging es los. Alle waren cool, alle hatten Markenklamotten an, alle gingen Volleyball spielen, alle waren so cool. Und ich habe so gedacht, hä? Ist es das jetzt? Also bist du cool, weil du die geilsten Schuhe anhast? Bist du der Checker, weil du die entsprechenden Streifen an der Hose hast? Und dann habe ich irgendwie diesmal kein Loch gebaut, aber habe dann angefangen, aus Protest einfach die hässlichsten Klamotten zu tragen und alles genau anders zu machen.
1: Mhm.
0: Weil ich dachte, nee, habe ich keinen Bock drauf. Naja, dann habe ich mich noch in die Pausen gesetzt und habe angefangen zu lesen. Da war ich dann völlig durch. Nach dem Motto, denkst du irgendwie, du bist was Besseres als wir oder wie? Ich so, nee, aber ganz ehrlich, das interessiert mich irgendwie alles nicht. Dann habe ich noch so einen Ruf wegbekommen als Super-Emanze, weil ich irgendwelche Aufklärungsbücher gelesen habe. Da war es dann völlig vorbei.
1: Mhm.
0: Und dann habe ich angefangen, diese Stadt unsicher zu machen und habe mich dann langsam vorgearbeitet von letzter Kaufhalle zu zweiter Kaufhalle zu erster Kaufhalle und habe die ganzen Leute eingesammelt, die so ähnlich drauf waren wie ich. Mhm. Wir waren natürlich eine Minderheit, aber wir haben uns gefunden.
1: Mhm.
0: Und dann ging das ab. Dann gab es da Clubs und da Musik. Ne? Also ich glaube, Musik ist so das, was einen dann auch trägt. Und dann hatte ich ein sehr schönes Gespräch, da bin ich meiner Mutter bis heute noch dankbar, weil ich glaube, damals war das wirklich so, dass die Eltern auch nicht so richtig Zeit hatten, weil einfach so viele Umbrüche waren, Arbeitslosigkeit. Jena war die Stadt mit einer riesen Massenarbeitslosigkeit, 60.000 Menschen arbeitslos. Dieses Gefühl, also das kann man sich, glaube ich, gar nicht mehr vorstellen, das größte Kombinat der DDR und von heute auf morgen sukzessive, aber es fühlte sich an wie ein totales Loch, an das wir alle reinfallen.
1: Mhm.
0: Ne? Und dann merkt man so, die Erwachsenen schwanken, alles wackelt, es gibt eigentlich keinen Haltepunkt mehr. Und was mich dann total getragen hat, waren dann diese Freundschaften mit den gleichaltrigen Menschen.
1: Mhm.
0: Aber auch Sport. Ich habe zu dem Zeitpunkt Leistungssport gemacht. Das hat mich total, total getragen. Und dann gab es so einen Schlüsselmoment, wo ich so mich immer mehr zurückgezogen habe. Und dann hat meine Mutter irgendwann gesagt, dir geht's nicht gut. Also du musst irgendwas ändern. Und ich sage, was soll ich denn ändern? Sie so, wechsel doch einfach die Schule. Geh einfach woanders hin. Sag ich, na, da sind die doch alle genauso draus. Sie so, nee, es gibt andere Schulen mit anderen Leuten. Und du gehst jetzt einfach ins Stadtzentrum und du gehst an die und die Schule. Und ich weiß einfach, da ist eine andere Stimmung.
1: Mhm.
0: Geh da hin. Und das Krasse ist, ich habe dann mit 15 gewechselt. Interessanterweise kannte ich schon ganz, ganz viele. Ich ging in diese Klasse rein und die sahen alle so aus wie ich. Ich kannte die Leute noch von Donnerstagabend weggehen.
1: Mhm.
0: Das kann ich laut erzählen. Ich habe dann irgendwann auch beschlossen, dass eine 4-Tage-Woche reicht. Ich bin dann auch Freitag nicht mehr in die Schule gegangen. Es war mir einfach alles zu viel. Und dann komme ich in diesen Raum rein und habe verstanden, krass, die verstehen mich. Das ist hier genau dieses, das war dieselbe Welle. Und das ist ja das Schönste, was dir in deiner Jugend passieren kann. Ja. und dann Räume besetzen, Konzerte, besetzte Häuser, ne, so diese ganzen Spielräume, die da waren. Das war einfach super krass und da bin ich auch noch so dankbar dafür, weil ich so denke, was hatten wir eigentlich für eine geniale Freiheit? Mhm. Also was konnten wir alles machen? Und es hat am Ende im besten Fall niemanden negativ gejuckt irgendwie, ne? Mhm. Ja, und dann natürlich diese ganze Szene mit dem Kassa, wie gesagt, die besetzten Häuser, das war ein Riesengeschenk. Mhm.
1: Was macht es jetzt nochmal, gab es jetzt sozusagen mehr Gemeinsamkeiten, was auch gerade nach der Wende war? Oder gibt es auch Unterschiede, die jetzt vielleicht nochmal stärker da waren?
0: Du meinst jetzt zwischen Stadt und Dorf? Na, ich glaube, wenn ich jetzt André so zuhöre, ist da, glaube ich, mehr Druck. Dieses mehr, dass man das Gefühl hat, man erstickt. Ne? Ich glaube, ich habe in der Kindheit durch die Institutionen dieses Gefühl gehabt, ich könnte ersticken. Mhm. Und dann ist es aber aufgebrochen. Und ich glaube, dieses Aufbrechen, korrigier mich, passiert da einfach später, weil die Strukturen auf dem Land sich einfach später und anders auch verändern, weil du ja andere Lebens- und Sozialräume hast. Aber erzähl das am besten selbst.
2: Also was auf jeden Fall ein Thema ist, es gab jetzt nicht viele Menschen, die Zutrauen verschenkt haben. Mhm. Es hat niemand gesagt, ey, sag mal, willst du nicht irgendwie vielleicht auch was ganz anderes machen oder so. Das gab es eigentlich überhaupt nicht.
1: Es also, gab klare Ansagen einfach.
2: Ja, also in der Klasse gab es eine Teilung, da waren zwei, drei, die waren richtig gut. Mhm. Also herausragend gut, ohne irgendwie groß für was zu tun. Und da war klar, die werden vielleicht irgendwie Bürokaufmann, Frau. Mhm. So. Und dann gab es ein paar, die waren halt nicht so angepasst, waren dann so in die Handwerkerrichtung. So ganz grob.
1: Okay.
2: Und das war's. Da gab es überhaupt keine Reflexionsräume. Und auch Eltern, meine Eltern haben niemals gesagt, hast du auch eine andere Idee dazu, sondern du hast es vorhin so am Rand mit erwähnt, wir waren beim Aufwachsen immer irgendwo einfach dabei. Mhm. Aber niemand war da zuständig konkret, sondern da wurden Elementarbedürfnisse gedeckt und vielleicht die äußeren Ränder. Wenn da irgendwas außer der Rolle so richtig rausfliegt, dann schon. Ich kann mich auch an so einen Pfiff erinnern von meinem Vater, wenn wir da irgendwie, keine Ahnung, schon den halben Baum abgerissen haben, zu wild waren, so, war klar, oh, das ist zu wild hier und so auf dem Hof, aber wenn wir außerhalb vom Hof waren, hat es auch niemand gepeilt. Und niemand hat irgendwie so einen neuen Fokus eröffnet oder Horizont, sondern es war einfach halt ein Weg, immer ein Gleis. Und deswegen dieses Ausbrechen, das waren das, ich weiß gar nicht, also Ausbrechen ist ja dann schon so die oberste Steigerung. Vorher ist erstmal so ein Gefühl von, was soll ich denn machen hier so? Mhm. Wie soll ich denn hier irgendwas machen? Also hier ist nichts, so grob.
0: Ja, und ich glaube, das ist ein ganz großer Unterschied, weil ich habe zum Beispiel in der Klasse gesessen und dann saß ein Kumpel neben mir, mein Vater ist Astrophysiker. Und der andere sagte, mein Vater ist Astronom. Ich weiß nicht, was die jetzt noch machen sollen. Was machen die jetzt mit dem Planetarium? Was wird denn da jetzt alles? Der nächste hat irgendwie übelst krasse Optik bei Zeiss gebaut. Der nächste war Professor für Mathematik. Also du warst, und aber auch Handwerkerkinder und so weiter. Mhm. Ne? Aber spätestens ab dem Moment Gymnasium war das ja völlig gefiltert. Ja. Mhm. Und dann diese ganzen Inputs, die es auch gab. Hier Mathe-Spezialschule, da Olympiade, bam, da Leistungssport, hier, dam, dam. Du konntest ja die ganze Zeit eigentlich rauspicken. Mhm. Ne? Und ich glaube, das ist schon ein großer Unterschied. Zum einen, was wird dir vorgelebt? Was ist die Normalität? Mhm. Ne? Und was, ja, was kriegst du auch für Vorbilder vorgesetzt?
2: Aber so als Beispiel, ich bin dann nach der Lehre, habe ich Zivildienst gemacht, ein Jahr. Da gab es einen großen Wandel. Mhm. Da haben die ersten Menschen gesagt, ey, was du machst, ist richtig gut. Und das hat mich so fast umgehauen. So, uff, krass, was sind das für Areale in mir, die hier gerade so zum Vorschein kommen? Und dann, danach bin ich nach Weimar gezogen und tatsächlich habe ich da freiwillig mein erstes Buch gelesen. Da war, ey, hallo, das kann man gar nicht erzählen, aber ich 19, 20. Da habe ich freiwillig mein erstes Buch gelesen. Das ist unglaublich, ey.
1: Mhm. Ja, verrückt.
2: Da ist ja schon die erste Lebensphase halb rum.
0: Ja, ich habe halt so verrückte Sachen gemacht, wenn andere Leute auf Party gehen, habe ich einfach 3 Nächte lang eingeschlossen und musste dann noch irgendwelche Romane durchlesen, weil ich dachte, das ist einfach alles so spannend. Das muss ich alles so reinziehen.
1: Ja. Klingt mega spannend. Wir sind schon fast am Ende, deswegen jetzt die kleine Abschlussrunde. Was treibt euch zurück an eure Heimatorte? Ihr seid ja wieder an den Heimatorten oder immer noch oder wieder. Und was macht es jetzt aus, dass ihr wieder dort seid? Und genau, seid ihr geworden, so wie ihr seid, so Metropolitans, die ihr seid, weil ihr ausbrechen wolltet? Oder vielleicht das so als Abschlussfrage, ein bisschen philosophisch. Aber erstmal, warum seid ihr zurückgegangen in eure?
2: Also zum Einordnen, ich wohne da nicht.
1: Aber du bist auf jeden Fall immer wieder dort.
2: Ich bin ständig dort, aber ich wohne da nicht. Also das heißt, ich kann immer wieder abhauen.
1: Ja. Ah, du hast ja das Fenster offen gelassen. Verstehe.
2: Ich habe immer eine Exit jetzt.
1: Du hast jetzt immer dein Exit.
2: Immer.
1: Super.
2: Und warum dort? Also ich habe da schon ein Heimatgefühl. Mhm. Wenn ich da jetzt in Diskussionen gehe mit verschiedenen Leuten, ist das sehr schnell weg. Mhm. Aber wenn ich hingehe und hinfahre, ist das schon vorhanden so. Und ich bin gern auch in diesem Gefühl auf dem Hof zum Beispiel. Mhm. Dann ist es so, die familiäre Nähe, die finde ich gut.
1: Ja.
2: Die werden älter, ich sehe das jetzt. Einer oder es sind schon ein paar weggestorben. Die besuche ich ganz gerne und gehe da hin. Und ansonsten, ich kenne mich da einfach richtig gut aus. Das ist auch so. Und dieses Ding, ich habe das heute noch manchmal, wenn ich jetzt in einer U-Bahn-Station stehe, in, was weiß ich, sag mal vielleicht auch Lyon-Depart am Flughafen und irgendwas funktioniert da nicht, bin ich komplett überfordert. Also echt, da wird es richtig komisch. Und dort kenne ich mich aus. Und da kann ich mich echt komplett frei bewegen, ohne zu taktieren und ohne zu denken so richtig. Also es geht von selber. Deswegen bin ich gern dort und ja, ansonsten würde ich tatsächlich gern so ein bisschen das Ländliche mit repräsentieren, was da passiert und auch ein bisschen mit gestalten. Nicht nur darüber reden, sondern selbst gestalten, weil mir, ich denke, das selbst mehr bringt und auch den Ländlichen mehr bringt, wenn sich da ein paar Leute mit beschäftigen.
1: Cool, danke. Stefanie?
0: Ich bin ja mit 18 weg, weil ich so klein fand.
1: Ja,
0: darf man gar nicht erzählen. Aber das Gute ist ja immer, wenn man Sachen vergleicht und woanders lebt, dann kann man ja das auch viel besser schätzen, was man zu Hause hat. Und ja, ich war ganz, ganz viel weg, war in ganz, ganz großen Städten und ganz vielen Ländern, habe dort gelebt. Und umso mehr ich weg war, umso mehr habe ich gespürt, ist eigentlich in Ordnung. Kannst wieder zurückgehen und nimmst das mit. Diese ganzen Erfahrungen, die große, weite Welt, die anderen Sprachen, die anderen Mentalitäten, du nimmst es einfach mit in dir drin und nimmst das wieder mit in deine Stadt. Und ja, ich glaube, am Ende ist immer die Frage, was uns im Leben trägt. Ne? Und das sind für mich vor allem Freundschaften. Die habe ich dort. Ich kann auf die Straße gehen. Ich muss mich nicht verabreden.
1: Mhm.
0: Manchmal kann ich mich auch verstecken und wegrennen. Aber ja, es gibt einfach ein wunderschönes Freundschaftsnetzwerk von den Menschen, wo ich damals mit 15 in die Klasse reingelaufen bin, was bis heute noch da ist. Und es ist so ein Schatz, ja, also dass man einfach diese sozialen Kontakte hat. Familie natürlich auch. Und am Ende, klar ist China eine Stadt, aber es ist ja auch ganz viel Natur drumherum. Und, um nochmal jetzt einen schönen Brückenschlag zu den Dörfern zu machen, umso älter ich werde, ich habe sehr viele Freunde, die auch auf Dörfern wohnen, bei Maraland und im Saale-Holzland-Kreis, umso mehr zieht es mich da eigentlich auch hin.
1: Cool, super. Ich bedanke mich ganz herzlich. Ihr wart tolle Gäste. Es war die 10. Sendung. Vielen Dank. Thüringer Stimmen geht natürlich noch weiter. Bis zum Ende des Jahres. Also wir haben noch 3 Sendungen. Und mal gucken, welche Gäste wir dann da haben. Vielen Dank, André Kranich. Vielen Dank, Stefanie Waterstraat. Und wir hören jetzt nochmal zum Ende Norwegian Woods sozusagen. Wir gehen in den Wald, ins Ländliche, was auch drumherum ist, um Jena. Bis bald und kommen Sie ins Gespräch.

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Hallo, liebe Hörerinnen und Hörer, wir begrüßen Sie recht herzlich zu Ausgabe Nummer 607 von Radio DARC, dem spannenden Technikmagazin für Funkamateure und Technikfans. Das Datum der Erstveröffentlichung ist Freitag, der 25. September 2026. Ich bin Cody Farren und werde Sie durch die kommende Sendestunde führen. Bei uns dreht sich alles um Funktechnik. Heute stellen wir Ihnen unter anderem ein Tool vor, mit dem man den Kassettensound der 80er Jahre simulieren kann. Und wenn Sie bisher nicht wussten, was eine Metalinse ist und was das mit Hochfrequenztechnik zu tun hat, am Ende der Sendung werden Sie schlauer sein. Die Kurz- und Mittelwellen sind aus unserem modernen Alltag leider weitgehend verschwunden, trotz ihrer massiven Vorteile wie der riesigen Reichweite. Aber es gibt Abhilfe. Man kann Radio DARC hören. Wir senden dort noch. Auch musikalisch erleben wir jetzt gleich ein Hilfsangebot von Billy Swan mit seinem 1974er Titel I Can Help. Und das rockt erstmal so richtig rein.

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1: Heute mit diesen Themen. Technikwelt feiert 70 Jahre Festplatte. Debatte um Bluebird-Satelliten von AST reißt nicht ab. ESA Aerospace startet 2 Amateurfunksatelliten und neu als Funkamateur und ein Podcast hierzu. Am Mikrofon Conny Farren. Eine Erfindung erblickt im September des Jahres 1956 das Licht der Welt. Es ist eine Erfindung, ohne die heute kein Computer denkbar wäre, die Festplatte. IBM präsentierte vor genau 70 Jahren mit der IBM 350 Disk Storage Unit die erste kommerzielle Computerfestplatte der Welt. Dieser Datenkoloss war so groß wie ein Wohnzimmerschrank, brachte mehr als eine Tonne auf die Waage und beherbergte 50 rotierende Magnetplatten mit einem Durchmesser von je 61 Zentimetern. Im Oldenburger Computermuseum kann sie übrigens noch heute besichtigt werden. Die Speicherkapazität lag bei überschaubaren 5 Megabyte. Heute lächerlich wenig, genügte das aber anno 1956, die Daten von etwa 65.000 Lochkarten abzulegen. Heute verbraucht ein einzelnes Selfie locker mehr Speicher. Von Elvis Presley hätten nicht einmal 2 Songs im MP3-Format auf besagter Festplatte Platz gefunden. IBM markierte aber mit der Festplatten-Speichertechnik den Start in eine neue Ära, in der erstmals direkter Zugriff auf Daten in Echtzeit möglich wurde. Keine endlose Wartezeit mehr beim Einlesen von Lochkarten oder Magnetbändern. Doch der Speicher kam nicht ohne Tücken daher. Das System brauchte den Platz einer ganzen Halle und so viel Strom wie eine Kleinstadt. Die Geräte wurden vor allem an große Institutionen wie Behörden, das Militär und Unternehmen vermietet, zum stolzen Preis von etwa 3.200 US-Dollar pro Monat. So war der IBM-Computer mit seiner Magnetfestplatte auch bei den Olympischen Winterspielen 1960 im Einsatz und zeigte, was maschinelle Datenverarbeitung leisten kann. Während die damalige Festplatte tonnenschwer, riesig und teuer war, beobachten wir jahrzehntelange Miniaturisierung und Leistungssteigerung. Heute passen Terabytes an Daten auf eine winzige Festplatte, die kaum das Gewicht einer Tafel Schokolade erreicht und in jede Hosentasche passt. Was für ein Fortschritt! Auch Radio DARC, die Sendung, die Sie gerade hören, wird jede Woche auf einer Festplatte abgespeichert. Obwohl die US-amerikanische Regulierungsbehörde FCC dem in Texas ansässigen Unternehmen AST Space Mobile nur die begrenzte Nutzung eines Teils der sekundären Amateurfunkzuweisung zwischen 430 und 440 MHz für Notfalltelemetrie sowie die Ortung und Steuerung seiner Satelliten genehmigt hatte, häufen sich mittlerweile die Störungsmeldungen. Damals stufte die FCC Störungen des Amateurfunks als unwahrscheinlich ein. Wie der ICQ Ham Radio Podcast meldet, zeigten Überwachungsdaten des Satnox-Netzwerks, dass die Firma AST außerhalb der zugestandenen Nutzungsbedingungen operiert, wobei sowohl in Nordamerika als auch in Europa Störungen des 70 cm Amateurfunkbands gemeldet wurden. Derzeit sind 3 AST-Satelliten in Betrieb. Der Start weiterer Satelliten ist geplant. Ein Umstand, der bei Funkamateuren Besorgnis darüber weckt, dass sich dieses Problem mit dem Wachstum der Konstellation verschärfen werde, so der ICQ-Podcast weiter. Auf der Satnox-Webseite sind Links zu den Rohdaten zu finden. Darüber berichtet das DARC-HF-Referat. Das Raumfahrtunternehmen ESA Aerospace ist das erste kommerzielle Raumfahrtunternehmen aus Europa, das bereits bei seinem 2. Flug erfolgreich Satelliten in die Umlaufbahn geschossen hat. Die Mission Onward and Upward startete am Samstag, dem 5. September um 20.12 Uhr UTC vom eigenen Startkomplex bei Andøya in Norwegen und brachte die Nutzlasten erfolgreich in die Umlaufbahn. Dazu gehörten 2 CubeSats mit einer Amateurfunknutzlast, deren Frequenzen von der IARU koordiniert wurden. Die Mission selbst bewies die Fähigkeit von ESA Aerospace, Satelliten in die Umlaufbahn zu heben. Das Start-up-Unternehmen mit Hauptsitz in der Nähe von München wurde 2018 gegründet und ist mittlerweile auf über 400 Mitarbeiter an 5 internationalen Standorten angewachsen. Die beiden ausgewählten Amateurfunkprojekte waren Space Teamsat 1 und Framsat 1. Space Teamsat 1 ist ein CubeSat der Technischen Universität Wien. Er ist mit einer Reihe von Sensoren ausgestattet. Der Prozessor führt einen Code aus, der von den teilnehmenden Studenten geschrieben wurde. Junge Funkamateure und Studenten können in Abstimmung mit der TU Wien in Begleitung eines Funkamateurs ihren Code selbst hochladen und einplanen. Außerdem ist geplant, Zeitfenster zu öffnen, in denen der CubeSat als Umsetzer für Funkamateure dient. Der Downlink ist auf 437,395 MHz und bietet mehrere Betriebsarten. FRAMSAT 1 ist ein von Studenten gebauter CubeSat, der entwickelt wurde, um bestimmte Satellitensubsysteme intern zu entwickeln und einen funktionsfähigen Satellitenbus zu schaffen, der eine Sonnensensor-Nutzlast tragen kann. Für die Telemetrie mit 9600 Bits pro Sekunde im Protokoll AX.25 wurde eine Downlink-Frequenz von 435,141 MHz koordiniert. Beide Minisatelliten befinden sich in sonnensynchronen Umlaufbahnen in einer Höhe von etwa 500 Kilometern. Henry Krasemann, Delta Oscar 4, Hotel Kilo, hat im Juni 2026 seine Prüfung zur Amateurfunkklasse E abgelegt. Seitdem beschreibt er in einem Podcast wöchentlich seine Erfahrungen. Die Folgen bisher beschäftigen sich mit einer großen thematischen Bandbreite von Diplomen über DMR, FT8 bis hin zur Antenne und mit welchem Gerät man einsteigt. Zu hören sind die Folgen über das Internet auf www.amateurfunkpodcast.de. Vielleicht ist das ja mal einen Hinweis wert mit dem Blick darauf, dass aktuell das Thema Neueinsteiger in den Amateurfunk etwas größer wird, findet Delta Oscar 4 Hotel Kilo. Nochmals die Internetadresse, wo Henrys Amateurfunk-Podcasts zu finden sind. www.amateurfunkpodcast.de. Das waren unsere heutigen Meldungen aus der Funkwelt für Sie. Unser Hörer Dieter Delta Golf 7 Mike Delta Kilo aus Petershausen hat vor kurzem eine ungewöhnliche Münchner Band entdeckt. Sie heißt Arbeitsgruppe Lobotomie und bezeichnet sich selbst als Elektro-Rock zur Bewegung. Text und Musik stammt jeweils vom Band-Kollektiv-Chef Bakunin Eisner. Ihre Texte sind subtile Anspielungen auf allerlei Missstände und ideal für all diejenigen, die selbstironisches und sarkastisches lieben. In München tobt ja aktuell wieder das Oktoberfest und da konnte es die Arbeitsgruppe Lobotomie nicht lassen, die bayerische Landeshauptstadt mit dem größten Volksfest der Welt etwas auf die Schippe zu nehmen. Ihr Titel: München. Die schönste Stadt.
2: Was halten Sie von München?
3: München.

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1: Am 10. Oktober ist in Dresden die 23. AREP. AREP? Ja, Amateurfunk, Rundfunk und Elektronikbörse Dresden. Das ist im Haus der Presse in Dresden von 9 bis 15 Uhr. Und da kommen etwa 60 Sammler und Händler aus ganz Deutschland und Europa, zum Beispiel aus Holland, Litauen, Österreich, Tschechien und Polen. Das ist dann ähnlich wie der Flohmarkt auf der Hemradio, alte Rundfunkgeräte, Amateurfunkgeräte, Rundfunk- und Funktechnik, Elektronik, Ersatzteile, Literatur, Zubehör und Computer. Auch die natürlich gebraucht. Man kann eventuell auch seine Geräte schätzen lassen und dann sind viele Vereine und Verlage mit jeweils einem Stand vertreten. Die Veranstaltung findet immer am zweiten Samstag im Oktober in Dresden statt. Der Eintritt ist 5 Euro, ermäßigt 3 Euro und Kinder bis 12 sind frei. Ein Beitrag von Wolf Dieter, Delta Lima 2, Mike Charlie Delta.

Zeitreisen sind nur im Science-Fiction-Romanen und Filmen möglich. Ja, und im Radio. Im Radio? Naja, klar. Da kann man ja auch mal alte Sendungen bringen. Das ist jetzt aber gar nicht gemeint. Es geht um die nächsten Eifeler Radiotage. Letztes Jahr ging es ja da einmal um die Welt und diesmal geht es mit dem Radio einmal durch die Zeit. Die diesjährigen Eifeler Radiotage sind vom Freitag, dem 16. Oktober, 12.05 Uhr MESZ bis Sonntag, dem 18. Oktober 2026, 18 Uhr MESZ mit einem UKW- oder Internetradio empfangbar. Die Urfter Bunkerfunker senden wieder aus dem Ausweichsitz NRW. Und das Motto sind Zeitreisen. Was wäre, wenn Zeitreisen möglich wären? Die Physik liefert faszinierende Theorien, die Filmwelt erschafft unvergessliche Geschichten, die Popmusik weckt Erinnerungen an längst vergangene Jahrzehnte und das Radio selbst erzählt seine ganz eigene Geschichte. Von den Anfängen des Rundfunks bis in

zerstört. Dann Geschichte in Liedern, Volkslieder und Country-Songs, Popsongs und auch Schlager. In My Life, Beatles und noch viel mehr zum 100. Geburtstag von George Martin. Durch die Welt der Tonträgerformate, dann natürlich der Film Die Zeitmaschine nach dem Buch von H.G. Wells. Hier geht es dann um den Film von 1960, der eine ganz besondere Atmosphäre bietet. Dann eine dreistündige Zeitreise in die Musik. Dann gibt es wieder die Chilly Night. Die ist absolut hörenswert, auch wenn man die kaum 7 Stunden lang anhören wird. Das sind so die absurdesten Wörter, die es gibt. Also Donaudampfschifffahrtskapitänsgesellschaft ist dabei noch harmlos. Und das sind ganz reale Wörter, die in unserem Alltag vorkommen und wo wir gar nicht merken, wie absurd die sind. Das kann man sich aufnehmen und dann kann man das nachts anhören zum Einschlafen, falls man nicht dauernd lachen muss. Dann Science-Fiction-Musikthemen, Abenteurer, Entdecker, Forscher auf Zeitreise ins Unbekannte. Dann der Soundtrack aus Zurück in die Zukunft, natürlich auch ein sehr maßgeblicher Film. Dann ein Beitrag, jedes Lied hat seine Zeit. Dann die andere Seite des Äthers, UIRT und Intervision. Die EBU des Ostens. Im Kalten Krieg hat man dort ja sogar das UKW-Band auf eine andere Frequenzbereich gelegt. Dann eine Computerzeitreise in die Anfangszeit der Computer. Eine Zeitreise durch Disneyland. Frauen im Blues, auch eine Zeitreise. 70 Jahre Eurovision Song Contest. Da muss man befürchten, dass vielleicht auch mal ein schreckliches Stück gespielt wird. Auf dem Weg ins Millennium, inklusive Millennium-Bug und der zugehörigen Musik. Auch schwule und lesbische Musik gibt es und einen Rückblick auf deren Geschichte. Etwas zum 150. Geburtstag Konrad Adenauers. Zukunftsgedanken und klassische Kurzgeschichten zu Zeitreisen und Zeitsprüngen, auch durch Italien und die USA. Und am Schluss kommen wir wieder an im Oktober 2026, denn dann wird das ganze Jahr gesendet. Vom 16. bis zum 18. Oktober. Und wer das Ganze noch einmal nachlesen kann, die Adresse heißt www.eifeler-radiotage.de. Eifeler-radiotage.de. Guten Empfang und bringt uns was Schönes aus der Zukunft mit. Ein Beitrag von Wolf Dieter, Delta Lima 2, Mike Charlie Delta.

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1: Hallo liebe DX-Freunde und Funkamateure. Was fällt Ihnen bei dem Begriff AC/DC ein? Nun ja, mir zuallererst die australische Rockband AC/DC, die mit ihrem ganz speziellen Hardrock-Sound Musikgeschichte geschrieben hat. Sollte man übrigens wirklich mal live gesehen haben, so wie ich vor einigen Jahren im Olympiastadion in München. Nun, den Technikern unter uns kommt bei AC/DC diverse Verfahren zur Umwandlung von Gleichstrom auf Wechselstrom in den Sinn. AC ist nämlich die englische Bezeichnung für Alternative Current, was schlicht so viel wie Wechselstrom bedeutet. DC, das ist das Pendant dazu und heißt Direct Current und damit ist Gleichstrom gemeint. Im Kontext von allerlei elektrischen Schaltungen muss immer wieder gleich in Wechselstrom umgewandelt werden und zurück. Daher möchte ich heute mal etwas Ordnung in dieses Begriffschaos bringen. Unter anderem im Kontext von Elektrofahrzeugen und der Energiewende gibt es eine ganze Reihe von Wandlern, die unterschiedliche Aufgaben übernehmen. Die Bezeichnung DC-AC und AC-DC beschreiben dabei immer die Richtung, in die der Strom transformiert wird. Hier ist eine Übersicht, welche Inverterarten existieren und was sie tun und wer sie baut. Erstens DC-AC-Inverter, das sind Wechselrichter. Sie wandeln Gleichstrom, etwa aus einer Batterie, in Wechselstrom um. Gängig sind bei dieser Technologie überwiegend drei Anwendungsgebiete. Sogenannte Traktionsinverter sind das wichtigste Bauteil im E-Auto. Seine Aufgabe ist es, aus dem Gleichstrom der Hochvoltbatterie einen dreiphasigen AC-Strom für den Elektromotor zu erzeugen. Das mag für manche seltsam klingen, doch die meisten Antriebsmotoren heute sind tatsächlich Drehstrommotoren, nicht nur in Elektrofahrzeugen, sondern auch in Straßenbahnen und Lokomotiven. Die Drehzahl wird bei dieser Inverter-Technologie über die Frequenz des Drehfelds gesteuert, das Drehmoment über den fließenden Strom. Typisch dafür ist ein singender, quietschender Sound, wenn das betreffende Fahrzeug losfährt. Das haben Sie sicher schon mal gehört. Hersteller sind große Automobilzulieferer wie Robert Bosch, Denso Corporation, ZF Friedrichshafen, BorgWarner Incorporated, BYD Semiconductor. Wohl auch sehr gut bekannt sind Solarwechselrichter. Er wandelt von den PV-Modulen auf dem Dach erzeugten Gleichstrom in 230 Volt bzw. 400 Volt Wechselstrom für das Hauptnetz um. Die Technik ist in den letzten Jahren erheblich gereift. Auch sogenannte Powerstations können technisch in diese Kategorie eingeordnet werden. Die tragbaren Boxen beinhalten diverse aufladbare Akkus und einen Wechselrichter, mit dem man Haushaltsstrom erzeugen kann. Eine moderne Alternative zu einem Notstromgenerator. Bekannte Hersteller sind SMA Solar Technology, Fronius und Huawei. Etwas kleiner geht es zu bei Steckdoseninvertern fürs Auto. Das sind kleine Boxen für den Zigarettenanzünder im Auto, die daraus 230 Volt Wechselstrom machen, um etwa Lampen, Laptops oder Kühlboxen im Auto zu betreiben. Oder natürlich auch Funkgeräte. Diese Geräte findet man oftmals im Campingzubehör. Lutschen deine Batterie leer und du kannst nicht mehr starten. Kommen wir zur zweiten Gruppe von Umrichtern. Das sind AC/DC-Inverter. Sie wandeln also Wechselstrom in Gleichstrom um. Das sind einmal die bekannten klassischen Netzteile in Form von längst geregelten analogen Bauformen bis hin zu modernen Schaltnetzteilen. Kennen wir alle und sowas steht auch in jeder Funkbude. Von sogenannten Onboard-Chargern spricht man immer dann, wenn das fest im Auto verbaute Ladegerät gemeint ist. Wenn man ein Elektrofahrzeug an einer normalen Wallbox oder Steckdose lädt, wandelt dieser bordeigene Inverter den AC-Strom des Netzes in DC-Strom für die Batterie um. Typische Leistungsklassen sind 6 bis 12 Kilowatt und das ist schon eine ganze Menge. Kommen tun diese Geräte von Marelli, Innovenz Automotive oder Delta Electronics. Etwas anders funktionieren Schnellladesäulen. Da sitzt ein sehr leistungsfähiger AC/DC-Wandler direkt in der Ladesäule. Er wandelt den Strom des Mittelspannungsnetzes direkt in Gleichstrom um, weshalb der Onboard-Charger im Auto umgangen werden kann. Das ermöglicht extrem hohe Ladeleistungen, oftmals weit über 100 Kilowatt. Hersteller sind ABB, Siemens oder Alpitronic. Eine dritte Kategorie sind bidirektionale Inverter. Moderne Autos und Wallboxen beherrschen zunehmend das bidirektionale Laden. Hierfür wird ein Inverter benötigt, der in beide Richtungen arbeiten kann. Hierbei wird der Traktionsinverter oder der Onboard-Charger im Fahrzeug umgekehrt genutzt. Von Vehicle to Load spricht man immer dann, wenn ein E-Auto aus der Batterie 230 Volt Wechselstrom über einen Adapter für Kaffeemaschinen oder E-Bikes zur Verfügung steht. Es soll auch schon Funkamateure gegeben haben, die einen kompletten Contest oder Field Day aus der Antriebsbatterie ihres Teslas bestritten haben. Immerhin hat man so 30 bis 60 Kilowatt an Energie bei sich und das ist eine Menge. Da kann man nachts sogar einen Heizlüfter dranhängen, wenn einem im Zelt zu kalt ist. Auch diese Wallboxen mit integriertem Inverter sind interessant. Es sind stationäre Ladestationen für zu Hause, die den Strom direkt als DC aus dem Auto ziehen und intern in AC für das Hausnetz umwandeln, zum Beispiel von Hager oder Ambibox. Egal ob AC-DC oder DC-AC, die modernste Generation dieser Inverter nutzt Silizium-Carbid-Halbleiter anstelle von klassischem Silizium. Diese können viel schneller schalten, erzeugen deutlich weniger Abwärme und erhöhen die Gesamteffizienz des Antriebs um etwa 3-6%. Nach so viel Theorie zur Umwandlung von AC auf DC und umgekehrt schwirrt uns natürlich etwas der Kopf. Den kriegen wir wieder frei mit Hardrock von AC-DC aus Australien. Hier sind Sie mit School Days. Bis zum nächsten Mal, Eva Maria, DG9 MFG.

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1: Ist Ihnen der heutige digitale Sound zu glatt und zu perfekt? Vermissen Sie das Knistern und Knacksen der viel zu oft und auch noch nass abgespielten Lieblingsplatten? Den Sound von Radio Luxemburg mit gnadenlosem Kurzwellenfading oder das Rauschen und Jaulen der alten, vom Taschengeld bezahlten und deswegen viel zu billigen Kassetten? Naja, beim Sound von Radio Luxemburg, da können wir helfen. Das bieten wir hier auch. Nur die Crossmodulation, das ersparen wir uns dann doch. Aber hier gibt es sowohl die Musik wie den Sound jener Zeit. Im Zweifelsfall hören Sie uns einmal nicht auf UKW oder DAB oder im Web zu, sondern eben über unsere Kurzwelle. Sonntag 11 Uhr auf 9670 kHz aus Wufferten mit 250 kW oder auch auf 6070 kHz aus Deutschland mit 10 kW. Und wer den alten Kassettensound vermisst, weil er seine Lieblingskassetten dann doch vor Jahren weggeschmissen hat, dem kann jetzt geholfen werden, wie The Register berichtet. Das auf GitHub verfügbare Projekt Audio Cassette Simulation nutzt FFmpeg, um Audiodateien so umzuwandeln, dass sie den Sound von damals erzeugen, bei dem man sich wünscht, hätte ich doch lieber ein paar anständige Kassetten gekauft statt dieser Billigmarke. Das Repository enthält Simulationen von bekannten Kassettentypen wie BASF LH Extra C90, Maxell UD C90, Sony CHF 60, Typ 1 Normal, Sony CHF 90, TDK D90 und sogar sowjetischen MK60 Kassetten. Wer im Osten aufgewachsen ist, muss also da auch nicht auf Jugenderinnerungen verzichten. Und laut der Beschreibung werden die eingespeisten MP3-Dateien um Bandrauschen, Tonhöhenmodulation durch Gleichlaufschwankungen und typische Kassettenbandbreitenbeschränkungen ergänzt. Also es klingt danach genauso bescheiden, wie es damals halt war. MP3, da wird jetzt so der Hi-Fi-Freak sagen, muss das sein? Naja, in dem Fall ist es wirklich egal. Bei dem Low-Fidelity-Sound macht auch MP3 jetzt kein Problem mehr. Eigentlich fehlt dann nur noch das Geräusch, wenn ausgerechnet die Lieblingskassette sich plötzlich in Bandsalat verwandelt, samt dem automatischen, unwiderruflichen Löschen der zugehörigen Dateien. Also wer das tatsächlich ausprobieren will, das ist auf GitHub.com und nennt sich Audio Cassette Simulation. Und schon klingt die Musik wieder wie in den 80ern. Ein Beitrag von Wolf-Dieter, Delta Lima 2, Mike Charlie Delta.

0: Frequenzverdoppler kennen wir ja im Amateurfunk. Das ist ein Weg, um Sender für höhere Frequenzen zu bauen und Oszillatoren, wo die direkte Erzeugung halt etwas schwierig ist. In der Optik gibt es das auch. Es ist relativ einfach, einen roten Laserpointer zu bauen. Mit einem grünen ist es schon schwieriger. Da funktionieren die Laser nicht so gut. Deswegen wird dann mit entsprechenden Kristallen die Frequenz erhöht und dann wird aus Rot grün. Ist aber schwieriger als der umgekehrte Weg. Aus Blau oder Ultraviolett gelbes oder rotes Licht zu machen, ist wesentlich einfacher. Das gibt es in jeder LED und natürlich auch in den ganzen Leuchtstofflampen. Eine Forscherin an der ETH Zürich hat jetzt aber so etwas als Metalinse entwickelt. Das muss man mal kurz erklären. Normale Linsen kennt man ja. Die sind dann aus Glas oder Kunststoff und sammeln das Licht, sind dann gebogen und dementsprechend dick. Metamaterialien sind dagegen Materialien, die eine eigene Nanostruktur haben. Damit kann man dann Linsen bauen, die gar keine klassischen Linsen aus Glas sind, sondern recht dünn und die auch das Licht brechen können. Das muss man sich so vorstellen wie Antennenarrays im Funk, mit denen man dann ja auch eine höhere Richtwirkung erzielen kann. Und das Besondere an der neuen Entwicklung ist, dass diese Metalinse noch dazu nicht linear ist, also nicht nur das Licht bündelt, sondern auch noch in der Frequenz verdoppelt. Das heißt, da wird dann Infrarot zu violettem Licht. Infrarot wird also plötzlich sichtbar. Das ist natürlich einerseits gut, um beispielsweise die Funktion von Fernbedienungen zu überprüfen. Die senden ja im Infraroten, das sieht man normalerweise nicht. Man kann allerdings auch eine Kamera dazu verwenden. Wenn man das mit dem Handy anschaut, dann leuchtet die Fernbedienung plötzlich. Andererseits wird hier auch beispielsweise an Sicherheitsmerkmale auf Geldscheinen gedacht. Wenn so ein Material im Geldschein drin ist, dann würde der halt bei Bestrahlung mit Infrarotlicht zu leuchten anfangen. So kann man dann die Echtheit überprüfen. Und das ist dann etwas schwieriger zu fälschen. Bis das Ganze marktreif ist, wird das noch eine Weile dauern. Und wo es tatsächlich eingebaut wird, wird man dann auch sehen müssen. Doch ist es natürlich eine sehr interessante Entwicklung, für die sicher auch noch andere Anwendungen gefunden werden. Ein Beitrag von Wolf Dieter, Delta Lima 2, Mike Charlie Delta.
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2: Nun wieder am Ende der Sendung der übliche Funkwetterbericht. Die Tag- und Nachtgleiche liegt hinter uns. Die Herbstsaison ist nun auch funkwettertechnisch gestartet. Viele Funkamateure nutzen die Zeit der besten Wellenausbreitung des Jahres, um seltenes DX zu jagen. Schauen wir mal, wie sich die aktuelle Situation darstellt. Und der Spezialist hierfür ist, wie immer, Christian Reiber, Delta Lima 8 Mike, Delta Whisky vom HF-Referat des DARC.
3: Wie war das noch? Und wenn du denkst, da geht nichts mehr, kommt eine aktive Region daher. Es sah letzte Woche ja so aus, als würde die Sonnenaktivität dauerhaft weiter zurückgehen und der solare Flux sich längere Zeit unter 100 Einheiten niederlassen. 4 Tage lang hat das auch gestimmt. Am Freitag vor einer Woche ergab die Sonnenfleckenzählung dann sogar den Wert 0. Eine fleckenlose Sonnenscheibe, das 4. Mal in diesem Jahr. Am Sonntag begann dann aber ein Aufwärtstrend, der den Flux bis Mittwoch auf 122 Einheiten beförderte, bevor dann wieder ein Rückgang einsetzte. Die damit einhergehende Verstärkung der Flair-Tätigkeit war allerdings marginal, 1-3 C-Flares pro Tag. Getragen wurde das aber interessanterweise nicht nur von einer aktiven Region, sondern von deren 3. Damit bekommen wir etwas mehr Sonnenaktivität, ohne dafür mit mehr geomagnetischen Störungen durch koronale Masseauswürfe bezahlen zu müssen. Dazu kommt jetzt eine weitere Nachricht. Die Muff über Mitteleuropa steigt an. Waren wir vor 2 Wochen noch im Bereich des 15-Meter-Bandes, sind wir inzwischen im Mittel bei etwa 25 MHz. Und immer wieder übersteigt die Muff auch bereits 28 MHz und öffnet das 10-Meter-Band. In Ost-West-Richtung sind diese Öffnungen noch nicht dauerhaft, aber zum Beispiel ist Südamerika am späten Nachmittag und frühen Abend bereits recht zuverlässig auf 10 Meter erreichbar. Das ist der saisonale Einfluss. Die höhere Dämpfung und schlechtere Ionisierbarkeit der Sommermonate verringern sich. Wir dürfen erwarten, dass diese positive Entwicklung sich weiter fortsetzt. Klar, die sehr ruhigen geomagnetischen Bedingungen der letzten Tage, wo oft der K-Index nur 1 und manchmal sogar lediglich 0 betrug, trugen das ihre dazu bei. Am Donnerstag steigerte sich dann die Unruhe im Magnetfeld und das wird uns auch die nächsten Tage begleiten, denn ein koronales Loch sorgt für schnellen Sonnenwind und ein angeregtes Erdmagnetfeld, möglicherweise sogar schwachstürmisch. Das kommt in mehreren Wellen und wird erst am Dienstag restlos verschwunden sein. Bis dahin haben uns auch alle aktiven Regionen verlassen, die sich im Moment in der Westhälfte der Sonne befinden, doch wir können mit Nachschub von der Sonnenrückseite rechnen. Der solare Flux dürfte sich daher nächste Woche im Bereich 100 bis 120 Einheiten halten können. Mit jeder Woche werden die oberen Bänder jetzt bei Sonnenaufgang immer rascher hintereinander öffnen und am Abend dann auch wieder schließen. Das ist das Wintermuster der Ionosphäre. Derzeit geschieht das gegen 6 Uhr UTC bis 15 Meter. 1 bis 2 Stunden später darf man dann mit 12 Meter und dann auch zeitweise mit 10 Meter rechnen. Wenn die Sonne gegen 18 Uhr UTC dann untergeht, wiederholt sich das Spiel in die andere Richtung. Die etwas höhere Sonnenaktivität hält nachts das 30-Meter-Band weitgehend offen. 40 Meter bietet am Tagesrand schöne Greyline-Ausbreitung Richtung Australien. Auf 80 Meter klappt nachts recht sicher die Nordamerika-Strecke. 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

Das war's nun für heute. Wir sind leider schon wieder am Ende von Radio DARC angelangt. Die Sendung der vergangenen Stunde war ein Programmbeitrag des gemeinnützigen Deutschen Amateur-Radio-Clubs im Rahmen der Sendefolgen unserer Übernahmepartner. Redaktion und Musikauswahl hatte Rainer Englert, Delta Foxtrot 2, November Uniform. Wir hoffen, die Sendung hat Spaß gemacht. Wenn ja, sagen Sie es doch einfach weiter. Wenn Sie wollen, hören wir uns nächste Woche wieder. Gleiche Zeit, gleiche Frequenz. 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Auf Wiederhören. Moin, tschüss, servus und 73, gut DX. Bis zum nächsten Mal.

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